Plätze finden. Die Zufriedenheit mit dem Gesundheitssystem in Deutschland nimmt ab. 62% sind nach einer Umfrage im Auftrag der Krankenkasse DAK Gesundheit.

0: Im Gesundheitswesen halten 2/3 der Menschen für notwendig, sie glauben aber nicht daran, dass sie auch kommen. Thomas Thonfeld, Berlin.
1: Der deutsche Zoll soll besser ausgestattet werden, unter anderem mit 1500 zusätzlichen Stellen. Ein Grund dafür ist der wachsende Onlinehandel.
2: Immer mehr Pakete mit Billigware kommt aus China an und das kostet Zeit und Personal. Denn der Zoll prüft den Inhalt unter anderem im Hinblick auf gefälschte Markenprodukte, Artenschutz oder verbotene Medikamente. Voriges Jahr seien knapp 790 Millionen Pakete abgefertigt worden, mit einem Wert von 1,4 Billionen Euro. Die Behörde hofft, dass die Paketflut abnimmt, denn ab dem Sommer werden auch Zölle auf Waren erhoben, die weniger als 150 Euro wert sind. Das betrifft dann Billig-Online-Shops wie Temu. Thomas Bremser, Redaktion.
1: Zum Auftakt der Filmfestspiele in Cannes ist Herr der Ringe-Regisseur Peter Jackson am Abend mit der Goldenen Ehrenpalme ausgezeichnet worden. Vor der Premiere des ersten Teils der Trilogie vor 25 Jahren war der Anfang des Films in Cannes gezeigt worden. Das habe Vorfreude ausgelöst, sagte Jackson in seiner Dankesrede. Über den roten Teppich der Eröffnungsgala ging auch Heidi Klum, obwohl sie einen Muskelfaserriss hat.
3: Schönen Start in den Mittwoch gewünscht. Ostseewelle hier mit dem Blick aufs Wetter. Temperaturtechnisch liegen wir da aktuell zwischen 7 und 4 Grad. Ansonsten wechselnd bewölkt. Stellenweise müssen wir auch mal mit einem Schauer und Gewitter rechnen. Allerdings nicht überall. Heute tagsüber mehr Wolken als Sonne. Örtlich kann es auch da mal einen Schauer und Gewitter geben bei höchstens 15 Grad. Der 2-Tage-Trend. Morgen am Herrentag geht es genauso wechselhaft weiter bei 14 Grad. Übermorgen am Freitag starten wir noch eher freundlich in den Tag. Hinten raus dann wiederholt Schauer drin bei 16 Grad. Maximal.
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1: Das sind Jennifer Lopez und David Guetta mit Save Me Tonight.

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1: Bei der Nachtschicht hört ihr Ostseewelle. Es ist Mittwoch, der 13. Mai. Ich bin Elisabeth Reinhold und habe für euch in die Sterne geguckt.
0: Widder.
1: Die Liebe überrascht euch mit intensiven Momenten. Ihr fühlt euch lebendig und verbunden.
0: Stier.
1: Ihr habt den Wunsch, Ordnung zu schaffen. Im Alltag wie im Kopf. Ein guter Zeitpunkt ist dafür jetzt angesagt.
0: Zwillinge.
1: Beruflich könnt ihr mit einer kreativen Idee überzeugen. Traut euch, sie zu zeigen.
0: Krebs.
1: Ein Rückzug tut euch gut. Ihr braucht heute weniger Trubel und mehr Zeit für euch.
0: Löwe.
1: Sport bringt euch nicht nur körperlich, sondern auch mental wieder nach vorn.
0: Jungfrau.
1: Ein genauer Blick auf eure Ausgaben lohnt sich. Kleine Einsparungen summieren sich.
0: Waage.
1: Ihr seid besonders feinfühlig und erkennt schnell, was andere brauchen. Das stärkt eure Beziehung.
0: Skorpion.
1: Nicht alles läuft rund, doch ihr bleibt gelassen. Genau das macht den Unterschied.
0: Schütze.
1: Ein liebevoller Moment bringt euch zum Strahlen. Ihr fühlt euch angekommen.
0: Steinbock.
1: Ihr arbeitet konzentriert und zielgerichtet. Fortschritte werden sichtbar.
0: Wassermann.
1: Ein ruhiger Abend hilft euch, den Tag entspannt ausklingen zu lassen.
0: Fische.
1: Euer Gespür für Situationen ist beeindruckend. Ihr trefft intuitive Entscheidungen, die sich auszahlen. 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
1: Ich bin Jan-Henner Reitze. Spitzenvertreter der Bundesregierung haben bis kurz vor Mitternacht im Koalitionsausschuss im Berliner Kanzleramt beraten. Was bei den 6-stündigen Gesprächen herausgekommen ist, wollen Union und SPD noch in einer schriftlichen Erklärung bekannt geben. Große Einigungen bei Streitthemen werden keine erwartet, ob beim Haushalt oder einer Steuerreform. Die Runde um Kanzler Friedrich Merz und Vizekanzler Lars Klingbeil wollte sich erst einmal wieder annähern. Cyberangriffe werden in Deutschland zunehmend zum Problem für Unternehmen und Behörden. Laut Bundeslagebild gibt es mehr Erpressungsversuche. Im vergangenen Jahr wurden bundesweit mehr als 1000 Fälle angezeigt.
2: Besonders häufig geht es um sogenannte Ransomware-Angriffe. Dabei verschlüsseln kriminelle Daten und verlangen Geld für die Freigabe. Betroffen sind vor allem kleinere und mittlere Unternehmen. Innenminister Dobrindt sagt, künstliche Intelligenz mache solche Attacken einfacher und gefährlicher. Deshalb plant die Bundesregierung ein neues Gesetz, damit Behörden künftig auch die Infrastruktur der Täter gezielt stören können. Kritik kommt von den Grünen. Sie fordern mehr Einsatz bei der IT-Sicherheit. Zoe Tassovali, Redaktion.
1: Deutschlands größter Rüstungskonzern Rheinmetall ist in die Produktion von Kamikaze-Drohnen eingestiegen. Die Serienproduktion ist am Standort Neuss

0: und Helsing produzieren Kamikaze-Drohnen für die Bundeswehr. Rheinmetall zieht jetzt nach. Diana Kramer, Nachrichtenredaktion.
1: In Schönhausen in Sachsen-Anhalt hat ein 80-Jähriger Schüsse abgegeben und ein Nachbarhaus beschädigt. Spezialkräfte der Polizei umstellten das Haus des Mannes, der sich schließlich in Gewahrsam nehmen ließ. Verletzt wurde niemand. Warum der 80-Jährige geschossen hat, ist unklar. Er wurde in eine Psychiatrie eingewiesen.
2: Entspannte Nachtschicht gewünscht. Ostseewelle hier mit dem schnellen Blick aufs Wetterchen. Temperaturen, die liegen momentan zwischen 7 und 4 Grad. Es geht wechselnd bewölkt weiter. Hin und wieder kann es auch mal einen Schauer und Gewitter geben. Heute am Tage bleiben uns die dicken Wolken leider erhalten. Stellenweise auch Schauer und Gewitter drin bei höchstens 15 Grad. Der Zwei-Tage-Trend. Morgen am Vatertag. Sonne, Wolken. Ab und zu kann es auch da mal nass werden bei 14 Grad. Übermorgen am Freitag. Anfangs noch eher freundlich. Im Verlauf dann mehr Wolken und einzelne Schauer. Bei 16 Grad maximal.
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1: Jetzt alle Farben featuring René Miller mit Body Talk.

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1: Holly Humberstone, To Love Somebody.

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1: Ich bin Jan-Henner Reitze. Spitzenvertreter der Bundesregierung haben bis kurz vor Mitternacht im Koalitionsausschuss in Berlin beraten. Über Ergebnisse ist noch nichts bekannt gegeben worden. Es soll noch eine schriftliche Information über Inhalte geben. Nachdem es zuletzt vor allem Streit um den Haushalt, eine Steuerreform oder Entlastungen wegen hoher Spritpreise gab, waren auch keine großen Durchbrüche erwartet worden. An der Reform des Gesundheitssystems arbeitet die Bundesregierung schon und die geplanten Milliardeneinsparungen sorgen weiter für Diskussionen. Beim Deutschen Ärztetag in Hannover hat Bundesgesundheitsministerin Nina Wagen die Pläne verteidigt und wurde dafür von Ärzten, Patientenvertretern und Opposition kritisiert.
2: Geplant sind unter anderem Ausgabenbremsen für Praxen, Kliniken und die Pharmabranche, aber auch höhere Zuzahlungen für Medikamente. Damit sollen die Krankenkassen um mehr als 16 Milliarden Euro entlastet werden. Präsident Reinhardt warnt vor Problemen für Patienten und fordert mehr Zeit für die Reform. Gesundheitsministerin Wagen hält dagegen, ohne Einschnitte drohe dem System langfristig der Kollaps. Kritik kommt auch von Patientenschützern. Sie verlangen tiefere Reformen statt eines reinen Sparkurses. Zoe Tessovali, Redaktion.
1: Viele nutzen das bevorstehende lange Wochenende für einen Kurzurlaub und da wird es voll auf Straßen und Autobahnen in Deutschland. Im vergangenen Jahr war der Mittwoch vor Himmelfahrt deutschlandweit der staureichste Tag des Jahres und der ADAC rechnet wieder mit viel Verkehr.
3: Wer wirklich heute losfahren will, der sollte zumindest versuchen, die allerschlimmste Uhrzeit zu vermeiden. Thomas Mütter vom ADAC.
4: Den meisten Stau erwarten wir Mittwoch Nachmittag so etwa zwischen 13 und 18 Uhr, denn hier treffen Berufspendler und Kurzurlauber aufeinander.
3: Also entweder Mittwoch später am Abend oder Donnerstag. Das war auch noch ein stauanfälliger Tag, aber

0: momentan zwischen 7 und 4 Grad. Ansonsten wechselnd bewölkt, hier und da auch schon ein paar Frühschauer und Gewitter drin. Die dicken Wolken, die bleiben uns heute auch am Tage erhalten. Stellenweise auch da immer wieder ein paar Schauer und Gewitter drin, bei höchstens 15 Grad. Der Zwei-Tage-Trend, morgen am Vatertag, Sonne, Wolken. Ab und zu kann es auch da mal nass werden bei 14 Grad. Übermorgen am Freitag, anfangs noch eher freundlich, im Verlauf dann mehr Wolken und auch einzelne Schauer bei 16 Grad maximal.
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1: Der Mai ist der Hochzeitsmonat überhaupt. Während das bei uns ja meist recht klassisch abläuft, Junggesellenabschied, Standesamt, vielleicht Kirche und dann noch eine Feier, sieht das in anderen Teilen der Welt ganz anders aus. Mein Kirchenkollege Marc hat sich da mal umgeschaut.
2: In Kenia beispielsweise ist festlicher Brauch, dass der Vater der Braut vor den Kopf und auf die Brust spuckt, weil das Glück bringen soll. Oder mal nach Indonesien geschaut, da ist es Sitte, dass man 72 Stunden nach der Vermählung nicht aufs Klo geht. Das wird sogar von der Familie überwacht. Soll auch Glück bringen und die Ehe stärken. Und warum es nicht auch wie in Südkorea mal machen? Da bindet man dem Bräutigam nämlich die Füße zusammen und der wird dann mit einem getrockneten Fisch auf die Fußsohlen geschlagen. Das wiederum bringt Mut und Standhaftigkeit. Apropos Fisch, in Schottland schmeißen sie mit Fischabfällen, aber auch faulen Eiern oder mit Milch nach der Braut. Manchmal auch auf beide, während das Paar durchs Dorf geführt wird. Und in China gilt, je länger und herzzerreißender die Braut vor der Hochzeit weint, desto glücklicher wird die Ehe. Naja, und Armenien hat auch einen netten, hübschen Brauch. Da legt die Schwiegermutter Brot unter die Achseln des Paares, um böse Geister fernzuhalten. Und weil es ja schade ums Brot wäre, wird das dann später auch gegessen.
1: Spannend, aber ich weiß jetzt auch nicht, ob da ein Brauch dabei war, den ich euch ans Herz legen möchte. Ich finde, wir bleiben da bei etwas Altem, etwas Neuem, etwas Geliehenem und etwas Blauem für die Braut. Aus der Ostseewelle Kirchenredaktion, Jana Bergmann.
3: Je suis désolée. Lo siento.

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2: Freunde sagen im Mordprozess Fabian aus Güstrow aus. Spitzenrunde der Bundesregierung ohne Ergebnis. Das Guten Morgenwetter mit Andrea.
3: Wechselhaft und Regen bis 15 Grad.
2: Guten Morgen, ich bin Yvonne Siegert-Machotzek. Im Mordprozess Fabian aus Güstrow startet am Vormittag der vierte Verhandlungstag am Rostocker Landgericht und heute sollen dann da auch Freunde des Jungen als Zeugen gehört werden. Die Kinder sitzen allerdings nicht persönlich im Gerichtssaal, sie werden stattdessen über eine Videoschalte befragt. Seit November 2025 sitzt die Freundin von Fabians Vater in Untersuchungshaft und schweigt bislang zu den Vorwürfen, er hält sie für unschuldig. Im Juli soll im Mordprozess Fabian das Urteil fallen. Ein Zeuge hatte in Waren an der Müritz mehrere Jugendliche nach einem Raub dort zur Rede gestellt. Sie hatten sich mit einem Rentner gestritten. Der 79-Jährige fiel eine Treppe herunter, wurde leicht verletzt und sie nahmen ihm dann die Geldbörse ab. Der Zeuge folgte den Jugendlichen und konnte alle überreden, sich der Polizei zu stellen. Dann ging es für die Jungen zwischen 12 und 15 Jahren nach Hause.
1: Deutschland und die Welt.
2: 6 Stunden lang haben die Spitzen von Union und SPD gemeinsam beraten. Kurz vor Mitternacht war dann im Berliner Kanzleramt Schluss. Bisher gibt es allerdings keine Ergebnisse. Es soll nur eine schriftliche Information im Laufe des Tages geben. Themen des Treffens waren Entlastung wegen der hohen Energiepreise, der weitere Reformfahrplan und auch die Beratung über den Haushalt 2027. Die Zufriedenheit mit dem deutschen Gesundheitssystem bröckelt. Ein sehr gut oder gut gab es bei einer Umfrage von 62%. Vor rund 10 Jahren waren das noch mehr als 80. Mehr als jeder Dritte hat zuletzt eher schlechte Erfahrungen mit der ärztlichen Versorgung gemacht. Und von den Krankenhäusern haben 33%.

0: wolkig mit etwas Sonne. Es zieht auch immer wieder Regen auf. Vereinzelt bilden sich dann Gewitter. Später tagsüber gibt es dann auch größere Auflockerungen, vor allem Richtung Darß, nach Hiddensee und auf der Insel Rügen. Die Sonnenscheindauer liegt zwischen 4 und 8 Stunden, Höchstwerte um die 12 bis 15 Grad tagsüber und es weht ein schwacher bis mäßiger, teils auch frischer Wind. Der 2-Tage-Trend morgen am Donnerstag, da haben wir ja frei, ist es wechselhaft, aber auch Regen, 11 bis 14 Grad. Am Freitag zuerst freundlich, später zieht es sich zu bis 16 Grad.
1: 5.03 Uhr, Ostseewelle, der beste Verkehrsservice für unser Land. Auf den Straßen alles okay? Flitzer, Blitzer stehen auf der A24 Richtung Hamburg in der Baustelle Wölbelin und Höhe Kremmen sowie Richtung Berlin im Dreieck Wittstock. Auf der B5 Verlahn Richtung Prizier einer. B75 Lübeck, Travemünde Allee stadteinwärts. B96 zwischen Rambin und Samtens am Parkplatz. B104 Chemnitz an der Bushaltestelle Richtung Staffenhagen. B105 Rostock-Warnow-Allee aus dem Tunnel raus Richtung Lüttenklein. B111 Wolgast-Chaussee-Straße Höhe Famila beidseitig. B191 Klebe Richtung Lübs, Drehenkrögen Richtung Ludwigslust, Dierhagen am Hotel Blinkführ und Ortsausgang Gröbe Richtung Dambeck steht eine. Habt ihr noch mehr entdeckt, ruft er durch auf der 0381 49 78 110. Denn keiner meldet mehr aktuelle Flitzerblitzer.
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1: Ja, für viele letzter Arbeitstag der Woche. Ansonsten für die meisten, sage ich mal, letzter Arbeitstag vom Morgen. Dann haben wir einen Tag frei. Wir sind da, Yvonne, in den Nachrichten. Moin.
3: Moin.
1: Ich sehe dich gar nicht hinter deinem Bildschirm.
3: Warte, komm, ich richte mich auf.
1: So versteckt sich.
3: Untergrund schon.
1: Und Andrea ist mit da. Moin.
0: Das ist doch ein schönes Gefühl, dass wir morgen alle frei haben. Moin.
1: Jawohl. Und jetzt starten wir erstmal durch, ganz entspannt, mit einer aktuellen Nummer von Taylor Swift. 5:05 ist es.

0: Hört Ostseewelle, es ist 5.11 Uhr. Es geht, ich sag mal, in den Mini-Freitag. Morgen ist der Feiertag für viele. Dann Freitag, Brückentag und langes Wochenende.
1: Und Susi aus Ludwigslust ist auch schon wach. Guten Morgen erstmal. Sie macht sich gerade ihr erstes Käffchen und hat einen Musikwunsch bei ostseewelle.de abgegeben. Ganz kultig aus den 80ern. Jetzt hier Cock Robin mit The Promise You Made.

0: auf in den Mittwoch. Ihr hört Ostseewelle. 5.15 Uhr ist es und Kurzblick auf dieses, ja, doch scheinbar hier und da recht graue guten Morgenwetter.
1: Ja gut, ist jetzt kein Wetter, wo wir uns gleich die Klamotten vom Leib reißen und denken, oh, wie ist das schön, ich lege mich auf die Wiese und genieße die Sonne. Ist eher so ein Wetter, wo du sagst, da kann man heute noch ein bisschen was schaffen auf der Arbeit. Da kann man ruhig mal drin bleiben, da verpasst man draußen
0: hast
1: nichts.
0: Schön ja? geredet, hast du schön, ja. schön geredet.
1: Aber es ist und bleibt ziemlich wolkig, ein bisschen Sonne dabei, ab und zu Regen bis 15 Grad.
0: Dafür sind die Straßen frei, aber habt ihr schon irgendwas entdeckt, was wichtig ist, dann meldet ihr euch auf der 0381 49 78 110. Und wir begleiten euch jetzt mit dem brandaktuellen Hit von Felix Jen und Cascada, Boy You Turn Me.

0: 5.19 Uhr ist es. Guten Morgen, ihr hört Ostseewelle. Und Andrea hat ja schon erzählt, der Lütte, der Emil, der hat in der Schule übernachtet heute Nacht. Das war ja schon abenteuerlich. Gibt es denn Neuigkeiten irgendwie?
1: Also die Neuigkeit ist, dass ich keinen Anruf bekommen habe. In der Nacht hatte mein Telefon extra laut gestellt. Ich hatte ja vermutet, dass ich den kleinen Emil abholen soll mit seinen 7 Jahren, weil er alleine nicht schlafen kann. Aber es sieht gut aus. Ich bin ganz stolz.
0: Na, süße.
1: Und das war gestern ein so süßer Moment. Ich habe dann so seinen Schlafsack eingepackt und seine Isomatte und ein Kuscheltier und Kissen. Und dann sind wir Eltern ganz aufgeregt abends um 18 Uhr in die Schule gegangen und haben dann so die Bettenlager gerichtet. Und ich muss dir ehrlich sagen, es ist wirklich richtig toll von dieser Schule, dass sie das machen. Mhm. Dann haben sie ihre Lieblingsbücher mitgebracht, weil es war eine Lesenacht und dann wurde noch Pizza bestellt.
0: Oh.
1: Finde ich ganz toll, ja. Und ich hätte mir das damals zu meinen Schulzeiten gewünscht. Also bei mir sah das ja aus, als wenn ich in einem Bunker lebe. Damals zu Schulzeiten, da gab es sowas ja nicht ansatzweise.
0: Das klingt schon wie so eine Oma, ne? Bei uns früher.
1: Ja, aber Oma, wirklich. Also wenn man sieht, was heute für die Kiddies auch so gemacht wird.
0: Schön,
1: ich finde das toll. Ich bin auch höchst zufrieden mit der Schule.
0: Ja.
1: Und ich hätte mich am liebsten da selber hingelegt. Oder
0: ja, und Pizza gefuttert, das wäre doch.
1: Ja, und Emil hat mich dann irgendwann aus dem Klassenraum geschoben. Der sagt jetzt, geh doch endlich Mama.
0: Ja.
1: Aber ich fand's toll.
0: Das ist, du wirst wahrscheinlich auch die Mama sein, die ihn bis zur Schule noch fährt. Und er wird dann sagen, nee, setz mich mal hier 200 Meter vorher ab.
1: Genau, ich habe auch überlegt, ob ich mir so ein Gebüsch auf den Kopf setze und mal durchs Fenster gucke. Das macht man
2: ja. Ja.
1: Aber ich habe es dann gelassen.
0: 5.21 Uhr, ihr hört Ostseewelle. Wir machen unser Gebüsch jetzt erstmal fertig auf dem Kopf. Wir richten die Frisur und dann rein hier in diesen Mittwoch.

0: Guten Morgen, 5.28 Uhr, ihr hört Ostseewelle. Gemeinsam starten wir in diesen hoffentlich letzten Arbeitstag der Woche für euch. Nächste halbe Stunde absoluter Burner dabei. Kygo zusammen mit Khaled und Griffin. Neu in der Ostseewelle-Playlist Save My Love heißt er. Und es gibt auch einen Nummer 1-Hit von Ace of Base.
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0: Es ist gleich 5.30 Uhr, Ostseewelle hier mit dem Guten Morgen-Update von Yvonne Siegert-Machotzek.
3: Im Mordprozess Fabian aus Güstrow startet am Vormittag der 4. Verhandlungstag. Heute sollen auch Freunde des Jungen als Zeugen gehört werden. Die Kinder sitzen aber nicht in Rostock persönlich im Gerichtssaal. Sie werden per Videoschalte befragt. 6 Stunden lang haben die Spitzen von Union und SPD über Dinge wie Energiepreise und Haushalt beraten. Kurz vor Mitternacht war dann Schluss im Berliner Kanzleramt. Offizielle Ergebnisse gibt es da bisher nicht.
0: Alle wichtigen Infos könnt ihr jederzeit nochmal nachhören in der Ostseewelle-App und alles ausführlich gibt's dann um 6. Jetzt sind wir beim guten Morgenwetter, Andrea.
4: Und das ist ein wolkiger Tag mit etwas Sonne. Die Sonnenscheindauer liegt zwischen 4 und 8 Stunden. Gerade später gibt es dann also nachmittags größere Auflockerungen, vor allem Richtung Darß, Hiddensee und auf der Insel Rügen. Es zieht aber auch immer wieder Regen auf und vereinzelt bilden sich Gewitter. Heute Tag ist Topwerte um die 12 bis 15 Grad. Dazu weht ein schwacher bis mäßiger, teils frischer Wind. Der 2-Tage-Trend. Morgen am Donnerstag wechselhaft, etwas Sonne, gelegentlich Regen, 11 bis 14 Grad. Und am Freitag. Zuerst Sonne, später mehr Wolken, dann einzelne Schauer, 13 bis 16 Grad.
0: 5.30 Uhr, Ostseewelle, der beste Verkehrsservice für unser Land. Die A24 Richtung Hamburg, da bitte aufpassen zwischen Witzhafe und Rheinbeck, da ein Reifen auf der Fahrbahn. Blitzer stehen auf der A24 Richtung Hamburg in der Baustelle Wöbelin und Höhe Kremmen und Richtung Berlin im Dreieck Wittstock. B5 Verlahn Richtung Prizier, B75 Lübeck-Travemünder Allee stadteinwärts, B96 zwischen Rambin und Samtens am Parkplatz, B104 Chemnitz an der Bushaltestelle Richtung Staffenhagen und Neupahnsdorf Richtung Teterow. Auf der 105 stehen sie Rostock-Warnow-Allee aus dem Tunnel raus Richtung Lüttenklein. B111 Wolgast, Chausseestraße Höhe Famila beidseitig. B191 Klebe Richtung Lübs. In Drehen-Krögen Richtung Ludwigslust. Dierhagen am Hotel Blinkführ. Und Ortsausgang Röbel Richtung Dambeck. Habt ihr noch irgendwo was entdeckt, was wichtig ist? Meldet euch gerne. Die Ostseewelle Studio Hotline ist die 0381 49 78 110. Denn keiner meldet mehr aktuelle Flitzerblitzer.
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0: Moin!
4: Moin!

0: Uhr. Guten Morgen. Andrea schluckt noch runter. Ihr hört Ostseewelle.
1: So, jetzt geht's. Ich habe gerade Flohsam genommen.
0: Na, dann weiß ich ja, wer heute Morgen wieder rennt.
1: Nein, aber das ist immer ganz gut. So das erste Glas mit Flohsam. Oh Gott, ich klinge aber auch wie die Bio-Andrea. Aber das ist immer ganz toll. So, haben wir das auch geklärt.
0: Genau. Wir kommen mal zu den Lieblingsschlagzeilen des Morgens, meine Lieben. Andrea, was hast du gefunden?
1: Ja, schönster Käfer bringt Mutter fast um. Was für eine Schlagzeile.
0: Hä?
1: Und das sollte eigentlich nur ein harmloser und schöner Moment in der Natur mit ihren Kindern sein. Antoinette aus den USA wollte ihren 9-jährigen Zwilling einfach nur die Natur zeigen.
0: Ja.
1: Sie sahen dann einen hellgrün wunderschönen Käfer und er war so schön, dass die Mama den Käfer kurz in die Hand nahm, um ihn zu bestaunen.
0: Das würde ich auch nicht überall machen, ehrlich gesagt.
1: Nee. Ja, ich glaube, ich hätte es aber auch gemacht, wenn ich ganz ehrlich bin. Der sah so harmlos aus, aber genau das war nämlich der Fehler, denn nur Sekunden danach fühlte sie sich ganz doll krank. Ihr Körper fühlte sich an, als würde der komplett verbrennen und dann bekam sie auch noch Atemnot. Und vor lauter Panik ist sie dann noch einen Berg hochgerannt und zusammengeklappt.
2: Shit, was war das, der Atomkäfer oder was?
1: Nee, das ist, das erzähle ich gleich, aber dann kam in diesem Moment ein Rettungssanitäter, ein ehemaliger, und der hat dann erste Hilfe geleistet, hat dann auch den Notruf abgesetzt. Sie ist dann mehrmals zusammengebrochen, hat sogar einen Atemstillstand gehabt. Im Krankenhaus bekam sie dann ein Antihistaminikum, das ist ein Mittel, was gegen Allergien eingesetzt wird. Und jetzt auf deine Frage zurückzukommen, Yvonne, das ist ein Sechsfleck Sandlaufkäfer. Der ist zwar nicht giftig, der hat aber kräftige Zangen und bei Stress sondert er ein Sekret ab und da kann der ein oder andere schon mal allergisch drauf reagieren.
2: Ach so, das heißt, der ist an sich nicht giftig, sondern sie ist wahrscheinlich allergisch auf das.
1: Genau.
0: Scheiße.
2: Ich fasse nichts mehr an.
0: Ja, das ist auch nicht.
2: Auch keine Arbeit, ich bin weg.
0: Da sind wir ja sowieso allergisch drauf, ne? Yvonne, was heißt du?
2: ESC, Eurovision Song Contest, war ja gestern Abend. Du Kartoffeln noch im Mund von gestern Abend. Ja. Jedenfalls, Sarah Engels war gestern Abend Wiener Stadthalle und ich muss sagen, das war gar nicht so schlecht. Ich habe mir mal ein bisschen die ganze Sache angeguckt. Flammengesäumte Bühne.
1: Gemacht, ne?
2: Ja, wirklich, wirklich cool. Und die Zuschauer da waren wohl auch ganz zufrieden mit ihr. Ich würde mich jetzt fast trauen zu sagen, mit dem Ding könnten wir eine Chance haben, aber sind wir nachher wieder nur enttäuscht. Ja. Jedenfalls qualifiziert jetzt auch Israel, Schweden, Finnland, Griechenland. Wir sind ja ohnehin gesetzt für die ganze Aktion. Ausgeschieden sind auch einige, Portugal, Georgien, Montenegro, Estland und San Marino. Die sind raus. Also ich glaube irgendwie an Sarah Engels und ich muss sagen, was die in den letzten Jahren da durchgemacht hat, die ist im Geschäft, das kriegt man gar nicht so richtig mit. Die kümmert sich da um die Kids und. Ich finde, das ist eine taffe Geschäftsfrau. Was ist die jetzt mittlerweile, glaube ich, 33 oder so?
1: Ja, und sie ist wirklich talentiert.
2: Sie hat eine
1: großartige Stimme und die kann auch was.
2: Ja. Also ich würde mir für sie wünschen, wirklich beim ESC, dass da mal was passiert jetzt.
0: Na, gucken wir mal. So Leute, jetzt haben wir eine Weile, wir spielen mal noch einen Song. Ray Garvey, Take This Heart, aktuelle Nummer. Und dann komme ich noch mit einem Touristen, der einen Stein auf eine Robbe geworfen hat.
2: Oh, Sauhund. Wirklich.
0: Aber das Karma schlägt zu, kann
2: das
0: ich
2: hoffe
0: nur sagen.
2: Ich.
0: Ja, ja, kommt gleich, kommt gleich.
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0: 5:45 ist es gleich. Ihr hört Ostseewelle. Guten Morgen. Kurzblick aufs Guten Morgenwetter.
1: Und da sieht's heute wechselhaft aus. Dicke Wolken, ab und zu Regen, später aber auch Sonne bis 15 Grad.
0: Vorsicht bitte auf der A24 Richtung Hamburg zwischen Witzhafen und Rheinbeck. Haben wir einen Reifen auf der Fahrbahn und aktuell ist der Flitzerblitzer jetzt auf der B104 in Neupanzdorf Richtung Teterow. Habt ihr noch mehr? Meldet ihr euch auf der 0381 49 78 110. Ich habe ja eben gesagt, ich bin euch noch eine Lieblingsschlagzeile des Morgens schuldig.
1: Obwohl die echt brutal ist, die Schlagzeile, Uwe.
0: Ja, das ist richtig, aber ich finde, das, was bei rauskommt am Ende, ist auch nicht schlecht. Tourist wirft Stein auf Robbe, dann schlägt das Karma zu. Da ist jetzt ein Video viral gegangen. Darauf sieht man auf Hawaii einen Touristen aus Seattle, der am Strand einen Stein aufhebt. Der Stein ist ungefähr so groß wie eine Kokosnuss. Und dann wirft er diesen Stein auf eine Robbe, die ein Stück weiter im Wasser schwimmt.
2: Stimmt, das Ding habe ich auch gesehen, genau. Ja.
1: Das habe ich auch, genau. Aber richtig doll wirft er den, ne?
0: Kopf getroffen, ganz genau. Und die hat sich dann nur erstmal zurückgezogen auf eine Sandbank, hat sich da auch nicht mehr bewegt. Wie es dem Tier jetzt geht, das ist nicht so richtig übermittelt. Aber dieses Video, das hat ein Anwohner aus der Region gesehen und der hat dann diesen Steinewerfer vor seiner Ferienwohnung dort auf Hawaii abgefangen.
2: Oh, schön.
0: Und hat ihm ein paar ordentliche Fausthiebe versetzt.
2: Oh, das gefällt mir.
0: Und jetzt kommt's. Okay. Dafür gab es sogar eine Auszeichnung. Der Senator und der Bürgermeister haben klargestellt, dass sie zwar prinzipiell gegen Gewalt sind. Und das ist das, ja, was über allem steht. Mm, das ist ganz, ganz wichtig, ja, dass man das auch nochmal sagt. Aber dieses Ereignis, das wollten sie nicht auf sich sitzen lassen. Denn die Robbe namens Lani, die ist ein Symbol für Hoffnung nach diesen ganzen Bränden 2023 auf Hawaii. Und wenn dann natürlich einer daherkommt und sagt, ey, ich attackiere jetzt mal so ein armes Tier, die können ja auch gar nichts dafür, dann gibt es da eben richtig auf den Sack. Und dem drohen jetzt auch noch eine Geldstrafe von bis zu $50.000 oder 5 Jahre Haft.
1: Oh, 5 Jahre Haft. Ja. Mensch.
2: Ne? Und hat der Pflaumenaugust nicht auch noch danach gesagt, ich kann mir alles erlauben, ich bin so reich, kommt mal ruhig? War das der?
0: Das kann ich dir jetzt hier nicht genau sagen.
1: Ich glaube, der war das, Yvonne.
2: Ja, ne?
0: Ja. Aber überleg dir das mal. Also ich meine, wie gesagt, mit Gewalt und so, das ist alles, ja, mal alles keine Lösung, Frage, aber sowas geht auch nicht. Also hoffentlich kriegen sie den richtig
2: Händen, Gips und Durchfall, wünsche ich dem.
0: Ja.

0: 11 Minuten vor 6, Ostseewelle, der beste Verkehrsservice für unser Land, immer sofort, wenn etwas passiert. Moin.
1: Moin, Christoph hier. Hey. Und zwar würde ich sagen, dass wenn man Ibendorf rausfährt Richtung Hansdorf, nach der ersten Erhöhung mitten auf der Straße auf der rechten Spur ein totes Reh liegt.
0: Alles klar, danke fürs Bescheid sagen. Und jetzt absoluter Burner aus den aktuellen Charts. Kygo zusammen mit Khaled und Griffin. Save my love hier bei Ostseewelle. 10

0: Ja moin, eine Minute vor sechs ist es. Ihr hört Ostseewelle und gleich starten wir durch mit Michael Schulte, aktueller Hit 5 AM. Dann gibt's Country-Mucke von Amy McDonald, I'm Done. Und eine, die richtig durchstartet, auch mit Loreen, Euphoria.
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7: Jugendliche verprügeln Rentner und rauben ihn aus. Spitzenrunde der Bundesregierung ohne Ergebnis. Das Guten Morgenwetter mit Andrea.
8: Wechselhaft heute und Regen bis 15 Grad.
7: Guten Morgen, ich bin Yvonne Siegert-Machotzek. Ein Zeuge hat in Waren an der Müritz mehrere Jugendliche nach einem Raub zur Rede gestellt und dann zur Polizei gebracht. Sie haben einen Rentner verprügelt, ihm Geld abgenommen und der alte Mann ist verletzt worden. Ostseewelle-Reporter Alexander Stut.
9: Zuerst gab es in der Langen Straße mitten in der Innenstadt von Waren einen Streit zwischen einem 79-Jährigen und einer Gruppe Jugendlicher. Einer der Jugendlichen schlug brutal auf den Rentner ein. Der Mann fiel eine Treppe herunter, lag auf dem Boden. Was dann passierte, macht einen sprachlos. Die Jugendlichen halfen nicht, sondern raubten dem verletzten Rentner noch Puppen und ihr Samtinhalt. Zwei Tatverdächtige wurden von der Polizei noch in der Nähe geschnappt, drei weitere Jugendliche, darunter zwei Mädchen, von einem mutigen Zeugen gestellt. Die Jugendlichen sind gerade mal zwischen 12 und 15 Jahren alt. Jetzt ermittelt die Polizei in Waren an der Müritz. Das Jugendamt wurde eingeschaltet.
7: Im Mordprozess Fabian aus Güstrow startet am Vormittag der vierte Verhandlungstag. Da werden Freunde des Jungen als Zeugen gehört. Die Kinder werden per Videoschalte befragt, sitzen also nicht im Gerichtssaal. Und worum es da gehen wird, das hört ihr gleich bei uns im Guten Morgen. Seit November 2025 sitzt die Freundin von Fabians Vater in Untersuchungshaft und schweigt weiter zu den Vorwürfen. Im Juli soll im Mordprozess das Urteil fallen.
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7: 6 Stunden lang haben die Spitzen von Union und SPD beraten. Kurz vor Mitternacht war dann Schluss im Berliner Kanzleramt und es gibt da noch keine Ergebnisse. Es soll auch nur eine schriftliche Information geben. Themen des Treffens waren Entlastung für hohe Energiepreise, der weitere Reformfahrplan und die Beratung über den Haushalt 2027. Die Zufriedenheit mit dem deutschen Gesundheitssystem bröckelt. Ein sehr gut oder gut gab es da von 62%.

0: B104 Chemnitz an der Bushaltestelle Richtung Staffenhagen und Neupahnsdorf Richtung Teterow. B105 Rostock-Warnow-Allee aus dem Tunnel raus Richtung Lüttenklein. B111 Wolgast-Chaussee-Straße Höhe Famila beidseitig. B191 Klebe Richtung Lübs, Drehn-Krögen Richtung Ludwigslust, Dierhagen am Hotel Blinkfür und Ortsausgang Röbel Richtung Dambeck. Und moin nochmal.
1: Moin, der Christian hier, ich wollte noch einen Blitzer melden. Nienhagen West in der Bushaltestelle Richtung Bad Doberan.
0: Ah, alles klar, danke. Habt ihr auch noch was entdeckt, ruft er durch. 0381 49 78 110.
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0: Jetzt haben wir für euch einen der erfolgreichsten deutschen Künstler im Moment. Selber ja Platz 4 2018 gemacht beim ESC, Michael Schulte. Und Michael Schulte ist ja auch ein bisschen so ein Scherzkeks. Wir haben ihn ja gefragt im Promi-Brunch hier bei Ostseewelle, wie er sich die Chancen für uns ausrechnet mit Sarah Engels. Sagte, ja, also ich denke mal, Top 15 könnten wir schaffen.
3: Also ich hoffe, das hat sie nicht gehört. Ganz ehrlich, das ist ja nicht sehr optimistisch.
0: Aber starten wir jetzt mal durch. Hier ist er mit 5 AM. Moin.
3: Moin.

0: Warum müssen jetzt eigentlich noch Kinder im Fall Fabian vor Gericht aussagen? Ihr hört Ostseewelle, ist es jetzt 6.11 Uhr.
1: Heute geht es weiter im Mordprozess um Fabian aus Güstrow. Warum musste der erst 8-Jährige sterben? Wissen seine besten Freunde da vielleicht mehr? Das soll heute unter anderem geklärt werden. Ostseewelle-Chefreporter Alexander Stuth. Eigentlich sollte es ja heute am Landgericht Rostock erst nachmittags losgehen, aber nun doch schon am Vormittag um 11. Warum das?
2: Ja, das Gericht will die Zeit nochmal nutzen, um Audiodateien abzuhören. Da geht es vor allem um Dateien, die auf dem Handy der Angeklagten und des Vaters sichergestellt wurden. Aber auch Besuchsgespräche, die im Gefängnis aufgezeichnet wurden, werden sicherlich heute Thema sein. Ja, und heute Nachmittag wird dann auch Fabians Lehrerin befragt.
1: Und wie kann sie denn zur Aufklärung des Mordes beitragen?
2: Ja, da geht es vor allem darum, dass sich das Gericht ein Bild machen will, also von Fabian selbst. Wie war er in der Schule? Wie waren seine Lernergebnisse, seine Entwicklung? Aber die Mutter hatte ja auch am zweiten Verhandlungstag schon gesagt, dass es in der Schule immer wieder Probleme gab mit Mitschülern zum Beispiel. So wurde Fabians Mütze zum Beispiel kaputt gemacht. Ja, und weil andere Kinder ihn gemobbt haben, ist er auch oft wütend geworden und wollte dann auch nicht mehr in den Hort.
0: Und dann gibt es ja heute noch eine Besonderheit, und zwar werden zwei Freunde von Fabian aussagen, allerdings nicht im Gerichtssaal, so wie die anderen auch, oder?
2: Richtig, die beiden werden per Videoschalte vernommen und da geht es vor allem auch darum, dass das Gericht von ihnen auch hören will, wie Fabian halt war. Mit einem der Freunde hat ja Fabian noch am Abend vor dem Tag seines Verschwindens lange telefoniert. Auch da wird das Gericht sicherlich Fragen haben, um was es da ging. Auch werden sicherlich Fragen kommen, ob Fabian mal irgendwas über die Angeklagte oder auch das Verhältnis von seinem Vater zu der neuen Freundin erzählt hat. Ja, und auch die Mutter eines Freundes wird heute auch sagen, ja, und geladen sind auch Zeugen, die den orangenen Pickup am Tag des Mordes in der Nähe des Tatortes beobachtet haben.
1: Dankeschön, Alex. Spannender Tag auch heute, der hoffentlich mehr Licht ins Dunkle im Fall Fabian bringt.
0: Ihr hört Ostseewelle, 6.13 Uhr.

0: Put zum Montag geht's rein in diesen Mittwoch. Ihr hört Ostseewelle am 13. Mai, 6.17 Uhr und Kurzblick aufs Guten Morgenwetter.
1: Ja, und da haben wir heute einen ziemlich wolkigen Mittwoch mit ein bisschen Sonne, dazwischen auch immer wieder Regen und es bilden sich vereinzelt auch Gewitter, 12 bis 15 Grad.
0: Die A24 Richtung Hamburg zwischen Wilhelmshaven und Rheinbeck, rechte Spur jetzt wegen eines Pannen-LKW gesperrt und da liegen noch Teile rum. Habt ihr noch was? 0381 49 78 110. Gute Fahrt!

0: 6:20 ist es, ihr hört Ostseewelle am Hüpfel wie ein Froschtag, was es nicht alles gibt. Wenn der Arbeit vielleicht mal so zur Tür reinkommt. Dann,
1: okay. Oh, ich liebe Frösche, aber nicht abends und nachts.
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0: Haben wir Mittwoch, den 13. Mai. Andrea, es geht los mit Widder.
1: Also die Liebe überrascht euch mit intensiven Momenten. Ihr fühlt euch lebendig und verbunden.
0: Stier.
1: Ihr habt den Wunsch, Ordnung zu schaffen, im Alltag wie im Kopf. Das ist ein guter Zeitpunkt dafür.
0: Zwillinge.
1: Beruflich könnt ihr mit einer kreativen Idee überzeugen, traut euch, sie zu zeigen.
0: Krebs.
1: Ein Rückzug tut euch gut. Ihr braucht heute weniger Trubel und mehr Zeit für euch.
0: Löwe.
1: Sport bringt euch nicht nur körperlich, sondern auch mental wieder nach vorn.
0: Jungfrau.
1: Ein genauer Blick auf eure Ausgaben lohnt sich, kleine Einsparungen summieren sich.
0: Waage.
1: Ihr seid besonders feinfühlig und erkennt schnell, was andere brauchen. Das stärkt eure Beziehung.
0: Skorpion.
1: Nicht alles läuft rund, doch ihr bleibt gelassen. Genau das macht den Unterschied.
0: Schütze.
1: Ein liebevoller Moment bringt euch zum Strahlen. Ihr fühlt euch angenommen und angekommen.
0: Steinbock.
1: Ihr arbeitet konzentriert und zielgerichtet. Fortschritte werden sichtbar.
0: Wassermann.
1: Ach, liebe Wassermänner, ein ganz ruhiger Abend hilft euch, den Tag entspannt ausklingen zu lassen.
0: Und bei den Fischen haben wir heute die Hundezahnzackenbarsche.
1: Woher du auch immer diese Fische nimmst, Uwe?
0: Tja, Google.
1: Euer Gespür, liebe Fische, für Situationen ist beeindruckend. Ihr trefft intuitive Entscheidungen, die sich auszahlen.
0: 6:22 Ostseewelle hier.

0: Welle, Putzemunde, rein hier in diesen Mittwoch. Und die Mucke passt auch. Nächste halbe Stunde, geiler 90er von Texas, Summer Sun. Es gibt auch noch die aktuellen Hits natürlich von morgens bis abends mit Robin Schulz und Fastboy dabei. Das macht gute Laune. Und Taylor Swift gleich mit Opalite.
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0: Es ist 6.31 Uhr, Ostseewelle hier mit dem Guten Morgen-Update von Yvonne Siegert-Machotzek.
9: Ein Zeuge hat in Waren an der Müritz mehrere Jugendliche nach einem Raubüberfall auf einen Rentner zur Rede gestellt und teilweise dazu gebracht, zur Polizei zu gehen. Die Gruppe hatte einen 79-Jährigen eine Treppe runtergeprügelt, ihm Geld abgenommen und der alte Mann wurde verletzt. 6 Stunden lang haben die Spitzen von Union und SPD beraten. Kurz vor Mitternacht war dann Schluss im Berliner Kanzleramt. Es gibt bisher keine Ergebnisse. Geredet wurde da über Haushalt und Energiepreise.
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9: In Rostock sucht die Brauerei auf lange Sicht einen neuen Standort. Der in der KTV ist zu groß und es fehlt eine Anlage, um das beliebte alkoholfreie Bier herzustellen. Laut Ostsee-Zeitung könnten später auf dem Brauereigelände Wohnungen entstehen. Ideen für eine Standortalternative in der Nähe des Stadthafens und an der Rostocker Stadtautobahn.
0: Alle wichtigen Infos könnt ihr jederzeit nochmal nachhören in der Ostseewelle-App und alles ausführlich gibt's wieder um 7. Wir sind beim Guten Morgen mit der Andrea.
11: Und es bleibt weiterhin sehr wechselhaft bei uns im Land. Wir haben dicke Wolken, aber auch ein bisschen Sonne. Die Sonnenscheindauer liegt zwischen 4 und 8 Stunden und es zieht auch immer wieder Regen auf. Vereinzelt bilden sich Gewitter. Heute um die 12 bis 15 Grad nachmittags. Dazu weht ein schwacher bis mäßiger, teils frischer Wind. Und nun der Blick auf die nächsten Tage, morgen zum Vatertag. Da ist es wechselhaft, da haben wir auch ein bisschen Sonne dabei. Aber, liebe Männer, zieht euch schön was drüber. Es gibt nämlich auch ein bisschen Regen. Entschuldigung, das klingt auch ein bisschen komisch, ne?
0: Zieht euch
11: ja, so oder so solltet ihr euch was drüber ziehen.
0: Ja, alles klar.
11: Am Freitag zuerst Sonne, später dann einzelne Schauer bis 16 Grad.
0: 6.32 Uhr, Ostseewelle hier, der beste Verkehrsservice für unser Land mit der A14 Richtung Wismar. Höheanschluss Grabow, Achtung, Pannen-LKW, der steht da auf dem Beschleunigungsstreifen. Die A24 Richtung Hamburg, zwischen Wirtshaven und Rheinbeck, rechte Spur dicht, da steht ein Pannen-LKW und rundherum liegen auch immer noch Teile. Landkreis Rostock zwischen Evendorf und Hansdorf ist ein totes Reh auf der Fahrbahn und dann ganz frisch noch reingekommen, gerade A20 Richtung Rostock, in der Auffahrt Grevesmühlen eine Ölspur. Blitzer, Blitzer. Stehen auf der A24 Richtung Hamburg, Höhe Kremmen, in den Baustellen Pritzwalk und Wölbelin auch nochmal. und B5 in Velan Richtung Prizier. Dann B75 Lübeck, Travemünder Allee stadteinwärts. B96 zwischen Rambin und Samtens am Parkplatz. B104 drei Stück, Chemnitz, Bushaltestelle Richtung Staffenhagen, Neupansdorf Richtung Teterow und zwischen Schönberg und Roduchelsdorf auf der A20-Brücke. B105, das ist Rostock-Warnow-Allee aus dem Tunnel raus Richtung Lüttenklein. B111 Wolgast, Chausseestraße Höhe Famila beidseitig. B191 Kleve Richtung Lübs. Bad Doberan an den Salzwiesen beidseitig. In Drehen-Krögen Richtung Ludwigslust. Dierhagen am Hotel Blinkfür. Ostseebatten in Hagen Richtung Bad Doberan raus, 30 erlaubt. Und Ortsausgang Röbel Richtung Dambeck. Habt ihr noch mehr? Ruft da durch auf der 0381 49 78 110. Denn keiner meldet mehr aktuelle Flitzerblitzer.
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0: Und mit einem Hilferuf aus Demmin. Da brauchen wir gleich mal die Hilfe der Ostseewelle Hörerfamilie, also von euch um 6.50 Uhr. Jetzt gibt's erstmal zum Start Glockenbach mit Anthem. Moin!
12: Moin!

0: Haben wir schon wieder 6.41 Uhr. Guten Morgen.
1: Morgen ist ja Vatertag und das Coole daran ist, wir haben auch alle frei.
0: Und ich finde da die Sichtweise von unserem Kollegen Jan Zerbst ziemlich cool. Das ist mal ein bisschen was anderes.
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3: Schwiegerväter wissen nicht nur alles, sondern sogar alles besser. Beim Heimwerken zum Beispiel.
4: Die Schraube hält so nicht. Du musst erst vorbohren. Ein bisschen mit Gefühl jetzt mal.
3: Dann gibt's dazu auch immer die Begründung, warum er das so genau weiß.
4: Ich habe ja früher unser ganzes Haus selbst gebaut. Vom Keller bis zum Dach. Das steht ja heute noch alles. Einwandfrei.
3: Wichtig ist einfach nur, dass du als Schwiegersohn immer vermittelt bekommst, du hast keine Ahnung. Er wiederum wäre auch der bessere Bundeskanzler. Aber stattdessen stellt er halt einmal die Woche die Mülltonne raus und beobachtet den Paketboten. Das war's. Nur eins sollten wir nie vergessen. Jeder Schwiegervater ist ja im Hauptberuf Vater. Und meistens ein ziemlich guter. Und darum heißt es auch einfach nicht Schwiegervatertag.
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0: Moin, ihr hört Ostseewelle, es ist 6.46 Uhr.
1: Was? Achtung, Verwechslungsgefahr heute Morgen. Weil ich muss ehrlich sagen, ich weiß gar nicht, ob ich jetzt den richtigen anspreche. Uwe hat heute seinen Hund Bugs mit im Studio. Och, und Bugs sieht ja genauso aus wie Uwe. Ist ja Wahnsinn.
0: Das stimmt nicht. Wieso sieht denn der genauso aus wie ich?
2: Der sieht genau aus wie du.
1: Ihr seht aus wie Zwillinge, wirklich.
2: Das ist ein Gesicht, absolut.
0: Na, Mandy sagt das auch immer. Also jetzt, aber entschuldigt mal bitte. Also so große Ohren habe ich doch gar nicht.
2: Na, weiß doch. Ich nicht.
1: Aber so ein bisschen angespeckt und dann so einen großen Kopf.
0: Mhm, hast du gerade angespeckt gesagt?
2: Ja, angespeckt.
1: Nein, aber auch ich finde, ja, und der Gesichtsausdruck ist auch irgendwie ähnlich. Mhm,
2: die Augen, Hautfarbe, Fellfarbe.
0: Max, wenn du dich beleidigt fühlst, darfst du sie beißen.
1: Nein, er ist ja süß.
2: Dann das,
1: ja,
2: was mit F anfängt und mit Urz aufhört.
0: Yvonne, warum musst du das eigentlich immer in diese Richtung treiben? Das muss ich jetzt mal fragen.
2: Das sind Fakten, Fakten, Fakten müssen auf
0: ja,
2: den Tisch.
0: Ja, aber es müssen ja nicht alle Fakten auf den Tisch.
2: Das ist doch nicht so, für man sich schämen muss, Uwe.
0: Naja, also ich finde schon, ja. Man muss ja hier nicht also über Flatulenzen morgens sprechen, wenn andere frühstücken.
1: Ja, okay, ich wollte jetzt hier kein Feuer entfachen.
0: Ja, hast toll gemacht, jetzt ist Stimmung im Arsch.
1: Entschuldigung. So, aber wettertechnisch, vielleicht kann ich euch ein bisschen aufmuntern für alle, die Sonne mögen. Im Laufe des Tages zeigt sie sich nämlich mal. Aber es kommen auch Regenwolken auf uns zu, wird ein wechselhafter Tag bis 15 Grad.
0: Moin.
3: Guten Morgen, Dirk hier von der Insel Rügen. Auf der A20 Richtung Stettin. Kurz vor der Abfahrt Greifswald laufen Rehe auf der Straße.
0: Danke, moin.
4: Ja, guten Morgen, hier ist der Frank. Könnt ihr mal bitte durchgeben, dass in Neubrandenburg auf dem Ring ein nicht ganz so, naja, ich sag mal, ein doller Unfall ist. Der Ring ist ab Kulturpark, ganz schön eng jetzt.
0: Okay, danke. Und moin nochmal.
5: Ja, Joe hier, moin. Ein Blitzer habe ich für euch. Und zwar Ortseingang Grevesmühlen, wenn man aus Lütz kommt.
0: Dankeschön. Habt ihr auch noch was entdeckt, dann ruft er durch. Oder wenn ihr euch als neue Nachrichtenfrau bewerben möchtet, könnt ihr das auch gerne tun. 0381 49 78 110. 12 Minuten vor 7. Mit dir geht er nicht mit.
2: Na klar.
0: Nicht das.

0: 9 Minuten vor 7 ist es. Ihr hört Ostseewelle, guten Morgen. Und es gibt einen Hilferuf aus der Ostseewelle-Hörerfamilie, meine Lieben.
1: Oh ja, der letzte Schultag, der soll ja für viele Kinder etwas ganz Besonderes sein.
0: Ja, eigentlich.
1: Mama Katrin aus Demmin ist deshalb jetzt an der Studio-Hotline.
2: Ja, schönen guten Morgen.
0: Wie können wir helfen?
2: Ja, geht darum, meine Tochter ist jetzt in der 10. Klasse und sie sind jetzt voll in der Mottowoche. Das heißt, jeden Tag anderes Kostüm und sie feiern das einfach, dass sie die 10 Jahre geschafft haben. Ja, nur leider ist es so, dass sie gerne mit einem Traktor und Anhänger durch die Stadt fahren wollen würden und ja, es findet sich einfach nichts. Die anderen Schulen haben einen Traktor gefunden, aber auch mit Schwierigkeiten, so habe ich gehört. Und ja, nun ist mein Aufruf, dass ihr mir vielleicht helfen könnt, ja, einen Traktor zu organisieren mit Anhänger, dass die Kinder ein tolles Erlebnis haben. Ja, aber auch da liegt auch noch ein Problem drin, selbst wenn ihr das organisiert kriegt, ja, mit dem Amt, ne, mit dem Ordnungsamt, das zu genehmigen.
0: Das Amt, ja.
1: Das auch noch, okay.
2: Ja. Weil morgen ist ja auch Feiertag und dann ist Freitag und die Zeit
0: ihr stellt
2: knapp,
0: uns ja vor Aufgaben, ey.
1: Katrin. Aber Katrin, erstmal, du bist eine tolle Mama, dass du dich meldest bei deinem Lieblingssender Ostseewelle und dass du vielleicht doch, obwohl da so viele Steine in den Weg gelegt werden, hoffst, dass Ostseewelle da hilft.
2: Das wäre so toll.
0: So, jetzt, wann ist das ganz genau? Wann muss der Träger da sein?
2: Am Dienstag, den 19.
0: Boah. Ja. Wir wissen aber, wir haben schon ganz andere Dinge geschafft, die möglich sind. Also,
2: deswegen.
0: Wir werden jetzt mal im Hintergrund ein bisschen wirbeln, liebe Katrin, und werden dann mal im Laufe der Sendung gucken, ob wir da was für euch deichseln können, im wahrsten Sinne des Wortes. Und dann hoffen wir mal auf den Träger für die Jungs und Mädels in Demmin der nächste Woche.
2: Ja, wunderbar. Da würde ich mich ganz freuen.
1: Katrin, dann hören wir uns vielleicht gleich, wir wirbeln mal ein bisschen.
2: Alles klar, dann freue ich mich auf euren Rückruf.
0: Reingehauen.
2: Jo, bis dann. Ciao.
0: Tschüss. 7 Minuten vor 7 ist es, ihr hört Ostseewelle. Moin, jetzt aktueller Hit von Robin Schulz.

0: Ein ganz romantischer Kulthit in der nächsten halben Stunde mit Tasmin Archer, Sleeping Satellite und die meiste Musik mit allen aktuellen Hits. Da geht's ordentlich nach vorne hier bei Ostseewelle gleich mit David Guetta, Teddy Swims und Tones and I, Gone, Gone, Gone. 7:04 ist es.
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7: Jugendliche verprügeln Rentner und rauben ihn aus. Spitzenrunde der Bundesregierung ohne Ergebnis. Das Guten Morgenwetter mit Andrea.
8: Wechselhaft heute bis 15 Grad.
7: Guten Morgen, ich bin Yvonne Siegert-Machotzek. Ein Zeuge hat in Waren an der Müritz mehrere Jugendliche nach einem Raub zur Rede gestellt und dann auch noch teilweise zur Polizei gebracht. Die Gruppe hatte einen Rentner verprügelt, ihm Geld abgenommen und der alte Mann ist verletzt worden. Ostseewelle-Reporter Alexander Stut.
9: Zuerst gab es in der Langen Straße mitten in der Innenstadt von Waren einen Streit zwischen einem 79-Jährigen und einer Gruppe Jugendlicher. Einer der Jugendlichen schlug brutal auf den Rentner ein. Der Mann fiel eine Treppe herunter, lag auf dem Boden. Was dann passierte, macht einen sprachlos. Die Jugendlichen halfen nicht, sondern raubten dem verletzten Rentner noch Portemonnaie samt Inhalt. 2 Tatverdächtige wurden von der Polizei noch in der Nähe geschnappt, 3 weitere Jugendliche, darunter 2 Mädchen, von einem mutigen Zeugen gestellt. Die Jugendlichen sind gerade mal zwischen 12 und 15 Jahren alt. Jetzt ermittelt die Polizei in Waren an der Müritz. Das Jugendamt wurde eingeschaltet.
7: Im Mordprozess Fabianus Güstrow startet am Vormittag der 4. Verhandlungstag und da werden dann auch Freunde des Jungen als Zeugen gehört. Die Kinder werden allerdings per Videoschalte befragt und sitzen nicht mitten im Saal. Seit November 2025 sitzt die Freundin von Fabians Vater in Untersuchungshaft und schweigt bisher zu den Vorwürfen. Im Juli soll im Mordprozess Fabian das Urteil fallen.
4: Deutschland und die Welt.
7: 6 Stunden lang haben die Spitzen von Union und SPD gemeinsam beraten und dann war kurz vor Mitternacht Schluss im Berliner Kanzleramt. Ergebnisse gibt es bisher dann nicht. Themen des Treffens waren zum Beispiel die hohen Energiepreise, der weitere Reformfahrplan der Bundesregierung und auch die Haushaltsberatung. Die Zufriedenheit mit dem deutschen Gesundheitssystem bröckelt. Ein sehr gut oder gut gab es bei einer Umfrage gerade mal von 62%. Vor rund 10 Jahren waren es noch mehr als 80. Mehr als jeder Dritte hat in letzter Zeit sogar eher schlechtere Erfahrungen gemacht mit der ärztlichen Versorgung. Und von Krankenhäusern haben nur 33% einen guten Eindruck. 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Und jetzt das Guten Morgenwetter mit Andrea.
8: Dankeschön, Yvonne. Und es bleibt heute wechselhaft und vor allem auch ziemlich wolkig. Es gibt immer wieder Regen. Vereinzelt entladen sich dann auch ein paar Gewitter. Später, also gerade am Nachmittag, gibt es dann auch größere Auflockerungen, vor allem Richtung Bass, also Richtung Hiddensee und auch auf der Insel Rügen. Die Sonnenscheindauer liegt zwischen 4 und 8 Stunden. Bei den Höchstwerten bekommen wir am Nachmittag um die 12 bis 15 Grad und es weht ein schwacher bis mäßiger, teilweise aber auch frischer Wind. Morgen am Donnerstag zum Vatertag ist es wechselnd bewölkt. Ein paar Regenschauer kündigen sich an bis 14 Grad. Wechselhaft bleibt es auch am Freitag bis 16 Grad.
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10: 7.02 Uhr A14 Richtung Wismar, Höheanschluss Grabow, ein Pannen-LKW auf dem Beschleunigungsstreifen und A20 Richtung Rostock, Auffahrt Grevesmühl, bitte aufpassen, da ist eine Ölspur. A24 Richtung Hamburg zwischen Witzhafen und Rheinbeck, rechte Spur wegen eines Pannen-LKW gesperrt. Stadtverkehr Neubrandenburg auf dem Ring, Höhe Kulturpark, zwei Spuren nach einem LKW-Unfall dicht, 5 Minuten dauert es länger. Und wir haben unsere üblichen Verdächtigen im Stadtverkehr Rostock auch wieder. Am Strande Richtung Werfdreieck vor der Baustelle sind wir bei 10 Minuten und Mühlendamm-Tessiner Straße 15 Minuten plus aktuell. Blitzer, Blitzer. Aufgebaut auf der A24 Richtung Hamburg-Höhe Kremmen und in den Baustellen Pritzwalk und Wörbelin. B5 Verlahn Richtung Prinzier. B55 Lübeck, Travemünder Allee statt einwärts. B96 zwischen Rambin und Samtens am Parkplatz. B104 Chemnitz an der Bushaltestelle Richtung Staffenhagen und zwischen Schönberg und Rotuchwitzdorf auf der A20-Brücke. B105 Rostock-Warnow-Allee aus dem Tunnel raus Richtung Lüttenklein. B111 Wolgast-Chausseestraße Höhe Famila beidseitig. B191 Kleve Richtung Lübs. In Bad Doberan an den Salzwiesen beidseitig. Die Hagen am Hotel Blinkfür. Ostseebad Nienhagen Richtung Bad Doberan. Ortsausgang Röbel Richtung Dambeck. Zwischen Rolofshagen und Grevesmühlen stehen sie beidseitig. Und dann ist hier noch eine WhatsApp reingekommen. Moin.
11: Ja, moin, Thorsten. Ich wollte einen Blitzer melden. Und zwar in Pansdorf an der alten Stelle in der Hecke Richtung Teterow.
10: Jawohl, danke schön. Moin.
12: Moin, Philipp hier. Ja. In

Aber wahr? 4000 Hansa-Trikots hat er im Kleiderschrank. Und zwar Ronny aus Zedenick. Er ist leidenschaftlicher Sammler. Wieso er so viele Trikots hat und wo er die auch alle lagert, gleich hier bei Ostseewelle.

0: Das nenne ich mal Sammelleidenschaft. 4000 Hansa-Trikots und es werden immer mehr. Ihr hört Ostseewelle, es ist 7.10 Uhr. Moin.
1: Ja, unfassbar. Also ja. Heute ist übrigens 13. Mai, bundesweiter Trikottag. Und das heißt, einfach mal mit dem Trikot zur Arbeit kommen, ne? Oder mit Sportklamotten.
0: Ja.
1: Schön das Vereinslogo zeigen, ist ja auch nicht schlecht. Und einer, der beim Griff in den Kleiderschrank heute wirklich die Qual der Wahl hat, ist Ronny Kinzel aus Zedenick an der Havel. Erstmal moin.
2: Guten Morgen.
1: Ronny, du bist Trikotsammler und hast jetzt sage und schreibe 4000 Hansa-Trikots.
2: Ja, da sind schon einige Tausend zusammengekommen. Das ist eine Lebensaufgabe. Und total wichtig ist immer die Leidenschaft. Sei mal unter Sammler, also das Wahnsinn. Da tauscht man sich aus, da hilft man auch gerne. Und das ist das Schöne, dass jeder auch weiß, wer Hansa Rostock ist und wie viel Tradition und Leidenschaft dahinter steht. Wir sind ja nur wirklich ein Aushängeschild im Osten und das kann ruhig jeder sehen.
0: Mhm,
2: ja, und mein Lieblingstrikot ist das Höfner-Trikot, weil das verbinde ich auch mit den schönsten Erinnerungen. Ab diesem Zeitraum waren wir 10 Jahre erst wieder. Und dieses Trikot trage ich auch heute, das ist halt was ganz Besonderes.
0: Aber Ronny, jetzt sag doch mal, warum hast du mit dieser Sammelleidenschaft angefangen?
2: Na, mir hat gepackt, als 12-Jähriger hat mir mein Vater damals mitgenommen. Da haben wir in Werder Bremen gespielt, mit internationalen Freundschaftsspielen.
0: Ja.
2: Da sind wir mit Milka groß aufgelaufen. Als 12-Jähriger hat man das schon sehr geschaut, was ist denn hier los in Rostock, das ist ja Wahnsinn. Und das hat mich so begeistert. Und dann so in der Saison mit Uwe Reinhardt, da haben wir ja das eine Jahr in der ersten Liga gespielt. Und da hat mir gepackt, da habe ich doch die ersten Trikots bekommen nach dem Spiel. Und da habe ich gesagt, jetzt fange ich an zu sammeln. Und dann habe ich klein angefangen, von jeder Saison ein Heimtrikot, Auswärtstrikot, ein Ausweichtrikot. Weil es wurde mit den Jahren immer mehr. Jetzt habe ich gesagt, jetzt sammle ich die ganzen Sätze. Das ist im Prinzip eine unendliche Geschichte.
1: Ja, super. Ich liebe Ronny jetzt schon als Hansa-Fan. Aber wo lagerst du die denn alle?
2: Ja, die habe ich an verschiedenen Orten. Zu Hause habe ich jetzt mittlerweile schon 2 Garagen ausgebaut, wo sehr viele jetzt schon hängen.
0: 2 Garagen, Alter.
1: Also das ist quasi ein Hansa-Kleiderschrank oder sogar Hansa-Kleiderschränke.
0: Ja.
1: Das ist ja auch wertvoll, ne? Kannst du das mal einschätzen?
2: Oh, das ist schon enorm. Also die Fragen kamen schon sehr oft, aber darauf wie gar nicht so, weil das sind wirklich enorme Werte. Und wenn man jetzt dann eine Summe sagt, sagt jeder, ach du Scheiße, was ist denn da jetzt los? Die Leidenschaft soll an erster Stelle stehen und nicht so das Geld.
0: Aber du freust dich aufs neue Trikot, oder?
2: Ja, da haben wir einen neuen Ausstatter mit Reebok. Da ist man schon sehr neugierig, muss ich sagen. Und ich verspreche mir sehr viel davon. Daher sind wir bloß 3. Liga, sportlich gesehen. Aber was die Fans betrifft, sind wir 1. Liga. Wenn man sieht, wie viele Tausende auswärts fahren, teilweise 1000 Kilometer am Stück, das ganze Wochenende irgendwo im Land gucken, das ist Wahnsinn. Ich bekomme kaum Angervereine.
0: Also man merkt schon, Ronny ist also wirklich ein Fan durch und durch. Ne?
1: Super.
0: Also über 4000 Hansa-Trikots, was eine Leidenschaft, was ein Hobby. Und Ostseewelle heute am Trikottag, 7.13 Uhr, moin.
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0: nu hier, Ostseewelle 7.17, moin.
1: Morgen ist der Thomas. Ich habe gerade zu Alex schon gesagt, ich bin enttäuscht von Ostseewelle. Enttäuscht, da ruft einer an. Da ruft einer an. Ein Fan von Hansa Rostock.
0: Ja, eben.
1: Redenick. Und der heißt Ronny. Und ihr spielt nicht mal die Ronny-Hymne.
0: Ach du Schande.
1: Ihr spielt nicht mal die Ronny-Hymne.
2: Bester Mann. Bester Mann. Überrascht von 4000 Trikots, der da sammelt, von Hansa Rostock, dass wir das jetzt völlig vergessen haben. Aber wir haben ja euch, ihr erinnert uns dran. Und jeder Ronny kriegt sein Ronny.
1: Ja, ist es.
3: Ach Ronny, ich bin Ronny. Sheriff hier um
4: aufzunehmen.
2: Ganz genau.
0: So, dann haben wir das auch.
2: Küsschen an alle, die sich an der Ostseewelle-Hörer-Hotline gemeldet haben und erinnert haben, wirklich.
0: Ja. So, wir kommen mal kurz zum guten Morgen mit Andrea.
2: So, und auch ein Ronny freut sich über dieses Wetter, zumindest wenn die Sonne scheint. Aber es zieht sich heute auch immer wieder zu und dann gibt es Regen bis 15 Grad.
0: Ihr seid ein paar Banausen, ey. Moin!
5: Einen wunderschönen guten Morgen, liebes Ostseewelle-Team. Die Anja hier. In Ortseingang Hagenow, da gab es gerade einen Unfall mit Vollsperrung. Da ist kein Durchkommen. Also bitte erstmal weiträumig umfahren.
0: Okay, danke schön. Habt ihr auch noch was entdeckt, ruft ihr durch 0381 49 78 110. Absolute Powernummer gibt's jetzt von David Guetta, Teddy Swims und Tones and I.

0: 7.21 Uhr ist es.
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3: Messenger.
2: Der Teufel scheißt immer auf den größten Zuckerberg.
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2: Dispo-Chat oder Konto-Koma-Connect.
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0: 7:27 Uhr ist es Mittwoch, haben wir 13. Mai. Ihr hört Ostseewelle, seid vielleicht gerade unterwegs zur Arbeit und da sind wir dabei. Nächste halbe Stunde gerne mit Alex Warren, aktueller Hit Ordinary. Alle Farben macht gute Laune, Baby Goodbye. Und was Cooles aus den 2000ern gibt's von Lady Gaga.
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0: 7.30 Uhr, Ostseewelle hier mit dem Guten Morgen-Update von Yvonne Siegert-Machotze.
9: Ein Zeuge hat in Waren an der Müritz mehrere Jugendliche mutig nach einem Raub zur Rede gestellt und dann teilweise auch noch zur Polizei gebracht. Die Gruppe hat einen Rentner verprügelt, ihm Geld abgenommen und der 79-Jährige ist dabei verletzt worden. Das stundenlange Spitzentreffen von Union und SPD hat kaum Ergebnisse gebracht. Vereinbart wurde da eine Art Arbeitsplan, um die geplanten Sozial- und Steuerreformen hinzubekommen. Das Treffen lief bis Mitternacht.
10: Hier bei uns, zwischen Rostock und Rügen.
9: Rund um die Hagen wird aktuell an der neuen Stromtrasse Richtung Süden gebaut. Es geht um die Strecke von der Ostsee bis zum Umspannwerk Gnewitz für die Kabel. Da werden Gräben ausgehoben auf Wiesen und Feldern, Wald- und Bahnstrecken oder auch die B105 bei Ribnitz-Damgarten. Da gibt es Strombohrungen.
0: Alle wichtigen Infos hört ihr jederzeit nochmal nach in der Ostseewelle-App und alles ausführlich gibt's wieder um 8. Wir sind beim Guten Morgen mit Andrea.
11: 5 bis 7 Grad haben wir jetzt am Morgen und es ist ziemlich wolkig. Es kommt immer wieder Regen auf und ab und zu haben wir auch ein paar Gewitter. Später gibt es dann größere Auflockerungen und vor allem Richtung Das, Hiddensee und auf der Insel Rügen haben wir dann die meiste Sonne. Die Sonnenscheindauer. Um die 4 bis 8 Stunden bis 15 Grad, überwiegend weht ein schwacher bis mäßiger, aber auch teilweise frischer Wind. Und jetzt der Blick auf die nächsten Tage. Morgen zum Vatertag ist es wechselhaft, gelegentlich Regenschauer bis 14 Grad. Am Freitag zuerst freundlich, da zieht es sich später zu 13 bis 16 Grad.
0: 7.32 Uhr, Ostseewelle, der beste Verkehrsservice für unser Land. Gleich mal moin.
12: Guten Morgen, liebes Ostseewelle-Team. Philipp hier aus Hagenow. Na? Und zwar wollte ich Bescheid geben. Kurz hinterm Ortsausgang Hagenow Richtung Wittenburg hat es scheinbar gekracht. Hier steht gerade alles still. Hier geht nichts mehr.
0: Genau, da ist Vollsperrung und ihr weicht am besten über Perdöl, Kirchow und Tordin aus. A24 Richtung Hamburg zwischen Witzhaf und Rheinbeck. Rechte Spur nach, wegen eines Pannen-LKWs gesperrt. Landkreis Mecklenburgische Seenplatte. B96 zwischen Neustrelitz und Weißdien. Achtung, Wildunfall. Noch einer im Landkreis Rostock, B105, Umgehung Bentwisch. Das ist kurz vor der Ausfahrt Hansecenter. Stadtverkehr Neubrandenburg auf dem Ringhöhe Kulturpark. Zwei Spuren nach LKW-Unfall gesperrt. Es dauert 5 bis 10 Minuten länger. Dann haben wir den Stadtverkehr Rostock. Am Strande Richtung Werftdreieck vor der Baustelle sind wir wieder bei 10 Minuten plus. Und Röversheger Chaussee, da können wir gleich noch mal ein bisschen was dranhängen. Da sind es auch noch mal 10 Minuten mehr. Und wir haben auch noch den Mühlendamm-Tessiner Straße. Also gut Viertelstunde, 20 Minuten dauert es da stadteinwärts auch länger. Stadtverkehr Schwerin noch. Greves-Mühlener Straße 15 Minuten plus. Und 10 Minuten sind es in der Lerchenallee. Blitzer. Stehen auf der A24 Richtung Hamburg Höhe Kremmen und in den Baustellen Pritzwalk und Wöbelin. B5 Verlahn Richtung Prizier. B75 Lübeck Travemünde Allee Stadt einwärts. B96 zwischen Rambin und Samtz am Parkplatz. Rügenzubringer auch zwischen Branshagen und Milzow beidseitig. Auf der 104 Chemnitz an der Bushaltestelle Richtung Neubrandenburg. Neupansdorf Richtung Teterow und zwischen Schönberg und Roduchelsdorf auf der A20-Brücke. B105 Rostock-Warnow-Allee aus dem Tunnel raus Richtung Lüttenklein. B110 hinter der Zecheriner Brücke Richtung Anklam. B111 Wolgast-Chausseestraße Höhe Famila beidseitig. B191 Klebe Richtung Lübs. B195 Galin Richtung Greven. Anklam, Blutsluster Straße. Bad Doberan an den Salzwiesen stehen sie beidseitig. Dann im Ostseebad Nienhagen Richtung Bad Doberan raus 30 erlaubt. Peenhagen Richtung Großplasten. Zwischen Rolofshagen und Grevesmühlen beidseitig und geht weiter. Moin!
13: Guten Morgen, ihr Lieben. Wenn man von Waren nach Neubrandenburg rüberfährt, Ortseingang Wulkenziehen, steht richtig schön versteckt in den Tannenblitzer. Da sieht man nur das orange Auge.
0: Danke, Maria.
14: Guten Morgen, Ostseewelle. Straße und Karl-Marx-Straße wird gerade der Blitzer aufgebaut.
0: Danke, moin nochmal.
15: Einen wunderschönen guten Morgen. Hier ist der Gerd. In Jürgeshof auf der L22 in Richtung Rostock bauen sie gerade einen Blitzer auf.
0: So, jetzt sollten wir es aber alle haben. Wenn nicht, dann einfach melden 0381 49 78 110.
10: Der gute Morgen mit Andrea Sparmann und Uwe 169,5 Wortwitz.
0: Moin!

0: sowas von hübschen guten Morgen. Ihr hört Ostseewelle, 7.40 Uhr jetzt.
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2: Und da ist er auch schon, der Jonas aus Grabow bei Ludwigslust. Guten Morgen, Jonas.
3: Einen wunderschönen guten Morgen.
2: Jonas, in Grabow werden ja immer viele leckere Küsschen verteilt. Du kriegst heute auch einen, wenn du Uwe schlägst.
3: Ja, ich hoffe es doch.
2: Uwe guckt mich gerade an. Keine Angst, Jonas, von mir wird das Küsschen nicht kommen. Ne? Du sollst ja ein süßes Küsschen kriegen.
0: Ich könnte mir vorstellen, Jonas freut sich vielleicht sogar.
3: Ich dachte, das kriege ich von Uwe für meinen Sieg.
2: Siehst du? Guck mal.
4: Ja,
2: es gibt 3 Fragen für euch. Ihr habt da 20 Sekunden Zeit. Wenn ihr eine Antwort nicht wisst, sagt ihr einfach weiter, stelle ich die Frage am Ende nochmal. Immer die erste Antwort zählt und bei Gleichstand gibt es eine Schätzfrage. Jonas, bist du startklar?
3: Ich bin bereit.
2: Was wird bei einer Vinifikation hergestellt?
3: Weiter.
2: Wie wird der Turm einer Moschee genannt?
3: Boah. Weiter.
2: Bei welchem ersten Bundesligisten wird Kathleen Krüger überraschend Sportvorständin?
3: Weiter. Minarett.
2: Minarett lasse ich gelten. Du meintest, wie wird der Turm einer Moschee genannt? Ist richtig?
3: Ja.
2: Bei welchem ersten Bundesligisten wird Kathleen Krüger überraschend Sportvorständin? Beim HSV.
3: Ah, ich habe extra viele Nachrichten zu Fußball geguckt, aber das habe ich nicht gesehen.
2: Und was wird bei einer Vinifikation hergestellt, das sagt so ein bisschen schon der Name, und zwar Wein.
3: Vino. Okay. Ja, kam
2: okay.
3: Ich drauf.
2: Aber Jonas, eine Frage richtig beantwortet. Dann machen wir mit dir jetzt weiter, Uwe.
4: Jo.
2: Bei welcher Sportart gibt es die Regel berührt geführt?
0: Weiter erstmal.
2: Welches EU-Land hat am 01.01.26 den Euro eingeführt?
0: Bulgarien.
2: Welcher deutsche Non-Food-Discounter hat jetzt Insolvenz angemeldet?
0: Was? Non-Food-Discounter? Hm? McGuides.
2: Ja, auch das ist richtig.
0: Ja.
2: War auch noch drin. Ich war mir sicher, dass ich jetzt noch eine Schätzfrage nenne hier.
0: Nee.
2: Jonas, trotzdem danke, dass du mitgemacht hast.
4: Ja.
3: Ja, klar. Ich melde mich auch nochmal an.
0: Und wenn
2: Sehr
0: du
2: gut. Nicht aufgeben.
0: Unbedingt das Küsschen haben willst, dann kommst vorbei, ne? Reingehauen, gut. Mein Lieber. Schönes Wochenende.
3: Jo, schönen Tag noch. Ciao.
2: Und schöne Grüße in die Küsschenstadt. Und wenn ihr mal mitmachen wollt, dann einfach anmelden bei ostseewelle.de oder auch über unsere kostenlose Ostseewelle-App.
0: So, berührt geführt, das haben wir noch.
2: Ach ja, klären wir noch kurz auf. Das passiert im Schach.
0: Ach, natürlich. Ich habe mit meinem Opa jahrelang Schach gespielt. Na gut, manchmal ist man halt einfach nur dämlich. So, 7.43 Uhr. Moin, Ostseewelle hier.

0: Es ist 13 Minuten vor 8, ihr hört Ostseewelle, auf in den Mittwoch.
1: Das ist so ein Zickzack-Frühling. Also mal geht's aufwärts, dann wieder abwärts, mal ist es trocken, dann gibt's wieder Regen, dann kommt die Sonne raus. Ist manchmal ein bisschen schwierig, sich da richtig zu kleiden. Höchstwerte um die 12 bis 15 Grad.
0: Ja, wir haben den Stadtverkehr Rostock jetzt immer noch am Strande Richtung Werftdreieck vor der Baustelle. 10 Minuten Röversheger Chaussee, kommen die auch nochmal dazu. Mühlendamm, gleiches Spiel, Viertelstunde, 20 Minuten einplanen und stadtauswärts auch ein paar Minuten. Stadtverkehr Schwerin, Grevesmühlener Straße sind wir bei 15 Minuten plus und moin!
2: Moin, liebes Ostseewelle-Team. Richtung Rövershagen, Bentbüsch, da ist ein Wildunfall gewesen. Polizei ist noch nicht vor Ort.
0: Jawohl, danke, moin!
3: Guten Morgen, Vivian hier in der Karl-Marx-Straße in Stralsund, 30er Zone, wird geblitzt.
0: Danke und Silvio noch.
4: Guten Morgen, zwischen Pinnow und Zecheriner Brücke auf der 100er Strecke steht der graue Caddy. Blitz in Fahrt Richtung Usedom.
0: Danke. Habt ihr auch noch was? Ruft ihr durch 0381 49 78 110. Schönes Ding jetzt von Alex Warren. Aktueller Hit. Moin.
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0: Rettet Ostseewelle den letzten Schultag in Demmin. Wir haben 8:09. Katrin aus Demmin hat uns um Hilfe gebeten. Ihre Tochter geht in die 10. Klasse der Pestalozzi-Schule in Demmin. Und nächste Woche, Dienstag, ist der letzte Schultag. Und da gibt es einen ganz großen Wunsch.
1: Ja, nur leider ist es so, dass sie gerne mit einem Traktor und Anhänger durch die Stadt fahren wollen würden. Und ja, es findet sich einfach nichts. Nur ist mein Aufruf, dass ihr mir vielleicht helfen könnt, ja, einen Traktor zu organisieren mit Anhänger, dass die Kinder ein tolles Erlebnis haben.
2: So, haben wir jetzt die Lösung. Einmal Studio Hotline, moin.
3: Ja, einen wunderschönen guten Morgen. Hier ist Felix von Fesch-Events. Ich habe gerade eben im Radio gehört, den Aufruf von der Pesterschule in Demmin, dass die noch einen Trecker und einen Anhänger suchen und den habe ich startbereit.
2: Was hast du denn für einen Trecker?
3: Ein Fahrrad, den 12.
2: Und dann richtig mit Anhänger hinten dran und so?
3: Genau, Anhänger, so Kremseanhänger, ne, in der Mitte mit dem Tisch.
2: Ja.
3: Und
2: Jetzt sorgen wir uns natürlich auch immer ein bisschen um die Sicherheit. Ist denn der für sowas auch zugelassen dann?
3: Ja, der Trecker ist zugelassen, der ist verkehrssicher.
0: Wie viel passen denn da drauf?
3: Also 18 Leute würden darauf passen und so, dass man da vielleicht in 2 Runden fahren müsste.
2: Na Mensch, geil. Und dann schön eine Muckeranlage drauf hinten, ne?
3: Ganz genau, so machen wir das.
2: Na Mensch, Felix, also das klingt ja nach einer Rettung quasi für uns alle.
3: Ja, genau, richtig. Ja, wir waren ja alle mal in der 10. Klasse und ich denke mal, den solchen Wunsch, den sollte man ja noch erfüllen. Ne?
0: Super.
2: Jetzt haben wir noch eine Schwierigkeit. Wir müssen natürlich jetzt noch irgendwie erstmal die ganzen behördlichen Sachen, weil wir wissen ja, auf sowas hat auch das Amt immer ein Auge. Mhm. Aber da sind wir im Hintergrund dran. Das werden wir alles noch versuchen zu regeln und gucken, dass wir das in dieser Show hier im Guten Morgen noch abhaken alles.
3: Gut, sehr schön.
2: Felix, danke erstmal.
3: Ja, nichts zu danken.
2: Ist das nicht der Hammer, oder? Herrlich.
0: Großartig, also wirklich.
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0: Ihr seid richtig bei Ostseewelle. Wir begleiten euch zur Arbeit. 8:04 ist es jetzt und nächste halbe Stunde coole Rocknummer von Coldplay Talk. Ich finde, es ist eine der schönsten, die sie je gemacht haben. Und es gibt natürlich die meiste Musik mit allen aktuellen Hits. Powerfrauen am Start mit Loy Red Eyes und Leonie.
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17: Rostocker Traditionsbrauerei sucht neuen kleineren Standort. Gute Stimmung, aber keine Ergebnisse bei Regierungstreffen. Das Guten Morgenwetter mit Andrea.
18: Wechselhaft heute bis 15 Grad.
17: Guten Morgen, ich bin Yvonne Siegert-Machotzek. Eine Traditionsbrauerei bei uns im Land sucht jetzt überraschend einen neuen Standort. Aktuell braut Rostocker noch mitten in der Stadt, aber das Gelände da ist zu groß und trotzdem fehlt Platz, um das gefragte alkoholfreie Bier herzustellen. Ostseewelle-Reporter Alexander Stuth.
19: Neben freien Produktionsstätten wird auch die Wirtschaftlichkeit der Rostocker Brauerei geprüft, denn deutschlandweit stehen die Brauereien wegen sinkender Absatzzahlen unter Druck und müssen sich neu erfinden. So könnten auf dem jetzigen Brauereigelände in der Rostocker KTV laut Ostsee-Zeitung Wohnungen entstehen, wenn ein anderer Produktionsstandort in der Stadt gefunden wird. Das würde auch für weniger Lkw-Verkehr in dem Stadtteil sorgen. Auch die Geruchsbelästigung für die Anwohner wäre dann vom Tisch. Aktuell arbeiten hier gut 50 Mitarbeiter. Weitere große Brauereien im Land gibt es zum Beispiel in Lübz, Stralsund oder auch Dagun.
17: In Waren an der Müritz soll eine Gruppe Jugendlicher einen Rentner eine Treppe heruntergeprügelt und ihn beraubt haben. Der 79-Jährige ist dabei verletzt worden. Ein mutiger Zeuge verfolgte die Mädchen und Jungen. Er konnte sie zur Rede stellen und alle Verdächtigen landeten bei der Polizei. Die Warener Jugendlichen sind zwischen 12 und 15 Jahre alt.
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17: Das Spitzentreffen der schwarz-roten Bundesregierung lief bis Mitternacht, aber es gab kaum Ergebnisse. Vereinbart wurde eine Art Arbeitsplan, um die geplanten Sozial- und Steuerreformen hinzubekommen. Aber die Stimmung hat sich wohl nach Wochen voll Streitereien wieder etwas gebessert. Eine Bildumfrage zeigt, dass sich aktuell die Hälfte von uns ein vorzeitiges Ende der Regierung wünscht. Für die Terrorabwehr setzt Deutschland künftig auf Hilfe aus Frankreich. Der Verfassungsschutz kauft dort eine Software, um riesige Datenmengen zu überprüfen. Bisher kam diese Datenhilfe zur Terrorabwehr aus den USA. Das Bundesamt will aber unabhängiger werden und auch verhindern, dass Amerikaner Zugriff auf die Daten bekommen. 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Und jetzt das Guten Morgenwetter mit Andrea.
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6: Es ist und bleibt durchwachsen. Auch heute dicke Wolken. Es regnet immer mal wieder. Und ab und zu entladen sich auch ein paar Gewitter. Zum Nachmittag hin, da lockert's auf. Gerade Richtung Inseln, da haben wir heute die meiste Sonne. Auch besonders auf Hiddensee und Rügen. Die Sonnenscheindauer liegt zwischen 4 und 8 Stunden bis 15 Grad. Morgen ähnlich wie heute wechselhaft 11 bis 14 Grad. Am Freitag zuerst Sonne, da zieht es sich dann später zu. Einzelne Schauer 13 bis 16 Grad.
0: 8:02 Uhr, Ostseewelle, der beste Verkehrsservice für unser Land mit der A24 Richtung Hamburg zwischen Witzhafen und Rheinbeck, rechte Spur wegen eines Pannen-Lkw gesperrt. Landkreis Mecklenburgische Seenplatte, B96 zwischen Neustrelitz und Weißdien, gab es einen Wildunfall. Landkreis Rostock, B105, Umgehung Bentwisch, vor der Ausfahrt Hansecenter ebenfalls Behinderungen nach Wildunfall. Landkreis Ludwigslust-Parchim, zwischen Zapel und Wittenburg, Vollsperrung nach einem Unfall. Die Ostseewelle-Umleitungsempfehlung geht hier am besten über Perdöl, Körchow und Todin. Stadtverkehr Rostock klemmt's wieder am Strande Richtung Werftdreieck vor der Baustelle Viertelstunde. Und Mühlendamm, Tessiner Straße, also stadtauswärts, sind wir wieder bei fast einer halben Stunde, stadteinwärts Viertelstunde. Stadtverkehr Schwerin, Grevesmühlener Straße 15 Minuten plus und Lerchenallee, da sind wir bei 10. Die Flitzerblitzer. Die stehen auf der A24 Richtung Hamburg, einmal Höhe Kremmen und dann sind sie noch mit der Baustelle Pritzwalk und Wörbelin dabei. B5 Verlahn Richtung Prizier, B75 Lübeck, Travemünder Allee stadteinwärts. B96 Rügenzubringer zwischen Brandshagen und Milzow beidseitig. B104 Neupanzdorf Richtung Teterow und zwischen Schönberg und Rotduchelsdorf auf der A20 Brücke. B110 hinter der Zecheriner Brücke Richtung Anklam. Auf der 111 Wolgast, Chausseestraße Höhe Famila beidseitig. B191 Klebe Richtung Lübs. B192 Wulkenzien Richtung Neubrandenburg. B195 Galin Richtung Greven. Anklam Blutzluster Straße. In Bad Doberan an den Salzwiesen beidseitig. Dierhagen am Hotel Blinkfür. Jürgeshof Richtung Greil-Müritz. Ostseebad-Nienhagen Richtung Bad Doberan raus. In Peenerhagen da Richtung Großplasten. Ortsausgang Röbel Richtung Dambeck. Zwischen Rolofshagen und Grevesmühlen beidseitig.

0: Dankeschön. Und Lea noch.
1: Guten Morgen. Auf der Insel Rügen, Sagert Richtung Sassnitz, an der kleinen Ampelkreuzung, da ist irgendwie eine große Ölspur ausgelaufen. Polizei und so ist auch vor Ort.
0: Okay, danke schön. Habt ihr auch noch was, meldet ihr euch auf der 0381 49 78 110. Wir sind der Gute Morgen mit Andrea Sparmann. Guck.
2: Moin, moin.
0: Yvonne hat die Nachrichten für euch. Moin.
2: Moin.
0: Ich bin Uwe 169,5 Wolitzer. Euch einen schönen Start in diesem Mittwoch. Jetzt mit dem aktuellen Hit von Loi.

0: Tja, warum müssen eigentlich noch Kinder im Fall Fabian vor Gericht aussagen? Ihr hört Ostseewelle, ist es jetzt 8.11 Uhr. Guten Morgen.
1: Und es geht weiter, Mordprozess um Fabian aus Güstrow. Warum musste der 8-Jährige sterben? Wissen seine besten Freunde da vielleicht mehr? Das soll unter anderem geklärt werden. Unser Ostseewelle-Chefreporter Alexander Stuth. Eigentlich sollte es ja am Landgericht Rostock erst nachmittags losgehen. Aber jetzt ist der Vormittag angesetzt um 11 Uhr. Warum?
2: Ja, das Gericht will sich Zeit nehmen, um nochmal zum Beispiel Audiodateien abzuhören, die auf dem Handy der Angeklagten oder auch des Vaters sichergestellt wurden. Das sind in der Regel WhatsApp-Nachrichten zum Beispiel. Aber auch Besuchsgespräche, die im Gefängnis aufgezeichnet wurden. Der Vater von Fabian war ja des Öfteren auch schon die Angeklagte dort besuchen. Die werden sicherlich heute auch Thema sein. Ja, und dann heute Nachmittag werden dann unter anderem zum Beispiel auch wird Fabians Lehrerin befragt.
1: Aber wie kann die Lehrerin zur Aufklärung des Mordes beitragen?
2: Na, da geht es vor allem darum, das Gericht will sich ein Bild von Fabian machen. Wie war er in der Schule? Wie waren seine Lernergebnisse und seine Entwicklung? Aber die Mutter hatte ja am zweiten Verhandlungstag auch schon gesagt, dass es in der Schule immer wieder Probleme gab, zum Beispiel mit Mitschülern. So wurde Fabians Mütze zum Beispiel kaputt gemacht. Ja, und weil andere Kinder ihn gemobbt haben, ist er auch oft wütend geworden und wollte dann nicht mehr in den Hort.
0: Dann gibt es ja heute noch eine Besonderheit, und zwar werden zwei Freunde von Fabian aussagen. Die werden allerdings nicht im Gerichtssaal sein, so wie die anderen alle, ne?
2: Richtig, das ist bei Kindern auch so üblich. Die werden per Videoschalte dann vernommen. Und da geht es da vor allem darum, das Gericht möchte von ihnen auch hören, wie Fabian so war. Mit einem der Freunde hat ja Fabian am Abend vor dem Tag seines Verschwindens noch sehr lange telefoniert. Da will das Gericht sicherlich auch wissen, um was ging es da. Aber auch werden sicherlich Fragen kommen, ob Fabian mal irgendwas über die Angeklagte oder auch das Verhältnis von seinem Vater zu der neuen Freundin erzählt hat. Auch die Mutter eines Freundes wird heute vor Gericht aussagen. Ja, und geladen sind auch noch zwei Zeugen, die den orangenen Pickup am Tag des Mordes beobachtet haben.
1: Dankeschön an Alex. Spannender Tag heute, der hoffentlich wirklich noch ein bisschen Klärung in diesem Fall bringt.
0: 8.13 Uhr ist es. Ihr hört Ostseewelle. Moin.

0: Grillzange ist schon poliert. Morgen ist Freiherrentag und ihr hört Ostseewelle heute am Mittwoch. Wir gucken mal ganz kurz aufs Guten Morgenwetter.
1: Und da sieht's wechselhaft aus. Regen, dicke Wolken, tagsüber mehr Sonne, bis 15 Grad.
0: Diana?
2: Guten Morgen, liebes Ostseewelle-Team. Die Auffahrtrampe A24 ist gesperrt, also Richtung Schwerin.
0: Okay, danke schön. Habt ihr auch noch was entdeckt? Ruft ihr durch 0381 49 78 110. Und Ostseewelle, 8:17 Uhr ist es gleich. Moin.

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0: 8:27 ist es, ihr hört Ostseewelle, guten Morgen. Kommt gut rein in diesen Mittwoch. Nächste halbe Stunde mit Rock von Linkin Park, Kult von Madonna und es gibt einen aktuellen Gute-Laune-Hit von Felix Jen und Sarah Bareilles. Now's a good time to be.
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0: Es ist 8.30 Uhr, Ostseewelle hier mit dem Guten Morgen-Update von Yvonne Siegert-Machotzek.
11: In Waren an der Müritz soll eine Gruppe Jugendlicher einen Rentner eine Treppe heruntergeprügelt und ihn dann beraubt haben. Ein mutiger Zeuge verfolgte die Mädchen und Jungen, er konnte sie zur Rede stellen und alle Verdächtigen landeten bei der Polizei. Das Spitzentreffen der schwarz-roten Bundesregierung lief bis Mitternacht, aber auch nach Stunden gab es da kaum Ergebnisse. Vereinbart wurde eine Art Arbeitsplan, um die geplanten Sozial- und Steuerreformen doch noch hinzubekommen.
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11: In Rostock sucht die Brauerei auf lange Sicht einen neuen Standort. Der KTV ist zu groß und es fehlt eine Anlage, um das beliebte alkoholfreie Bier herzustellen. Laut Ostsee-Zeitung könnten später auf dem Brauereigelände Wohnungen entstehen. Ideen für eine Standortalternative in der Nähe des Stadthafens und an der Rostocker Stadtautobahn.
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13: Das ist ein wechselhafter Tag bei uns. Ziemlich viele Wolken, ein bisschen Sonne. Und wenn die Sonne sich zeigt, dann am Nachmittag größtenteils. Da haben wir dann mehr Auflockerungen, vor allem Richtung Daas, Hiddensee oder auch der Insel Rügen. Die Sonnenscheindauer liegt zwischen 4 und 8 Stunden. Es zieht auch immer wieder Regen auf, vereinzelt bilden sich Gewitter, 12 bis 15 Grad heute. Morgen am Donnerstag zum Vatertag bleibt es genauso wie heute, ziemlich wechselhaft bis 14 Grad. Am Freitag zuerst Sonne, später einzelne Schauer bis 16 Grad.
0: 8.32 Uhr, Ostseewelle, der beste Verkehrsservice für unser Land mit der A14 Richtung Karstadt. Die Anschlussstelle Schwerin Nord ist bis 12 Uhr gesperrt, Markierungsarbeiten laufen da. Deswegen haben wir eine Umleitungsempfehlung, weicht hier am besten über Schwerin Ost aus. Dann Stadtverkehr Rostock am Strande Richtung Werftdreieck vor der Baustelle sind wir immer noch bei 10 Minuten plus. Und Mühlendamm vom Weißen Kreuz stadtauswärts, 20 Minuten bitte noch mehr einplanen. Stadtverkehr Schwerin, Grevesmühlner Straße sind wir bei 10. Blitzer stehen auf der A24 Richtung Hamburg-Höhe-Kremmen und in den Baustellen Pritzwalk und Wörbelin. Auf der B5 Lahn Richtung Pritzier. B75 Lübeck-Travemünder Allee stadteinwärts. B96 zwischen Rambin und Samtens am Parkplatz. Rügenzubringer zwischen Brandshagen und Milzow beidseitig und Richtung Insel, Höhe Stralsund Altstadt. Auf der 104 Chemnitz an der Bushaltestelle Richtung Staffenhagen. Neupanzdorf Richtung Teterow und zwischen Schönberg und Roduchelsdorf auf der A20-Brücke. B109 Rollwitz Richtung Pasewalk. B110 hinter der Zecheriner Brücke Richtung Anklam. B111 Wolgast, Chausseestraße, Höhe Famila beidseitig. B191 Kleve Richtung Lübs. B192 Wulkenzien Richtung Neubrandenburg. B194 Galin Richtung Greven, Anklam Blutsluster Straße, Bad Doberan an den Salzwiesen beidseitig, Dierhagen am Hotel Blinkfür, Jürgeshof Richtung Greimüritz, Ostseebad Nienhagen Richtung Bad Doberan raus dort, 30er Strecke, in Peenehagen Richtung Großplasten, Ortsausgang Röbel Richtung Dambeck Steense, zwischen Rolofshagen und Grevesmühlen beidseitig und Stralsund-Karl-Marx-Straße. Habt ihr auch noch was entdeckt? Dann ruft er durch auf der 0381 49 78 110. Denn keiner meldet mehr aktuelle Flitzerblitzer.
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0: So, mein Lieben, starten wir mal durch Richtung, ja, für viele langes Wochenende. Manche müssen ja Freitag noch arbeiten. Wir hören uns Freitag auch übrigens wieder. Ne? Wir sind auch wieder da morgens ab 5, Andrea und ich. Und Yvonne auch. Moin.
13: Na klar, moin.

0: 8:40 Uhr ist es. Guten Morgen.
1: Morgen ist ja Vatertag und das Coole daran ist, wir haben auch alle frei.
0: Und ich finde da die Sichtweise von unserem Kollegen Jans Herbst ziemlich cool. Das ist mal ein bisschen was anderes.
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3: Schwiegerväter wissen nicht nur alles, sondern sogar alles besser. Beim Heimwerken zum Beispiel.
4: Die Schraube hält so nicht. Du musst erst vorbohren. Ein bisschen mit Gefühl jetzt mal.
3: Dann gibt's dazu auch immer die Begründung, warum er das so genau weiß.
4: Ich habe ja früher unser ganzes Haus selbst gebaut. Vom Keller bis zum Dach. Das steht ja heute noch alles. Einwandfrei.
3: Wichtig ist einfach nur, dass du als Schwiegersohn immer vermittelt bekommst, du hast keine Ahnung. Er wiederum wäre auch der bessere Bundeskanzler. Aber stattdessen stellt er halt einmal die Woche die Mülltonne raus und beobachtet den Paketboten. Das war's. Nur eins sollten wir nie vergessen. Jeder Schwiegervater ist ja im Hauptberuf Vater. Und meistens ein ziemlich guter. Und darum heißt es auch einfach nicht Schwiegervatertag.
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0: mal was fürs Wochenende hier. Ihr hört Ostseewelle, einen schönen guten Morgen, 8.44 Uhr und das passt wie A auf einmal zum Männertag. Heute nämlich startet das große Trabi-Treffen in Anklam, direkt auf dem Flugplatz. Da stehen ein paar echte Schmuckstücke, das kann ich euch sagen. Und dann alles voll in Sachen Programm und die Gäste wahrscheinlich auch. Was ich geil finde, ist Trabant ziehen gibt es als Wettbewerb zum Beispiel, ne?
1: So schwer sind die ja nicht, ne? Also ich glaube, jetzt mit meinem 1 Kilo Muskelmasse mehr kriege ich das auch hin.
0: Ich weiß nicht. Du kannst auch mitmachen hier bei Miss Trabant, die werden auch noch gekürt. Mister
1: und Miss Trabant,
0: ja, genau.
1: Na, was gehen die denn da?
0: Keine Ahnung. Nach der Hupe.
1: So, wir haben heute einen doch sehr wechselhaften Tag, immer mal wieder Regen, ab und zu Sonne und das Ganze bis 15 Grad.
0: Noch kurz rauf auf die Straßen, Stadtverkehr, Rostock haben wir immer noch, Mühlendamm vor allen Dingen vom Weißen Kreuz, stadtauswärts sind wir bei 20 Minuten plus. Habt ihr noch was entdeckt, ruft ihr durch auf der 0381 49 78 110. Gleich aktuelle Hit von Felix Jähn und Sarah Bareilles, Now's a Good Time to Be. Vorher gibt's noch was Kultisches von Madonna. Moin!

0: tierische Rettungsaktion in Schwerin. Ihr hört Ostseewelle. Ja, mitten auf den Straßenbahngleisen in der Lübecker Straße in Schwerin. Oh, da saßen mehrere kleine Gänseküken einfach fest.
1: Boah.
0: Ich glaube, die heißen ja Gössel, ne?
1: Ja, genau, richtig.
0: Und die Gänsemama, die irrte ganz panisch zwischen den Bahnen und Autos umher. Und ein paar Leute haben das Gott sei Dank beobachtet und auch gleich reagiert. Wir haben schnell die Feuerwehr gerufen. Und dann haben alle gemeinsam die flauschigen Küken von den Gleisen gerettet.
1: Sehr gut.
0: War aber gar nicht so einfach, denn die kleinen Ausreißer wollten immer wieder zurück Richtung Schienen, komischerweise. Und 4 Küken konnten dann aber in Sicherheit gebracht werden. Am See in der Nähe fand die aufgeregte Gänsemutter ihre geretteten Jungen wieder. Also ein Happy End für alle.
1: Ente gut, alles gut. Ach nee, war eine Gans.

0: Herzlich willkommen am Mittwoch. Ihr hört Ostseewelle 3 von 9 ist es. Nächste halbe Stunde richtig romantischer 80er dabei. Black mit Wonderful Life. Und wir sorgen für gute Laune mit allen aktuellen Hits. Da geht's ordentlich nach vorne gleich mit Austies. Electrified.
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10: Rostocker Traditionsbrauerei sucht überraschend neuen Standort. Gute Stimmung, aber keine Ergebnisse bei Regierungstreffen. Das Guten-Morgen-Wetter mit Andrea.
11: Wechselhaft bis 15 Grad.
10: Guten Morgen, ich bin Yvonne Siegert-Machotzek. Eine große Traditionsbrauerei bei uns im Land sucht überraschend einen neuen Standort. Aktuell braut Rostocker noch mitten in der Stadt, aber das Gelände ist zu groß und trotzdem fehlt Platz, um das gefragte alkoholfreie Bier dort herzustellen. Ostseewelle-Reporter Alexander Stuth.
12: Neben freien Produktionsstätten wird auch die Wirtschaftlichkeit der Rostocker Brauerei geprüft, denn deutschlandweit stehen die Brauereien wegen sinkender Absatzzahlen unter Druck und müssen sich neu erfinden. So könnten auf dem jetzigen Brauereigelände in der Rostocker KTV laut Ostsee-Zeitung Wohnungen entstehen, wenn ein anderer Produktionsstandort in der Stadt gefunden wird. Das würde auch für weniger Lkw-Verkehr in dem Stadtteil sorgen. Auch die Geruchsbelästigung für die Anwohner wäre dann vom Tisch. Aktuell arbeiten hier gut 50 Mitarbeiter. Weitere große Brauereien im Land gibt es zum Beispiel in Lübz, Stralsund oder auch Dagun.
10: In Waren an der Müritz soll eine Gruppe Jugendlicher einen Rentner eine Treppe heruntergeprügelt und ihn beraubt haben. Der 79-Jährige ist dabei verletzt worden. Ein mutiger Zeuge in der Warener Innenstadt verfolgte die Mädchen und Jungen aber. Er konnte sie dann zur Rede stellen und alle Verdächtigen landeten bei der Polizei. Die Warener Jugendlichen sind zwischen 12 und 15 Jahre alt.
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10: Das Spitzentreffen der schwarz-roten Bundesregierung lief stundenlang bis Mitternacht, aber es gab da kaum Ergebnisse. Vereinbart wurde aber eine Art Arbeitsplan, um die geplanten Sozial- und Steuerreformen hinzubekommen. Die Stimmung hat sich wohl nach wochenlangen Streitereien gebessert und eine Bildumfrage zeigt im Augenblick, dass sich die Hälfte von uns ein vorzeitiges Ende der Regierung wünscht. Für die Terrorabwehr setzt Deutschland künftig auf Hilfe aus Frankreich. Der Verfassungsschutz kauft dort eine Software, um riesige Datenmengen zu untersuchen. Bisher kam solche Datenhilfe zur Terrorabwehr aus den USA. Das Bundesamt will da aber unabhängiger werden und auch verhindern, dass Amerikaner Zugriff auf die Informationen haben könnten. 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Und jetzt das Guten Morgenwetter mit Andrea.
11: Wechselhafter Tag bei uns. Ziemlich viele Wolken, ein bisschen Sonne. Und wenn die Sonne sich zeigt, dann am Nachmittag größtenteils. Da haben wir dann mehr Auflockerungen, vor allem Richtung Darß, Hiddensee oder auch der Insel Rügen. Die Sonnenscheindauer liegt zwischen 4 und 8 Stunden. Es zieht auch immer wieder Regen auf. Vereinzelt bilden sich Gewitter, 12 bis 15 Grad heute. Morgen am Donnerstag zum Vatertag bleibt es genauso wie heute ziemlich wechselhaft bis 14 Grad. Am Freitag zuerst Sonne, später einzelne Schauer bis 16 Grad.
13: Damit haben wir es jetzt 9.03 Uhr.
7: 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Die A14 Richtung Karstädt, da ist die Anschlussstelle Schwerin Nord gesperrt bis 12 Uhr wegen Markierungsarbeiten. Die Umleitungsempfehlung von Ostseewelle weicht am besten über Schwerin Ost aus. Und Stadtverkehr Rostock am Strande Richtung Werftdreieck vor der Baustelle immer noch 10 Minuten plus. Kommen wir noch fix zu den Flitzerblitzern. Die stehen auf der A24 Richtung Hamburg-Höhe Kremmen und in den Baustellen Pritzwalk und Würbelin. B5 Verlahn Richtung Pritzier. B75 Lübeck-Travemünder Allee stadteinwärts. B96 gleich 4 Stück zwischen Rambin und Samtens am Parkplatz, Ortseingang Neubrandenburg aus Neustrelitz kommend. Rügenzubringer nochmal zwischen Brandshagen und Milzow beidseitig und Richtung Insel, Höhe Stralsund-Altstadt. B104, Chemnitz, Bushaltestelle Richtung Staffenhagen raus. In Neupansdorf stehen sie Richtung Teterow, dann zwischen Schönberg und Rotuchelsdorf auf der A20-Brücke. B105 zwischen Malentin und Dassow. B109, Rollwitz Richtung Pasewalk. B110, hinter der Zecheriner Brücke Richtung Anklam. B111, Wolgast, Chausseestraße, Höhe Famila beidseitig. B191, Klebe Richtung Lübs. B195, Galin Richtung Greven. In Anklam, Blutsluster Straße, Dierhagen am Hotel Blinkfür. Jürgeshof Richtung Gallmüritz, Ostseebad Nienhagen Richtung Bad Doberan. Ortsausgang Gröbel Richtung Dambeck. Zwischen Rolofshagen und Grevesmühlen stehen sie beidseitig und Stralsund Karl-Marx-Straße. Habt ihr auch noch was entdeckt? Dann ruft ihr durch auf der 0381 49 78 110. Denn keiner meldet mehr aktuelle Flitzerblitzer.
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0: Ostseewelle rettet den letzten Schultag in Demmin. Oder doch nicht? Ah, es ist jetzt 9.16 Uhr. Einen schönen guten Morgen.
1: Ja, wir haben nämlich heute Morgen kurz vor 7 einen Hilferuf von Katrin aus Demmin bekommen. Ihre Tochter geht in die 10. Klasse der Pestalozzi-Schule und die wollen am Dienstag ihren letzten Schultag feiern. Aber da gibt's so ein kleines Problem.
2: Ja, nur leider ist es so, dass sie gerne mit einem Traktor und Anhänger durch die Stadt fahren wollen würden und ja, es findet sich einfach nichts. Nun ist mein Aufruf, dass ihr mir vielleicht helfen könnt, ja, einen Traktor zu organisieren mit Anhänger, dass die Kinder ein tolles Erlebnis haben.
0: Tja, Andrea, dann wollen wir jetzt mal gucken, wie weit wir gekommen sind, oder?
1: Und da ist heute Morgen nochmal Katrin aus Demmin. Guten Morgen, Katrin.
2: Ja, guten Morgen.
1: Katrin, du hast es ganz sicher bei uns gehört, bei Ostseewelle mit dem Traktor.
2: Ja.
1: Den haben wir schon mal organisiert.
3: Hier ist Felix von Fesch-Events. Ich habe gerade eben im Radio gehört, den Aufruf von der Pestalschule in Demmin, dass die noch einen Träger und einen Anhänger suchen und den habe ich startbereit.
2: Ja, das ist supi. Und was ist mit dem Ordnungsamt?
1: Oh ja,
0: berechtigte
1: Frage.
0: Das große Aber, das ist auch also so eine Sache, muss man dir jetzt beichten.
2: Oh nein.
0: Ja, Elisabeth aus der Guten Morgen Redaktion.
4: Guten Morgen, Katrin.
2: Guten Morgen.
4: Ja, wir haben jetzt hier in der Redaktion den ganzen Morgen auch mit dem Ordnungsamt Demmin noch telefoniert, damit wir da wirklich auch alles abklären können. Und ja, da muss ich an der Stelle sagen, ein großes Dank an die Frau Wittwer aus dem Amt, denn das ging so schnell, wir haben die schriftliche Genehmigung hier schon vorliegen.
2: Yeah.
4: Tüten. Es kann Dienstagmorgen direkt auf dem Marktplatz in Demmin für euch und für die 10. Klasse dann losgehen. Großer letzter Schultag.
2: Oh, wunderbar. Ihr seid so super. Vielen, vielen Dank. Ich bin
1: Katrin,
2: gespannt, was die Kinder alle sagen.
1: Natürlich, die werden dich alle lieben. Alle werden Dankeschön sagen und dann habt viel Spaß nächste Woche Dienstag.
2: Ja, super. Vielen Dank.
0: Ach, das ist immer so schön, wenn die Ostseewelle-Hörerfamilie zusammenhält. Herrliches Ding. Und wir werden das Ganze natürlich auch begleiten von Ostseewelle. Wir werden da unseren Chefreporter hinschicken. Ne? Wir wollen ja auch aufpassen, dass das alles läuft. 9.18 Uhr ist es. Einen schönen guten Morgen.

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1: Schönen guten Morgen und es wird wieder scheppern in der nächsten halben Stunde hier bei Ostseewelle. Unter anderem aktuelle Hit von Kato und Jon, Turn the Lights Off und Jennifer Lopez und David Guetta auch mit den Dance Beats, Save Me Tonight.
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1: Es ist 9.31 Uhr, Ostseewelle hier mit dem Guten Morgen-Update von Yvonne Siegert-Machotzek.
17: Im Mordfall Fabian aus Güstrow startet am Vormittag der nächste Verhandlungstag. Da soll es am Landgericht Rostock vor allem um die letzten Stunden des Achtjährigen gehen. Befragt werden ein Freund, mit der er am Abend des Verschwindens telefoniert hat, und eine Lehrerin. Das Spitzentreffen der schwarz-roten Bundesregierung hat kaum Ergebnisse gebracht. Vereinbart wurde nur ein Arbeitsplan, um die geplanten Sozial- und Steuerreformen hinzubekommen. Aber die Stimmung zwischen Union und SPD, die hat sich wohl nach wochenlangen Streitereien gebessert.
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17: Rund um die Hagen wird aktuell an der neuen Stromtrasse Richtung Süden gebaut. Es geht um die Strecke von der Ostsee bis zum Umspannwerk Gnewitz für die Kabel. Da werden Gräben ausgehoben auf Wiesen und Feldern, Wald- und Bahnstrecken oder auch die B105 bei Röbnitz-Damgarten. Da gibt es Strombohrungen.
1: Damit sind wir beim guten Morgenwetter und Andrea.
19: Es ist heute nochmal ein durchwachsener Tag, der mit dicken Wolken beginnt und meistens auch mit dicken Wolken endet. Dazwischen immer mal wieder Regen, stellenweise entladen sich auch ein paar Gewitter. Später am Nachmittag gibt es dann größere Auflockerungen, vor allem Richtung Daas, Hiddensee und auf der Insel Rügen. Die Sonnenscheindauer liegt zwischen 4 und 8 Stunden und die Temperaturen um die 12 bis 15 Grad. Dazu weht ein schwacher bis mäßiger, teils frischer Wind. Jetzt noch der Blick auf die nächsten Tage. Morgen zum Vatertag. Liebe Männer, nehmt trotzdem Regenschirm mit, wenn ihr den Bollerwagen zieht. Denn es gibt ab und zu Regenschauer. Es bleibt sehr wechselhaft bis 14 Grad. Am Freitag zuerst freundlich, später zieht es sich zu 13 bis 16 Grad.
1: 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Mit der A14 Richtung Karstadt, Anschlussstelle Schwerin Nord, gesperrt bis 12 Uhr wegen Markierungsarbeiten. Ihr weicht ja am besten über Schwerin Ost aus. Ja, und der Stadtverkehr Rostock am Strande Richtung Werfdreieck vor der Baustelle wieder so 10 bis 15 Minuten, die es immer dauert. Und auch Mühlendamm, Tessiner Straße, dort an der Baustelle, dort am Weißen Kreuz, sind wir auch wieder bei 5 bis 10 Minuten auf beiden Seiten. Blitzer, Blitzer. Aufgebaut auf der A24 Richtung Hamburg, Höhe Kremmen und in den Baustellen Pritzwalk und Röbelin. Dann stehen sie auf der B96, Ortseingang Neubrandenburg aus Neustrelitz kommend, Rügenzubringer zwischen Branzhagen und Mülzow beidseitig und Richtung Inselhöhe, Stralsund und Altstadt. Auf der B104 Neupansdorf Richtung Teterow und sie stehen zwischen Schönberg und Rotduchelsdorf auf der A20-Brücke. Auf der B109 Rollwitz Richtung Pasewalk, B110 hinter der Zecheriner Brücke Richtung Anklam beidseitig, B195 Galin Richtung Greven, Anklam Blutsluster Straße, zwischen Karlewitz und Freudenberg Richtung Ribnitz-Dammgarten raus, in Dierhagen am Hotel Blinkfür, Jürgeshof Richtung Graal-Müritz, Ostseebad Nienhagen Richtung Bad Doberan, Prenzlau-Brüsseler Allee, dann zwischen Rolofshagen und Grevesmühlen beidseitig, Stralsund, Karl-Marx-Straße und Moje noch.
12: Hallo, hier ist Steffen. Ich wollte gerne einen Blitzer melden. Auf der B104 in Petersdorf, Fahrt Richtung Neubrandenburg.
1: Alles klar, danke schön. Dann nochmal Moin.
13: Moin, Ostseewelle, der Dennis hier. Auf der B105 in der Mallentin, direkt am Luisenhof, ist der Blitzer aufgebaut.
1: Dankeschön. Habt ihr auch noch was entdeckt, ruft der durch. 0381 49 78 110. Keiner meldet mehr aktuelle Flitzerblitzer. Wir sind der Gute Morgen mit Andrea Sparmann, Kuckuck.
19: Ja, moin.
1: Yvonne ist in den Nachrichten, moin.
19: Moin.
1: Und gleich, meine Lieben, gibt's ein Ding. Also, ich weiß nicht, der eine oder andere würde sagen, na, das ist aber, da hat er einen zu rennen, ja. Aber die anderen sagen, krass, 4000 Trikots hat er in seiner Sammlung. Ein Hansa-Fan, mit dem wir gleich sprechen, in der nächsten Viertelstunde. Jetzt gibt's aber erstmal einen coolen aktuellen Hit von Kato. Turn the lights off. Moin.

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1: Über 4000 Trikots in der Sammlung. Wer bitteschön macht denn sowas? Ihr hört Ostseewelle, es ist jetzt 9.47 Uhr.
2: Ja, da mache ich sogar als Kleidermessi große Augen. Also Wahnsinn. Heute am 13. Mai ist bundesweiter Trikottag. Und das heißt, heute einfach mal mit Trikot oder Sportklamotten zur Arbeit kommen. Unser Chef Tino, der hat heute auch ein Trikot sich angezogen.
1: Ja, Bucaneros habe ich gesehen, ja.
2: Und einer, der beim Griff in den Kleiderschrank heute wirklich die Qual der Wahl hat, ist Ronny Kinzel aus Zedenick an der Havel. Ronny, du bist Trikotsammler und du hast wirklich sage und schreibe, wir betonen das nochmal an dieser Stelle, 4000 Hansa-Trikots.
3: Ja, da sind schon einige tausend zusammengekommen. Das ist eine Lebensaufgabe und total wichtig ist immer die Leidenschaft. Sei mal unter Sammler, also das ist Wahnsinn. Da tauscht man sich aus, da hilft man auch gerne. Und das ist das Schöne, dass jeder auch weiß, wer Hansa Rostock ist und wie viel Tradition und Leidenschaft dahinter steht. Wir sind ja nur wirklich ein Aushängeschild im Osten und das kann ruhig jeder sehen.
1: So, und jetzt erzähl doch aber mal, woher kommt denn diese Sammelleidenschaft für diese 4000 Hansa-Trikots?
3: Na, mir hat gepackt, als 12-Jähriger hat mir mein Vater damals mitgenommen. Da haben wir in Werder Bremen gespielt, mit internationalen Freundschaftsspielen.
1: Ja?
3: Da sind wir mit Milka-Trikots aufgelaufen. Als 12-Jähriger hat man das schon sehr schaut, was ist denn hier los? In Rostock ist ja Wahnsinn. Und das hat mich so begeistert. Und dann so in der Saison mit Uwe Reinhardt, da haben wir ja das eine Jahr in der ersten Liga gespielt. Und da hat mir gepackt, da habe ich doch die ersten Trikots bekommen nach dem Spiel. Und da habe ich gesagt, jetzt fange ich an zu sammeln. Und dann habe ich klein angefangen, von jeder Saison ein Heimtrikot, Auswärtstrikot, ein Ausweichtrikot. Weil es wurde mit den Jahren immer mehr. Jetzt habe ich gesagt, jetzt sammle ich die ganzen Sätze. Das ist im Prinzip eine unendliche Geschichte.
2: Naja, nun passt den ganzen Trikots ja nicht in eine Schublade. Du hast dir extra Garagen umbauen lassen und hast da Trikoträume rausgemacht. Das Ganze hat natürlich auch einen Wert. Kannst du das einschätzen?
3: Oh, das ist schon enorm. Also die Fragen kamen schon sehr oft, aber darauf wie gar nicht so, weil das sind wirklich enorme Werte. Und wenn man jetzt dann eine Summe sagt, sagt jeder, ach du Scheiße, was ist denn da alles los? Die Leidenschaft soll an erster Stelle stehen und nicht so das Geld.
1: Ja Mensch, über 4000 Hansa-Trikots, Ronny Kinzel aus Zedenick an der Havel sammelt die, das ist der Hammer. Und bevor irgendwelche Beschwerden kommen, er heißt ja Ronny und hier bei Ostseewelle bekommt jeder Ronny sein Ronny.
4: Hallo,
1: also bitte.
4: Ich bin Ronny.

0: Moin, Mittwoch haben wir schon wieder, ihr hört Ostseewelle. 9:54 ist es. André und ich, wir werden uns mal in die Redaktionssitzung begeben, schon mal gucken. Für Freitag schon mal vorbereiten, da sind wir auch wieder da, ne, ab 5.
1: Ist aber auch schön, dass man morgen frei hat, ne, nicht wahr? Guten Morgen, Herr Schneider.
0: Ja, das ist jetzt ein bisschen Arsch auch, ja, weil Schneidi muss nämlich morgen ran.
1: Ich weiß.
2: Ja, der eine so, der andere so, weißt du.
3: Mehr aus Mecklenburg-Vorpommern zum Beispiel, während all überall immer alles neu und update-mäßig sein soll, sagen sie ab heute auf Rügen möglichst alt und bitte analog, worum es da geht. Das hören wir kurz nach 11 für die Küstenregion bei Ostseewelle. Ihr wisst ja, wir schalten täglich immer total regional für unsere Livestreams hier in unsere einzelnen Senderregionen. In Westmecklenburg zum Beispiel wollen sie Drachen beschwören. Auch das um kurz nach 11. Ne?
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18: Freunde sagen im Mordfall Fabian aus Güstrow aus. Verdächtiger Hip-Erpresser hatte säckeweise Rattengift. Guten Tag, ich bin Yvonne Siegert-Machotzek. Im Mordfall Fabian aus Güstrow sagen heute seine Freunde und auch eine Lehrerin aus. Am Landgericht Rostock geht es am Vormittag um die letzten Stunden des Achtjährigen und auch um seinen Schulalltag. Ostseewelle-Reporter Axel Prokopf.
19: Zwei Freunde, mit denen der getötete Fabian regelmäßig telefoniert hat, werden nicht im Sitzungssaal des Rostocker Landgerichts befragt, sondern per Videoschalte. Einer der Jungen soll am Tag vor seinem Verschwinden abends noch lange mit ihm gesprochen haben. Die Frage ist, worum ging es da? Auch eine Lehrerin sagt aus, um mehr über den Schulalltag zu erfahren. Am Vormittag hört sich der Richter in Rostock noch abgehörte Gespräche aus dem Gefängnis an. Fabians Vater hat wieder eine Beziehung mit der Mordangeklagten und Gina H., die in Untersuchungshaft sitzt, besucht.
18: Eine Traditionsbrauerei im Land sucht aktuell überraschend einen neuen Standort. Rostocker braut noch mitten in der Stadt, aber das Gelände da ist zu groß und trotzdem fehlt Platz, um das gefragte alkoholfreie Bier auch dort herzustellen. Stattdessen könnten dort Wohnungen entstehen, schreibt die Ostsee-Zeitung. Rostocker sucht gemeinsam mit der Stadt aktuell nach neuen Standorten.
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18: Das Spitzentreffen der schwarz-roten Bundesregierung ging bis Mitternacht, hat aber kaum Ergebnisse gebracht. Vereinbart wurde allerdings, dass beim nächsten XL-Treffen auch Gewerkschaften und Arbeitgeber dabei sein sollen. Die Stimmung hat sich wohl nach wochenlangen Streitereien etwas gebessert. Eine Bild-Umfrage zeigt, dass sich aktuell die Hälfte von uns Deutschen ein vorzeitiges Ende der Regierung wünscht. Es gibt neue Details zu dem Verdächtigen, nachdem Rattengift in Babynahrung gefunden worden ist. Ein ehemaliger Manager des Herstellers Hip sitzt in Österreich mittlerweile in Einzelhaft. Ihm wurde Ende März gekündigt und kurz danach kam die erste Erpressernachricht an das Unternehmen. In der Wohnung des Verdächtigen stand laut Bild-Zeitung auch säckeweise Rattengift. Babygläschen mit dem Gift tauchten in mehreren Ländern auf. 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Und jetzt das Wetter.
20: Neubrandenburg auf dem Boulevard, gerade 8 Grad. Im Rostocker Igerpark sind es jetzt 9. Hier gibt es ab morgen 4 Tage lang die Flair am Meermesse im Igerpark Rostock. Morgen und am Freitag besuchen euch da auch die Basketballer von den Rostock Seawolves. Maskottchen Wolfi ist für Fotos dann auch dabei. Oh. Höchstwert heute 14 Grad. Der Wind kommt mäßig bis frisch aus Südwest. Neue Schauer sind auch immer wieder dabei heute in Mecklenburg-Vorpommern. Was macht der 2-Tage-Trend? Morgen an Christi Himmelfahrt gelegentlich Gewitter und das zusätzlich zu Schauern. Ja, etwas mehr Sonne dann am Freitag. Gleich 10.04 Uhr.
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20: A14 Richtung Karstädt, Anschlussstelle Schwerin Nord bis Mittag wegen Markierungsarbeiten gesperrt. Bitte Schwerin Ost nutzen. Stadtverkehr Rostock am Strand Richtung Werftdreieck vor der Baustelle plus 10. Hier alle aktuellen Flitzerblitzer. Wir steigen ein mit der B96 Ort. Eingang Neubrandenburg vor Neustrelitz aus. Rügenzubringer zwischen Pranzhagen und Milzow immer noch beidseitig, ne? Und Rügenzubringer Richtung Inselhöhe Stralsund Altstadt. 80er. B109 Rollwitz Richtung Pasewalk. B110 hinter der Zecheriner Brücke Richtung Anklam, beide Richtungen. B195 Galin Richtung Greven. Anklam, Blutsluster Straße. Zwischen Karlewitz und Freudenberg stehen sie Region Ribnitz-Dammgarten. Jürgeshof Richtung Gralibu. Ostseebad Nienhagen Richtung Bad Doberan. Prenzlau-Brüssower Allee. Rostock-Röversheger Chaussee statt auswärts und die Karl-Marx-Straße in Strahli. Habt ihr noch einen entdeckt, ruft gleich durch bitte. Studio-Hotline direkt anrufen oder WhatsApp-Sprachi schicken 0381 49 78 110. Denn keiner meldet mehr aktuelle Flitzerblitzer.
21: Guten Morgen, Herr Schneider.
20: Moin.
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ihr gerade selber seid beim Führerschein machen oder der Nachwuchs ist einmal durchgeplumpst, jetzt letztens bei der Prüfung. Insofern seid ihr in guter Gesellschaft, weil Sombre hier, Ostseewelle Musikstar, ist zweimal durchgeflogen in der praktischen. Hat es aber trotzdem geschafft dann am Ende. Ostseewelle Sound jetzt, aktuelle Beats, Sombre 12 to 12.

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1: Holly Humberstone, To Love Somebody.

0: super U2-Jahr 1987 hier, With or Without You. Eben gehört bei Ostseewelle. Die größte Vielfalt in der Musik powern wir euch nämlich gleich. The Magician All My Life mit Purple Disco Machine dazu ins Ohr. In der nächsten halben Stunde auch groß Ray, Where is My Husband? Das ist eine Mischung aus Pop und ein bisschen Swing und 1960 Sound. Sehr schön. Bleibt bei Ostseewelle, geht gleich weiter.
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4: In der kommenden Woche, da geht alles nach oben. Die Sonnenscheindauer, die Temperaturen, was noch bei euch nach oben geht, das habt ihr dann selbst in der Hand. Nicht? Das Wetter bei Ostseewelle für uns in Mecklenburg-Vorpommern. Heute und im Zwei-Tage-Trend allerdings ist es weiter schaurig und kühl. Kurz nach 11:30.
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4: A14 Richtung Karstadt, Anschlussstelle Schwerin Nord, noch bis 12 Uhr wegen Markierungsarbeiten gesperrt. Stadtverkehr Rostock am Strand Richtung Werftdreieck an der Baustelle 10 Minuten. Mühlendamm auch stadtauswärts plus 10. Und Grüße an Marian rauf auf die Insel Rügen.
6: Hallo Schneider. Aus dem Barbabe, Zeitverzögerung 20 Minuten durch Baustelle.
4: Ausgerechnet vorm langen Herthas-Wochenende, du. Danke dir, gute Fahrt trotzdem.
6: Alles klar.
4: Ja, Baustelle noch bis Ende Juni da an der Stelle. Ne? Rüber geht's zu den Flitzerblitzern. B5 in Fellan Richtung Prezier, B75 Lübeck-Travemünde Allee Stadt einwärts, B96 Rügenzubringer Richtung Inselhöhe Stralsund Altstadt, B104 Petersdorf Richtung Neubrandenburg. Ihr habt B109 Rollwitz Richtung Pasewalk gemeldet. Anklam Blutsluster Straße zwischen Karlewitz und Freudenberg. Die Hagen am Hotel Blinkfür. Wo gibt's noch mehr?
7: Jo, moin, hier ist Reiko aus Bergen von der Insel Rügen. Achtung, in Reitzwiek in Richtung Bergen wird gerade der feste Blitzer aufgebaut. Einen schönen Tag euch allen.
4: Danke. Guck, guck.
8: Moin, hier ist mal wieder der Nils aus Rostock. Ich hab noch einen Blitzer für euch. Rostock, Röversäger, Chaussee, Stadt auswärts, Höhe Single.
4: Dankeschön, Nils. Und Rostock auch August-Bebel-Straße, ja? Wo habt ihr noch einen entdeckt? Dann durchrufen. Studio-Hotline 0381 49 78 110. Denn keiner meldet mehr aktuelle Flitzerblitzer.
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0: Baustellenstau hatten wir gerade für Rügen gemeldet. Das lässt sich natürlich die andere schnieke Insel Usedom nicht nehmen. 0381 49 78 110. Doreen aus der Ostseewelle Hörerfamilie meldet. Hier dauert's auch lange.
1: Postenow ist wieder die Baustelle, ne? Die reicht jetzt mittlerweile, also wir stehen schon gut 20 Minuten.
0: Alles klar.
1: Macht Spaß.
0: Danke. Na, du nimmst mit Humor, das ist doch schön. Ja.
1: Naja, das kannst du ja nicht ändern, ne?
0: Ja, richtig so. Danke dir fürs Melden.
1: Sehr gerne.
0: Tschüss.
1: Ciao.
0: Entspanntes Ostsee, wenn du hören, auch wenn er im Stau steht, gerade bei Zinnowitz.

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0: Energie für die Arbeit wie bei einem doppelten Espresso mit extra Zucker drin. Bibi Rexha gleich. New Religion, Ostseewelle Sound. Dazu David Guetta und Benson Boone so schön relaxed. Bleibt dran.
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17: Freunde sagen im Mordfall Fabianos Güstrow aus. Schwarz-Rot will XL-Gipfel mit Arbeitgebern und Gewerkschaften. Guten Tag, ich bin Yvonne Siegert-Machotzek. Im Mordfall Fabian aus Güstrow beginnt in diesen Augenblicken der 4. Verhandlungstag am Rostocker Landgericht und auch die Mutter des getöteten 8-Jährigen ist wieder dabei. Los geht es mit Audiodateien, die abgespielt werden und dann sagen Freunde und auch eine Lehrerin von Fabian aus. Ostseewelle-Reporter Axel Prokoff.
18: Zwei Freunde, mit denen der getötete Fabian regelmäßig telefoniert hat, werden nicht im Sitzungssaal des Rostocker Landgerichts befragt, sondern per Videoschalte. Einer der Jungen soll am Tag vor seinem Verschwinden abends noch lange mit ihm gesprochen haben. Die Frage ist, worum ging es da? Auch eine Lehrerin sagt aus, um mehr über den Schulalltag zu erfahren. Am Vormittag hört sich der Richter in Rostock noch abgehörte Gespräche aus dem Gefängnis an. Fabians Vater hat wieder eine Beziehung mit der Mordangeklagten und Gina H., die in Untersuchungshaft sitzt, besucht.
17: Zwei Männer, die einen Bäckerei-Liefer-LKW im Kreis Rostock gestohlen haben, sind deswegen verurteilt worden. Einer zu knapp 3 Jahren Gefängnis, der andere zu 3 Jahren und 2 Monaten. Die Rostocker knackten den Bäckerlieferwagen auf einem Parkplatz in Elmenhorst und fuhren damit nach Polen. Kurz darauf sind sie dann vergangenen Sommer auch durch Videoaufnahmen geschnappt worden.
1: Deutschland und die Welt.
17: Es sickern jetzt doch Einzelheiten vom Koalitionsgipfel durch. Beschlossen wurde nichts, aber es gibt einen Fahrplan für Reformen. Die 1.000-Euro-Prämie ist endgültig vom Tisch und nächsten Monat soll es einen XL-Gipfel geben. Die Spitzen von Union und SPD wollen sich dann mit Arbeitgebern und Gewerkschaften zusammensetzen und über Reformen reden. Es gibt Details zu dem Verdächtigen, nachdem Rattengift in Babynahrung gefunden worden ist. Ein ehemaliger Manager des Herstellers Hip sitzt in Österreich in Einzelhaft. Ihm wurde Ende März gekündigt und danach kam direkt die erste Erpressernachricht bei dem Unternehmen an. In seiner Wohnung stand laut Bildzeitung auch säckeweise Rattengift. Babygläschen mit Rattengift tauchten in mehreren Ländern auf. 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Und jetzt das Wetter.
0: Am Bahnhof Suko bei Schwerin jetzt 10 Grad und weiter geht's auf unserer Temperaturtour durch Mecklenburg-Vorpommern.
19: Der nächste Halt ist Ückeritz.
0: Hier im Moment 8 Grad, Topwert heute 14. Abwechselnd Schauer und Fieselniesel. Und wenn es dann langweilig wird, gibt's im Kreis Mecklenburgische Seenplatte vielleicht noch ein Gewitterchen heute. Mäßiger Südwestwind, 2-Tage-Trend. Och, der dümpelt auch so vor sich hin. Kaum höhere Temperaturen, eher nachts wieder mal so 1 Grad plus und so eine Scherze. 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A14 Richtung Karstadt, Anschlussstelle Schwerin Nord, bis 12 Uhr noch wegen Markierungsarbeiten gesperrt, also ein Stündchen. B5 Neuenrode Richtung Ludwigslust, Ölspur, deswegen hier weiter Behinderungen. Stadtverkehr Rostock am Strande Richtung Werftdreieck an der Baustelle plus 10 Minuten. Überhaupt haben wir so Baustellenstau. Ne? Da hatte Doreen sich vorhin gemeldet und jetzt kommt eben noch viel dazu. Es ist B105 Neubuko Richtung Wismar mit einer Viertelstunde mehr. B196 Barbe, beide Richtungen plus 10 Minuten. Usedom, Zinnowitz, das ist ja noch 2 Jahre mindestens die Baustelle da. Ne? Vor allem Richtung Wolgast plus 20 Minuten. Und Flitzerblitzer. B104 Petersdorf Richtung Neubrandenburg. B105 zwischen Malentin und Dassow. B110 hinter der Zecheriner Brücke Richtung Pinnow, beide Richtungen. B195 in Gallien Richtung Greven, zwischen Karlewitz und Freudenberg Richtung Ribnitz-Dammgarten, Ortsausgang Röbel Richtung Dammbeck, Rostock mit der Rövershäger Chaussee dabei. Wo habt ihr was entdeckt, Thorsten?
20: Zwischen Wendeschwan und Karo, Abfahrt Neupruserien, direkt an der Kreuzung.
0: B192, danke. Studio-Hotline bitte mal anrufen, wo habt ihr was entdeckt? 0381 49 78 110. Denn keiner meldet mehr. Aktuelle Flitzerblitzer.
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0: für manche, die Autos total wild finden, sind Baujahre 1990er Jahre vielleicht gar nicht mal so alt, das wirkt nicht so. Allerdings gibt es ja diese 30-Jahre-Regel. Ne? Autos, die ab 30 Jahre und älter sind, gelten als Oldtimer und dürfen dann eben auch bei einer Oldtimer-Rallye dabei sein. Das Ganze ab heute auf Rügen.
1: Zu Vergnügen nach Rügen.
0: Ja, Udo, du Oldtimer. Die Rügen Classics kommt an. Ich habe mal geschaut, da sind eben Mercedes aus den 1980ern und 90er Jahren dabei, aber auch 1960er Modelle zum Beispiel. Von Ami-Schlitten bis DDR-Mobil. Vor dem Rugard Hotel in Binz ist heute Stell dich ein. Erste Fotochance morgen ab 9 Uhr, Hafenpromenade Sassnitz. Geht's weiter.

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1: Egal ob alter Hasen oder erstes und zweites Ausbildungsjahr, alle können jetzt heute am Mittwoch nochmal alles geben, bevor sie vielleicht ins lange Vatertagswochenende gehen. Ostseewelle ist auf der Arbeit für alle auf jeden Fall dabei. Auf Ostseewelle können sich ja die meisten bei der Arbeit eben einigen. Da gibt's halt eben Sound von Dido, White Flag zum Beispiel, die 2000er, ganz entspannt in der nächsten halben Stunde. Oder alles Aktuelle, was von Lady Gaga kommt oder Somber oder Rihanna. Gleich bei Ostseewelle nach 11:30.
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9: Rund um Boltenhagen gerade 7 Grad. In Schmatzin bei Anklam sind es knapp 10. Hier in Schmatzin stehen gerade viele Felder unter Wasser, weil der Biber hier zu viele Dämme am Fluss gebaut hat. Das Wetter bei Ostseewelle. Hier für uns in Mecklenburg-Vorpommern ist Wasser von oben heute auch immer wieder so ein Thema, teilweise als kurzes Gewitter. Im Zwei-Tage-Trend weiter völliges Durcheinander. 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A14 Richtung Karstädt, noch eine halbe Stunde ist die Anschlussstelle Schwerin-Nord wegen Markierungsarbeiten gesperrt. Bitte über Schwerin-Ost ausweichen. Stadtverkehr Rostock am Strande Richtung Werftdreieck vor der Baustelle plus 10 Minuten, Mühlendamm auch plus 10 Minuten und so ein bisschen Baustellenstau B111 Usedom-Zinnowitz vor allem Richtung Wolgas plus 20 Minuten, B105 Neubukow Richtung Wismar eine Viertelstunde extra. Bei Barber hat sich das wieder ein bisschen gegeben, ja? Auf Rügen, oh, das wäre ja schön. Flitzer, Blitzer. Thomas und Jude melden. A20 Richtung Kreuz Uckermark, Höhe Groß-Saarau. B104 Petersdorf Richtung Neubrandenburg. B105 zwischen Malentin und Dassow. B110 zwischen Zecheriner Brücke und Johanneshof beidseitig. B192 zwischen Wendisch-Waren und Karo, Höhe Neu-Poserin. Anklam Blutsluster Straße. Jenny meldet zwischen Markgrafenheide und Stuthof, Höhe Jürgeshof. Im Ostseebad Nienhagen Richtung Bad Doberan 30er. Rostocks Röversheger Chaussee statt auswärts und die August-Bebel-Straße Richtung Mühlendamm. Wo habt ihr was entdeckt? Durchrufen bitte auf der Studio-Hotline 0381 49 78 110. Denn keiner meldet mehr aktuelle Flitzerblitzer.
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0: 11.56 Uhr genau, vierter Prozesstag im Mordfall um Fabian aus Güstrow. Ostseewelle-Reporter vor Ort. Die aktuellen Entwicklungen hört ihr sofort um 12 Uhr hier in den Ostseewelle-Nachrichten in Mecklenburg-Vorpommern. Dazu gleich Mucke von Robin Schulz, aktuelles von Dasha und Lost Frequencies. Bleibt dran!
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17: Ermittlungen wegen Falschaussage gegen Vater von Fabian. Schwarz-Rot will XL-Gipfel mit Arbeitgebern und Gewerkschaften. Guten Tag, ich bin Yvonne Siegert-Machotzek. Im Mordprozess Fabian aus Güstrow wird jetzt auch gegen den Vater ermittelt und das wegen Falschaussage. Er hatte sich bei seinen vorigen Aussagen vor dem Rostocker Landgericht immer wieder in Widersprüche verstrickt. Ostseewelle-Reporter Axel Prokopf.
18: Schon in den Prozesstagen davor ist aufgefallen, dass sich der Vater des ermordeten Jungen an viele entscheidende Punkte angeblich nicht mehr erinnern konnte. Auch das, was er nach dem Verschwinden von Fabian aus Güstrow der Polizei gesagt hat, ist teilweise völlig anders als seine Aussagen am Rostocker Landgericht. Einer Polizistin soll er am Tag, an dem die Leiche seines Kindes gefunden wurde, gesagt haben, dass er seiner Ex-Freundin alles zutrauen würde, dass Gina H. von Eifersucht getrieben sei. Vor Gericht hieß es jetzt: An so ein Gespräch kann ich mich nicht erinnern. Mit der Mordangeklagten hat er wieder eine Beziehung.
17: Am heutigen vierten Prozesstag im Fall Fabian aus Güstrow sagen später dann noch seine besten Freunde und seine Lehrerin aus. Zwei Männer, die einen Bäckerei-Liefer-LKW im Kreis Rostock gestohlen haben, sind verurteilt worden. Einer zu knapp 3 Jahren Gefängnis, der andere zu 3 Jahren und 2 Monaten. Die Rostocker knackten den Bäckerlieferwagen auf einem Parkplatz in Elmhorst und fuhren damit nach Polen. Kurz darauf sind sie im vergangenen Sommer dort geschnappt worden.
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17: Es sickern jetzt doch Einzelheiten vom Koalitionsgipfel durch. Beschlossen wurde nichts, aber es gibt eine Art Fahrplan für Reformen. Die 1.000-Euro-Prämie ist endgültig vom Tisch und nächsten Monat soll es einen XL-Gipfel geben. Da wollen die Spitzen von Union und SPD mit Arbeitgebern und Gewerkschaften über Reformen reden. Die lilafarbenen dünnen Milka-Schokoladentafeln sind Mogelpackung. Das Landgericht Bremen sagt, sie verstoßen gegen das Wettbewerbsrecht und da muss nachgebessert werden. Die Verbraucherzentrale Hamburg hatte geklagt, weil der Milka-Hersteller das Gewicht vieler Sorten einfach von 100 auf 90 Gramm reduziert hatte, ohne die Verpackung oder den Preis zu ändern. 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Und jetzt das Wetter.
19: Vor der Bäckerei Grimm in Fellan 11 Grad, vor dem Bäcker Bünger in Waren sind es 9. Ja, schaffen wir die Topwerte von 14 Grad heute noch. Wir haben so Betten, die graupendicke, unsere Ansprüche an den Frühling hier immer wieder runterschrauben zu müssen. Was erlauben diese Woche? Ja. Kühler Südwestwind heute und gelegentlich Schauer. Gewitter sind auch drin zwischen Beuze, Müritz und Uecker. 2 Tage Trend, knapp ran an 0 Grad. In Nächten nochmal. Mann! Morgen und übermorgen Schauer. Morgen Nachmittag womöglich etwas trockener als der Vormittag. Tagsüber 15 Grad. 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A14 Richtung Karstädt, die Anschlussstelle Schwerin Nord. Bis 12 Uhr wegen Markierungsarbeiten gesperrt. Das habt ihr heute früh schon im Guten Morgen gehört. Das heißt, in diesen Minuten müsste frei sein oder freigegeben werden. Wer ist der Erste, der durchkommt? Wer ist der Erste, der die Anschlussstelle Schwerin Nord wieder nutzen kann? 0381 49 78 110. Rauf und runter, ne? Dann Baustellenstaus. B111, Usedom, Zinnowitz. Vor allem Richtung Wolgast. Eine knappe halbe Stunde jetzt schon mehr. Da ist Umfahren über die B110 wahrscheinlich schon wieder spannend. B196, Barbe auf Rügen Richtung Göhren. Eine knappe Viertelstunde zusätzlich. Und hier sind wir mit den Flitzerblitzern. A20 Richtung Stettin, Höhe Groß-Saarau. Ronny meldet B96 Rügen zu Bringer zwischen Milzow und Branshagen. B104 Petersdorf Richtung Neubrandenburg. B105 zwischen Malentin und Dassow. B110 zwischen Zecheriner Brücke und Johanneshof, beide Richtungen. B192 zwischen Wendeschwaren und Karo, Höhe Neuposerin. B195 in Galin, steht der noch? Zwischen Markgrafenheide und Stuthof, Höhe Jürgeshof, bestätigt von euch. Ostseebaden in Hagen Richtung Bad Doberan, das ist eine 30er. Prenzlau-Brüssower Allee. Wo habt ihr noch was entdeckt? Hi.
20: Hallo, liebes Ostseewelle-Team, Anne hier. Auf der A14 Richtung Wismar, Platerberg, steht der Blitzeranhänger.
19: Anne, köstlichen Dank.
21: Hallo, hier ist Jan aus Rostock, grüß dich. Ich habe noch einen Blitzer für euch. Rüberzieger Chaussee, statt auswärts, kurz hinter dem Verbindungsweg.
19: Gute Fahrt. Studio-Hotline bitte immer anrufen 0381 49 78 110, denn keiner meldet mehr. Aktuelle Flitzerblitzer, dank euch. Gute Fahrt, ich bin André Schneider.
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0: 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Ihr habt ganz viele Kontaktmöglichkeiten natürlich zu uns. Am schnellsten, am sichersten seid ihr hier im Sendestudio, im Live-Betrieb natürlich immer über eine WhatsApp-Sprache oder direkt übers Anrufen. Das ist die 0381 49 78 110.
1: Hallo, Ostseewelle. Litze, Rolofshagen, Richtung Größmühlen, kurz vor Ortseingang Größmühlen. Da stehen sie ganz schön versteckt. Also aufgepasst. Liebe Grüße, der Kevin aus Boltenhagen. Danke.
0: Wir danken dir, Kevin.

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1: Das ist der aktuelle Hit von Kygo mit Khaled und Griffin. Save My Love.

0: Ich bin so ein hingebungsvoller Brotaufbacker. Ja, also auch Dinkel-Vollkornbrot oder sowas packe ich mir immer in den Toaster hier bei uns im Sendezentrum Ostseewelle und verwandle duftmäßig die ganze Redaktionsetage in eine kleine, niedliche Heimatbäckerei. Ist das nicht so? Dann haben alle Kollegen was davon, aber nur ich allein fresse das auf. Ne? So, Mahlzeit, Ostseewelle. All eure Lieblingshits, die teilen wir natürlich. Da wird nichts zurückgehalten. Fastboy und Clock Clock, Born Again gibt's gleich aktuell aus den Charts. Alex Warren, Fever Dream, so frisch klingt alles das, was gerade angesagt auch bei Social Media ist. Und Purple Disco Machine hinterlässt Wonderful Life 25. Bleibt bei Ostseewelle.
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0: Aktuelle Mecklenburg-Vorpommern-Temperaturen in den Minen lummern wir auch so um die 10 Grad nur rum. Besonders warm ist es nicht, aber besonders fröhlich ist es in den Minen. Was die Ostseewelle-Hörerfamilie damit zu tun hat, hören wir gleich nochmal um 13.45 Uhr. Hatten wir eine schöne, große Guten-Morgen-Aktion heute. Es bleibt weiter nieselig trübe heute und im Zwei-Tage-Trend mit Wind aus Südwest. 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Stadtverkehr Rostock am Strande Richtung Werftdreieck vor der Baustelle. 10 Minuten Zeitverzug. Mühlendamm stadtauswärts auch plus 10 Minuten. Und die Baustellen Staus auf Bundesstraßen mit der B105 Neu-Bukow Richtung Wismar plus 10 Minuten. Und Zinnowitz vor allem Richtung Wolgast heute eine Viertelstunde mehr. Flitzerblitzer. A14 Richtung Wismar, Hörersplatz Platterberg. B104 Petersdorf Richtung Neubrandenburg meldet ihr uns dann. Ist der Meinung, er ist da unter 50 geflitzerblitzert worden. Vielleicht hat Petersdorf eine Überraschungs-30er-Strecke oder ist 50? Wer hat's? Sagt mal schnell Bescheid auf der Studio-Hotline. Damit können wir vielleicht dann allen helfen, wenn der heute noch länger steht, da der Flitzerblitzer. B192 zwischen Wendischmaren und Karow. Zwischen Karlewitz und Freudenberg in der Region Ribnitz-Dammgarten. Ostseebad Nienhagen, das ist die 30er Richtung Bad Doberan. Ortsausgang Röbel Richtung Dambeck, Flitzerblitzer-Anhänger. Christine zwischen Grevesmühlen und Rolofshagen, sagst du. Rostock, Röversheger, Chaussee, Stadt auswärts. Wo habt ihr noch was entdeckt? 0381 49 78 110.
8: Moin, Ronny hier. Ich habe Flitzerblitzer-Meldung. Und zwar auf den Rügenzubringer. Zwischen der Abfahrt Milzow und der Abfahrt Brandshagen wird geblitzt.
0: Dankeschön. Gute Fahrt. Schneider hier.
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0: 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Und jetzt mehr von eurer Lieblingsmusik hier bei uns.

0: nicht nachgegucktes ESC-Spezialwissen. Die Sängerin von Texas Lightning eben gehört, heißt Jane Comerford. Ich fand den vor 20 Jahren super. Was haben wir gemacht? Platz 14, glaube ich, damit beim ESC mit dem eben. Ja, wir sind ja mittendrin im Eurovision Song Contest Universum in dieser Woche. Mucke gibt's gleich von Talk Talk, Super 80er, dazu Kamrat und Ava Max. My oh my, ach so geil. Gleich bei Ostseewelle, bleibt dran.
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19: Staatsanwalt ermittelt jetzt gegen Fabians Vater. Regierung beschließt neues Heizungsgesetz. Guten Tag, ich bin Ingo Lorenz. Eine überraschende Wendung nimmt der Prozess um den gewaltsamen Tod des 8-jährigen Fabian aus Güstrow. Jetzt ermittelt der Staatsanwalt auch gegen Fabians Vater wegen Verdacht auf Falschaussage. Grund sind viele Widersprüche in dessen Aussagen. Ostseewelle-Reporter Axel Prokop.
20: Schon in den Prozesstagen davor ist aufgefallen, dass sich der Vater des ermordeten Jungen an viele entscheidende Punkte angeblich nicht mehr erinnern konnte. Auch das, was er nach dem Verschwinden von Fabian aus Güstrow der Polizei gesagt hat, ist teilweise völlig anders als seine Aussagen am Rostocker Landgericht. Einer Polizistin soll er am Tag, an dem die Leiche seines Kindes gefunden wurde, gesagt haben, dass er seiner Ex-Freundin alles zutrauen würde, dass Gina H. von Eifersucht getrieben sei. Vor Gericht hieß es jetzt, an so ein Gespräch kann ich mich nicht erinnern. Mit der Mordangeklagten hat er wieder eine Beziehung.
19: In Varin ist ein blauer Kleinwagen am Abend in der Friedensstraße über den Gehweg gefahren und in eine Hauswand gekracht. Eine Fußgängerin konnte gerade noch zur Seite springen und hat sich dadurch nicht verletzt. Die blonde Autofahrerin ist einfach weitergefahren und hat am Haus 1.000 Euro Schaden hinterlassen.
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19: Die Bundesregierung hat sich auf ein neues Heizungsgesetz geeinigt. Nach den Plänen von CDU, CSU und SPD dürfen wir Öl- und Gasheizungen auch nach 2045 einbauen und betreiben. Dabei soll der Anteil alternativer Brennstoffe schrittweise steigen, aber nicht so stark wie bisher vorgesehen. Und gerade kommt auch noch ein weiteres Ergebnis aus dem Koalitionsausschuss herein. Die Entlastungsprämie für Arbeitnehmer ist vom Tisch. Die Unionsparteien CDU und CSU haben sich darauf geeinigt, das nicht weiter zu verfolgen. Der Grünen-Politiker Cem Özdemir ist jetzt Regierungschef von Baden-Württemberg. Die Abgeordneten des Landtags haben ihn gleich im ersten Wahlgang gewählt. Er hat aber fast 20 Stimmen weniger erhalten, als seine grün-schwarze Koalition Sitze hat. 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Und jetzt das Wetter.
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21: Ostseewelle Nachmittagskollegen, mal Groß und ich, wir haben diese Woche schon so geflaxt. Na, warte mal ab, den obligatorischen Bollerwagen setzt du dir morgen umgedreht auf den Kopf, damit du nicht nass wirst. Ne? Ach, wie schlimm wird denn das Herrentagswetter in Mecklenburg-Vorpommern? Naja, aktuell zeigen die Ostseewelle Satellitenschirme, dass du tagsüber morgen an der Küste wohl glimpflich davon kommen könntest. Graupelgewitter-Icons gibt südlich der A20. Mensch, wäre es nicht charmant, wenn wir an Christi Himmelfahrt für gutes Wetter zum Vatertag beten würden? Heute bis 13 Grad und Fieselniesel. Es ist 4 nach 1.
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21: Stadtverkehr Rostock am Strande Richtung Werftdreieck an der Baustelle plus 10 Minuten und Mühlendamm Stadt auswärts plus 10. Baustellenstau noch mit der B111. Zinnowitz, ne, Usedom vor allem Richtung Wolgast plus 20 Minuten. Fällt heute total auf, ist ja schon seit ein paar Wochen die Baustelle Zinnowitz, wird auch noch mehrere Jahre sein. Aber heute fällt es so auf. Flitzerblitzer, A20 Richtung Kreuz Uckermark, Höhe Groß-Sarau, die 100er. Niki meldet B96, Neubrandenburg auf dem Lindenberg, Stadt einwärts. Und Rügenzubringer B96 zwischen Milze und Pranzhagen. B104 Petersdorf Richtung Neubrandenburg. B192 zwischen Wendisch-Waren und Karow. Petra sagt zwischen Markgrafenheide und Stuthof, Höhe Jürgeshof. Ostseebatten in Hagen, 30er Richtung Bad Doberan, zwischen Grevesmühlen und Rolofshagen einer und Rostock-Rövershäger Chaussee Stadt auswärts.
22: Können wir euch auch noch einen Flitzerblitzer abnehmen und ihn hier weitermelden? Dann ruft bitte gleich an. Studio-Hotline 0381 49 78 110. Denn keiner meldet mehr aktuelle Flitzerblitzer. Schneider hier, Tachchen.
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0: Seid auf jeden Fall am Freitag um 7.20 Uhr bei Ostseewelle, weil die große Frage wird ja sein, nehmen sich Baumann und Klausen Brückentag oder sind sie Freitag um 7.20 Uhr da? Ostseewelle am Start. Jetzt hier die Extraportion Baumann und Klausen, mit der wir morgen Christi Himmelfahrt überbrücken können.
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2: Ja, Oberamtsrat Alfred Klausen?
3: Morgens, Alfred. Na, wie ist?
2: Have, gut und bei dir?
3: Oh, Gertrud und ich, wir sind entsetzt.
2: Warum, was ist los?
3: Hast du das nicht im Radio gehört?
2: Was meinst du?
3: WhatsApp, das soll bald was kosten.
2: Wie bitte? Ist das nicht dieser Matschinger?
3: Ja, dieser Messenger.
2: Den benutzen Ella und ich doch auch immer.
3: Genau, Gertrud und ich auch.
2: Und was soll das kosten?
3: Wohl 2,49 Euro im Monat. Und nur dann soll man alle Funktionen nutzen können.
2: Ah, wieder so ein Trick, ne?
3: So sieht's aus. Standards bleiben kostenlos, aber wenn du zu viele Funktionen nutzt, dann kostet das eben Geld.
2: Verrückter.
3: Ja, überleg mal, bei 3,5 Milliarden Nutzern weltweit, das bedeutet einen Umsatz von 8,715 Milliarden im Monat.
2: Wahnsinn, so viel Einnahmen, nur für den Matschinger.
3: Messenger.
2: Der Teufel scheißt immer auf den größten Zuckerberg.
3: Gertrud und ich, wir haben ja schon überlegt, ob wir nicht einen eigenen Messenger erfinden sollen.
2: Den dann keiner nutzt.
3: Also Namen hätten wir schon mal. Unserer, der würde heißen Möhren-Morsen-Vollkorn-Connect oder What's Grün.
2: Oh mein Gott, ich habe auch eine Namensidee für euren Matschinger.
3: Na?
2: Dispo-Chat oder Konto-Kummer-Connect.
3: Dringendes Unverschämtheitskäffchen.
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0: Gleich lässiger Song fürs Verabschieden vom Chef. Baby, goodbye. Alle Farben ganz frisch aktuell in der nächsten halben Stunde. Ihr wählt rein. Mehr aktuelle Hits in die Ostseewelle Playlist. Dermot Kennedy, Funeral. Da kann er stimmlich alles zeigen, was er kann. Mega gut. Und Sia's Flame aus den 2010ern gleich auch bei Ostseewelle. Viel Freude damit beim Arbeiten. Bleibt dran.
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0: Wir lieben es, wenn wir hören, wie clever wir 1,6 Millionen Einwohner hier in Mecklenburg-Vorpommern sind. Vincent zum Beispiel aus Boltenhagen macht aus muffligem Seegras vom Strand Dämmstoff fürs Bauen. Hat er jetzt auch gerade eine Auszeichnung für bekommen. Das Wetter bei Ostseewelle für uns in Mecklenburg-Vorpommern. Im Moment noch ohne Auszeichnung, da müssen wir auf die nächste Woche warten. Heute und im Zwei-Tage-Trend kühl, nieselig und windig. 2 nach halb 2.
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0: Alles soweit staumäßig halbwegs in Ordnung. Aktuell auf den Straßen Flitzerblitzer frisch. Aktuell, das ist die A14 Richtung Wismar, Hörersplatz, Platerberg. Flitzerblitzer Anhänger. Groß-Saarau A20, B96, Neubrandenburg-Lindenbergstadt einwärts, B104 Petersdorf Richtung Neubrandenburg, B192 zwischen Wendisch-Waren und Karow, Höhe Neupuserin. Peggy meldet kurz vor Kratzeburg aus Adamsdorf kommen. Dankeschön fürs Melden. Wir haben uns gerade über die schönen ganzen Wanderwege von Kratzeburg über WhatsApp-Service unterhalten. Yay! So, zwischen Grevesmühlen und Rolofshagen Flitzerblitzer. Dann Ostseebad Nienhagen 30er Richtung Richtung Bad Doberan. Bitte schön die 0381 49 78 110.
14: Mahlzeit, der Matti hier. Wollt mal wieder Blitzer verpetzen. Und zwar steht er heute kurz vorm Ortsausgangsschild in Prenzlau Richtung Brüssel.
0: Cool, 0381 49 78 110, denn keiner meldet mehr. Aktuelle Flitzerblitzer.
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0: Heute haben wir hier im Guten Morgen bei Ostseewelle erlebt, gefühlt, was mit der Ostseewelle-Hörerfamilie alles möglich ist. Situation, letzter Schultag für die 10. Klässler der Pestalozzi-Schule in Demmin im Kreis Mecklenburgische Seenplatte. Der stand auf der Kippe. Jetzt ist er aber gerettet. Kurz vor 7 haben Uwe und Andrea vom Guten Morgen den Hilferuf von Mama Katrin bekommen. Ihre Tochter ist in dieser Abschlussklasse und da gab es dieses Problem.
1: Ja, nur leider ist es so, dass sie gerne mit einem Traktor und Anhänger durch die Stadt fahren wollen würden und es findet sich einfach nichts. Nun ist mein Aufruf, dass ihr mir vielleicht helfen könnt, einen Traktor zu organisieren mit Anhänger, dass die Kinder ein tolles Erlebnis haben.
0: Letzter Schultag ist dann in einer Woche am Dienstag. Ne? Das heißt hier Tick-Tack, Tick-Tack, Tick-Tack auf der Uhr. Aber hat nicht lange gedauert. Eventmacher Felix aus der Mine hat sich gemeldet. Er hat einen Traktor und einen Anhänger am Start. Also soweit, so gut. Eine Hürde gab es allerdings noch.
2: Und was ist mit dem Ordnungsamt?
3: Oh ja, berechtigte Frage.
4: Elisabeth aus der Guten Morgen Redaktion.
3: Wir haben jetzt hier in der Redaktion den ganzen Morgen auch mit dem Ordnungsamt der Mine noch telefoniert. Dank an die Frau Wittwer aus dem Amt, denn das ging so schnell, wir haben die schriftliche Genehmigung hier schon vorliegen.
2: Yeah!
3: Oh, alles in Sack und Tüten, es kann Dienstagmorgen direkt auf dem Marktplatz in Demmin für euch und für die 10. Klasse dann losgehen, großer letzter Schultag.
2: Oh wunderbar, ihr seid so super, vielen, vielen Dank. Ich bin
3: Katrin.
2: Gespannt, was die Kinder alle sagen.
0: Ja, die Teenies der Abschlussklasse haben direkt eine Sprache dann geschickt.
5: Die
0: Ein großes Dankeschön geben wir an alle in der Ostseewelle-Hörerfamilie weiter, die da mitgeholfen haben. Letzter Schultag, Pestalozzi-Schule Demmin ist gerettet.

0: Ray Dalton gibt's gleich mit All We Got, alle aktuellen Hits, Sanftes mit James Blunt und Loy aktuell aus Deutschland. Bleibt bei Ostseewelle, geht gleich weiter nach 2.
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14: Staatsanwalt ermittelt jetzt gegen Fabians Vater. Regierung beschließt neues Heizungsgesetz. Guten Tag, ich bin Ingo Lorenz. Eine überraschende Wendung nimmt der Prozess um den gewaltsamen Tod des 8-jährigen Fabian aus Güstrow. Jetzt ermittelt der Staatsanwalt auch gegen Fabians Vater wegen Verdacht auf Falschaussage. Grund sind viele Widersprüche in dessen Aussagen. Ostseewelle-Reporter Axel Prokopf.
15: Schon in den Prozesstagen davor ist aufgefallen, dass sich der Vater des ermordeten Jungen an viele entscheidende Punkte angeblich nicht mehr erinnern konnte. Auch das, was er nach dem Verschwinden von Fabian aus Güstrow der Polizei gesagt hat, ist teilweise völlig anders als seine Aussagen am Rostocker Landgericht. Einer Polizistin soll er am Tag, an dem die Leiche seines Kindes gefunden wurde, gesagt haben, dass er seiner Ex-Freundin alles zutrauen würde, dass Gina H. von Eifersucht getrieben sei. Vor Gericht hieß es jetzt, an so ein Gespräch kann ich mich nicht erinnern. Mit der Mordangeklagten hat er wieder eine Beziehung.
14: In Rostock hat die Polizei einen 20-jährigen mutmaßlichen Räuber gefasst. Der hat nach den Ermittlungen einen 15-jährigen auf dem Fahrrad zu Boden gestoßen, geschlagen und seinen Bluetooth-Lautsprecher geraubt. Später hat sich gezeigt, der 15-jährige soll vorher ein 13-jähriges Mädchen im Streit verletzt haben, eine Verwandte des 20-jährigen. Der sitzt inzwischen in Untersuchungshaft wegen des Raubes.
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14: Die Bundesregierung hat sich auf ein neues Heizungsgesetz geeinigt. Nach den Plänen von CDU, CSU und SPD dürfen wir Öl- und Gasheizungen auch nach 2045 einbauen und betreiben. Dabei soll der Anteil alternativer Brennstoffe schrittweise steigen, aber nicht so sehr wie bisher vorgesehen. Grünen-Politiker Cem Özdemir ist jetzt Regierungschef von Baden-Württemberg. Winfried Kretschmann ist nach 15 Jahren abgetreten und damit ist Brandenburgs Ministerpräsident Woidke jetzt der Dienstälteste unter allen Bundesländern. Und er kann sich vorstellen, auch 2029 noch einmal zur Wahl anzutreten. 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Und jetzt das Wetter.
0: Neubrandenburg auf dem Boulevard, jetzt 11 Grad, Schwerin am Zippendorfer Strand 13 Grad, an der Luft, im Wasser wird ähnlich sein, Höchstwerte sind erreicht, der Wind kommt so als mäßige bis frische Brise aus Südwest. Es sind noch ein paar neue Schauer dabei, aber es sind eher so kurze Regenattacken. Zwei Tage Trend, morgen an Christi Himmelfahrt gelegentlich Gewitter möglich und auch Schauer, etwas mehr Sonne gibt es dann zum Freitag hin. Bei den Temperaturen tut sich erstmal nicht so viel, so 13, 14 Grad tagsüber, nachts 2 plus, ja, so als Mini-Wert. 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Marcel meldet uns von der B208 zwischen Mustin und Ratzeburg einen Unfall. Hier wird es wohl gleich zu einer Vollsperrung kommen für die Bergungsarbeiten. Wenn ihr da gerade unterwegs seid, sagt uns auch gleich Bescheid, wenn das mit der Sperrung losgeht oder das vielleicht doch anders geregelt wird. Ja, B208 zwischen Mustin und Ratzeburg, auf jeden Fall Vorsicht, jetzt gerade hier ein Unfall. Stadtverkehr Rostock an den Baustellen am Strand Richtung Werftdreieck 10 Minuten extra, ebenso Mühlendamm stadtauswärts. Flitzerblitzer stehen. A20 Richtung Kreuz-Uckermark, Höhe Groß-Saarau. B96 Neubrandenburg-Lindenberg stadteinwärts. Dann sagt Lea, Ralswiek Richtung Bergen auf Rügen, B96 Flitzerblitzer. Und dann sind wir nochmal auf dem Rügen zu Bringer. Zwischen Milze und Branshagen stehen sie. B110 zwischen Zecheriner Brücke und Johanneshof beidseitig. B192 zwischen Wendeschwaren und Karohöhe Neupuserin. Kurz vor Kratzeburg aus Adamsdorf kommend, zwischen Grevesmühlen und Rolofshagen, zwischen Markgrafenheide und Stuthof Höhe Jürgeshof. Im Ostseebad Nienhagen Richtung Bad Doberan 30er. Rostock, Rövershelker Chaussee statt auswärts. Wo habt ihr was entdeckt, Stefan?
16: Ja, moin. Blitzer steht in Wollwitz, Ortseingang, wenn man aus Richtung Prenzlau kommt.
0: Danke herzlich. Studio hat dann immer anrufen 0381 49 78 110. Danke, denn keiner meldet mehr aktuelle Flitzerblitzer. Gute Fahrt, ich bin André Schneider.
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So geil, wie der Raps gerade blüht in Mecklenburg-Vorpommern. Ich sag mal, Anfang, Mitte Juni soll es den ersten Rapshonig 2026 geben. Ha? Ansonsten Gutes aus unserem Land. Barther Tomaten sind auch schon im Handel. Lecker Popeka. Schöne Grüße an alle, die uns mit Nahrung versorgen hier in Mecklenburg-Vorpommern. Herrlich. Wir versorgen euch mit all euren Lieblingshits. Ostseewelle, hier ist Lady Gaga.

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0: Checkliste vor dem langen Himmelfahrtswochenende für euer Büro. Blumen gegossen, Geschirrspüler angemacht, gegebenenfalls auch wieder ausgeräumt. Wenn ihr bei beidem aktuell sagt Nein und sich dieses Nein auch nicht ändert, führt das zu unangenehmen Überraschungen am Montag. Das kann ich versprechen. Sehen entweder schlecht aus oder riechen schlecht. Hier ist Ostseewelle, euer Begleiter bei der Arbeit mit super Sound von Taylor Swift, Melanie C, große Musikstars, Ray Garvey dazu und Ava Max. Bleibt dran.
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12: Das Wetter bei Ostseewelle. Ab morgen Mittag, Nachmittag mehr Regen in Vorpommern. Bis dahin geht's eigentlich. Kurze Schauer nur und Mini-Gewitter. Am Freitag dann Satellitenschirm-Update. Wenig Regen und auf einmal wieder mehr Sonne. Jetzt kurz vor 3:30. 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Stadtverkehr Rostock am Strande Richtung Werftdreieck an der Baustelle 10 Minuten extra. Mühlendamm auch plus 10 Minuten. So ein bisschen Baustellenstau, ne? Ist angesagt A24 Richtung Berlin. Hagenow Berlin die Baustelle plus 10 Minuten. B105 Neubuko Richtung Wismar auch hier plus 10. Usedom mit Zinnowitz Richtung Koserow tatsächlich aktuell auch eine knappe Viertelstunde. Hallo Flitzer Blitzer. Neubrandenburg-Lindenberg Stadt einwärts. Dann B96 in Ralswiek Richtung Bergen, das ist auf Rügen. Ne? Und noch der Rügenzubringer zwischen Milze und Branshagen. Stefan sagt B109 in Rollwitz von Prenzlau aus. B110 zwischen Zecheriner Brücke und Johanneshof, beide Richtungen. B192 zwischen Wendeschwaren und Karow bei Neupuserin. Aktuell auch Ortsausgang Prenzlau Richtung Brüssow und Rostocks Rüvershäger Chaussee. Stadtauswärts. Wo habt ihr was entdeckt? Studio Hotline 0381 49 78 110. Denn keiner meldet mehr. Aktuelle Flitzerblitzer.
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Dankeschön fürs Ostseewölle hören. Großartig. Ich bin André Schneider. Hi. Ich weiß, mit meiner Begeisterung für Vögel bin ich nicht allein, aber dass ausgerechnet junge Leute zwischen 18 und 25 da jetzt mehr und mehr mitmachen und den Piepmazis mit dem Fernglas unter den Rock schauen, hätte ich nicht gedacht. Das ist meine Geschichte der Woche aus dem Newsfeed. In großen Städten bei uns in Deutschland nehmen sich junge Leute lieber so eine zwitschernde Auszeit vom Handy. Schön. Daumen nach oben. Da bekommt die Behauptung, dass junge Leute was mit Vögeln am Hut haben, dann doch tatsächlich zwei zutreffende Bedeutungen. Ja.

0: Oh, das ist so ein schöner Rhythmus. Damit geht's rein in euren Feierabend. Kollege Mike Ross ist bei Ostseewelle bereit.
1: Ja. Schönen guten Tag und ich habe sie mitgebracht. Die M&Ms für euren Weg nach Hause. Gleich Marlon Rodett mit When the Beat Drops Out. Und hier Michael Schulte und Austies und Half of My Heart. Schönen Feierabend. Ja.

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8: Fabian-Mordprozess wird länger dauern. Endgültiges Aus für die Entlastungsprämie. Guten Tag, ich bin Ingo Lorenz. Der Fabian-Mordprozess am Rostocker Landgericht wird länger dauern als bisher geplant. Das hat der Vorsitzende Richter angekündigt. Die bisher angesetzten Termine würden nicht reichen. Der Staatsanwalt in dem Verfahren gegen die Freundin des Vaters hat unterdessen erklärt, er würde auch gegen den Vater ermitteln, wegen Verdacht auf Falschaussage. Er hatte sich im Prozess immer wieder in Widersprüche verwickelt und konnte sich angeblich auch nicht erinnern. Vieles deutet darauf hin, dass er die Angeklagte Gina H. möglichst entlasten möchte. Er hatte im Prozess auch erklärt, er habe wieder zu seiner Ex-Freundin gefunden, sie seien wieder ein Paar. In Varin ist ein blauer Kleinwagen am Abend in der Friedensstraße über den Gehweg gefahren und in eine Hauswand gekracht. Eine Fußgängerin konnte gerade noch zur Seite springen und hat sich dadurch nicht verletzt. Die blonde Autofahrerin ist einfach weitergefahren und hat am Haus 1.000 Euro Schaden hinterlassen.
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8: Die Entlastungsprämie ist nach Angaben aus der CDU-CSU vom Tisch. Der Koalitionsausschuss habe entschieden, sie nicht weiter zu verfolgen, heißt es von Fraktionschef Spahn und CSU-Landesgruppenchef Hoffmann. Der Bundesrat hatte diese steuerfreie Entlastungsprämie von bis zu 1.000 Euro von Firmen für ihre Mitarbeiter abgelehnt. Ebenfalls beschlossen hat die Regierung einen neuen Entwurf für das Heizungsgesetz, deutlich abgeschwächt. Auch nach 2045 sollen wir noch Öl- und Gasheizungen einbauen und betreiben dürfen. Milka mogelt. Das hat das Landgericht Bremen entschieden, auf eine Klage der Verbraucherzentrale hin. Milka-Hersteller Mondelez hat bei vielen Sorten statt der allgemein üblichen 100 Gramm nur noch 90 Gramm in der Verpackung. An der Verpackung ist das nur im Kleingedruckten zu erkennen. Das Gericht hat nun entschieden, dass die 90-Gramm-Tafel nicht verkauft werden darf, wenn in den 4 Monaten vorher die 100-Gramm-Packung im Angebot war. Mondelez kann das Urteil aber noch anfechten. 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Und jetzt das lila Wetter mit Mike.
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9: Naja, lila werden wir nicht schaffen, es ist grau-blau eher so. 10 Grad haben wir am Kurhaus, am Ostseeheilbad Zingst. 11 Grad im Kurhausgarten in Warnemünde. Heute Nachmittag bleibt es wechselnd bewölkt. In einigen Regionen gibt es immer mal wieder so ein paar Regenschauer. In anderen auch mal ein bisschen mehr Sonnenschein. Wind kommt ziemlich frisch aus westlichen Richtungen. Heute Nacht ziehen die letzten Schauer erstmal ab bei 7 bis 4 Grad. und der Zwei-Tage-Trend. Morgen Mischmasch aus Sonne, Wolken, Regen bei 14 Grad. Übermorgen geht es weiter bei 16 Grad. 15.02 Uhr. 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A14 Richtung Karstädt. Kurz hinter der Abfahrt Ludwigslust haben wir einen Pannen-LKW auf dem Standstreifen. Melissa meldet A20 Richtung Rostock in der Baustelle Fuchsberg. Unfall, rechte Fahrspur blockiert, kein Vorbeikommen. Fahrt am besten auf die linke Spur. Und kommt da dran vorbei. A20 Richtung Stettin, Höhe Abfahrt Gützkow, gab es einen Unfall. Auch hier kommt er vorsichtig vorbei. Stadtverkehr Rostock am Strande, beidseitig vor der Baustelle 10 Minuten mehr einplanen und Mühlendamm statt auswärts auch 10 Minuten on top. Baustellenstaus haben wir außerdem an der B105 Neubuko Richtung Bad Doberan, 10 Minuten Zeitverlust. B196 Barbe Richtung Göhren, 10 Minuten Zugabe und Rügen zwischen Glove und Julius Ruh beidseitig 20 Minuten mehr mitbringen. Die Flitzerblitzer, die stehen an der B96 in Ralswiek Richtung Bergen auf Rügen und Rügenzubringer zwischen Milzow und Branshagen. B109 in Rollwitz aus Prenzlau kommend. Außerdem zwischen Grevesmühlen und Rolofshagen. Anja hat auch noch was. Hallo.
10: Die Blitzen Ortseingang Hohenfelde Richtung Bad Doberan an der Feuerwehr.
9: Dankeschön. Kurz vor Kratzeburg haben wir auch noch einen aus Adamsdorf kommend. Ortsausgang Prenzlau Richtung Brüssow. Stefan hat einen gesehen in Rostock, Röversheger Chaussee statt auswärts. Und zwischen Stuthof und Markgrafenheide stehen sie Höhe Jirgishof. Habt ihr auch noch welche gesehen? Immer her damit. Ruft an, Studio-Hotline ist immer die 0381 49 78 110, denn keiner meldet mehr aktuelle Flitzerblitzer.
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Der Schwung, den viele noch auf dem Weg in den Feierabend brauchen. Nico Santos mit einem seiner aktuellen Knaller bei Ostseewelle. All-Time High. Ach, ihr seid schon drin im langen Herrentagswochenende und könnt sogar den Freitag als Brückentag genießen? Ja, noch besser. Dann herzlichen Glückwunsch. Zum Entspannen haben wir auch den richtigen Sound. Hier von Madonna, Frozen.

Auf geht's in den Mittwochfeierabend. Ihr macht's wie Sarah aus Bad Doberan. Ihr hört Ostseewelle. Sarah hat heute 15. Hochzeitstag und hat sich ihren Hochzeitshit gewünscht. Marry You von Bruno Mars. Mensch, herzlichen Glückwunsch auf die nächsten 15.

0: Die meiste Musik mit allen aktuellen Hits und zwischendurch immer wieder richtig coole Musiküberraschungen. Das ist Ostseewelle, vom Aufstehen bis zum Schlafen gehen. Auch in der nächsten halben Stunde haben wir eine richtig bunte Musikmischung für euch am Start. Da entdeckt man zum Beispiel brandneu Drive Safe von Miles Smith und Niall Horan. Dazu gibt's Ordinary von Alex Warren auf die Ohren und kultig aus den 90ern, Aura Dione, aus den 2000ern, so 2009 war das, Aura Dione. I Will Love You Monday, gleich.
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0: 15.31 Uhr hört Ostseewelle mit dem Feierabend-Update. Ingo Lorenz hat die Schlagzeilen für euch.
20: Der Fabian-Mordprozess in Rostock wird länger dauern und nun ermittelt die Staatsanwaltschaft auch gegen Fabians Vater. Nicht wegen des Mordes, sondern wegen Verdacht auf Falschaussage im Prozess. Es geht um Widersprüche in seinen Aussagen. Die Bundesregierung hat sich auf ein abgeschwächtes Heizungsgesetz geeinigt. Im Kern dürfen wir auch künftig entscheiden, womit wir heizen wollen. Aber ab 2029 soll der Anteil von Bioheizöl oder Biogas erhöht werden.
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20: Das Landgericht Rostock hat zwei Männer verurteilt, die laut diesem Urteil einen Bäckereilieferwagen geklaut hatten. Dieser wurde einen Tag später in Polen sichergestellt. Videobilder haben die entscheidenden Hinweise geliefert zu den schon polizeibekannten Männern. Einer hat 3 Jahre und 2 Monate bekommen, sein Komplize 2 Jahre, 9 Monate.
0: 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Das Ostseewelle Feierabendwetter für uns in Mecklenburg-Vorpommern. 11 Grad haben wir an der Stadtmauer in Rostock, 10 Grad an der Stadtmauer in Sternberg. Heute bleibt es wechselhaft zum Start ins lange Herrentagswochenende. Sonne und Wolken gibt's im Mix, streckenweise auch mal Regen. Und im Zwei-Tage-Trend bleibt es eher unbeständig. 15.32 Uhr.
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0: A14 Richtung Karstadt, kurz hinter der Abfahrt Ludwigslust. Aufpassen, hier haben wir einen Pannenbrummi auf dem Standstreifen. Susi meldet A20 Richtung Lübeck, kurz vor der Abfahrt Gützkow. Unfall, Auto im Graben gelandet. Polizei ist da, leitet euch dran vorbei. Stadtverkehr Rostock am Strande, haben wir einen Stau beidseitig vor der Baustelle. Hier 10 Minuten mehr einplanen und Mühlendamm stadtauswärts auch 10 Minuten mehr. Baustellenstau auch auf Rügen zwischen Glowe und Julius Rub, auch dann beiden Richtungen so 20 Minuten länger. Die Flitzerblitzer, die stehen an der B96 in Ralswiek Richtung Bergen auf Rügen und Rügen zu Bringer zwischen Milzow und Branshagen. B109 Rollwitz aus Prenzlau kommend, dann zwischen Grevesmühlen und Rolofshagen, kurz vor Kratzeburg aus Adamsdorf kommend, Ortsausgang Prenzlau Richtung Brüssow. Ihr habt auch was?
4: Hallo, Stefan hier. Ich wollte einen Blitzer melden. Rüberstiger Chaussee stadtauswärts auf Höhe des Sees, da stehen sie wieder fleißig.
0: Dankeschön. Und zwischen Stuthof und Markgrafenheide stehen sie auch fleißig, und zwar Höhe Jürgeshof. Habt ihr auch noch welche gesehen? Dann ruft an. Studio-Hotline ist die 0381 49 78 110. Denn keiner meldet mehr aktuelle Flitzerblitzer.
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Ihr hört Ostseewelle zum Start ins lange Herrentagswochenende. Geht vielleicht nochmal im Kopf so ein bisschen die Checkliste durch, ob ihr auch wirklich alles für die Party morgen besorgt habt. Bierchen da, alles für den Grill, Freunde eingeladen. Nicht, dass er da aus Versehen nachher alleine sitzt, ne? Um die Musik auf eurer Herrentagsparty kümmern wir uns in unserer knallroten Ostseewelle-App und auch im Web bei ostseewellemusikwelt.de haben wir ja dutzende Musikstreams für jeden Geschmack am Start. 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

0: Ihr hört Ostseewelle am Mittwochnachmittag in der nächsten halben Stunde mit Imani und Don't Be So Shy. Das ist sonnige Mucke. Amy McDonald haben wir mit dabei mit I'm Done Games That You Play und aktueller Hit von Somber. Darf nicht fehlen. 12 zu 12 gibt's gleich.
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14: Ermittlungen jetzt auch gegen Fabians Vater. Heizungsgesetz soll deutlich milder werden. Guten Tag, ich bin Ingo Lorenz. An jedem Verhandlungstag belastet der Fabian-Mordprozess am Rostocker Landgericht alle Beteiligten. Zwei entscheidende Informationen sind dabei heute herausgekommen. Das Verfahren wird länger dauern und nun laufen auch Ermittlungen gegen Fabians Vater. Ostseewelle-Reporter Axel Prokop.
15: Der Staatsanwalt hat den Verdacht, der Vater könnte im Prozess falsch ausgesagt haben. Er macht das fest an Widersprüchen in den Aussagen des Vaters, die für viele Beobachter darauf hindeuten, dass er seine angeklagte Ex und Wiederfreundin Gina H. möglichst schonen möchte. Auch so manche angebliche Erinnerungslücke kommt vielen nicht sehr glaubhaft vor. Beleuchtet wurde heute auch die Rolle von Fabians Mutter. Deren Bild bröckelt nun ebenfalls. Eine Zeugin hat berichtet, Fabian habe sich oft von ihr ungeliebt gefühlt.
14: Mehr Einzelheiten und Hintergründe zur Rolle von Fabians Mutter hört ihr noch vor 17 Uhr hier im Programm von Ostseewelle. Bei Schwerin in Holthusen hat sich der Fahrer eines Simson-Mopeds schwer verletzt. Er ist auf nasser Straße weggerutscht und gestürzt. Er wurde ins Krankenhaus gebracht mit Verdacht auf Schädel-Hirntrauma und Beinbruch. Die Polizei ermittelt jetzt gegen ihn wegen Fahren ohne Führerschein. Der Simson-Pilot war erst 14 Jahre alt.
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14: Immer noch etwas umweltfreundlich, aber deutlich abgeschwächt soll das neue Heizungsgesetz in Kraft treten. Das hat die Bundesregierung beschlossen. Wir sollen uns auch nach 2045 noch für eine Öl- oder Gasheizung entscheiden dürfen, wenn wir das wollen. Aber ab 2029 soll mehr Bioöl oder Biomethangas beigemischt werden. Die EU-Kommission will Zugfahrten innerhalb von Europa erleichtern. Der Plan, Eisenbahnunternehmen wie zum Beispiel die Deutsche Bahn werden verpflichtet, auch Tickets für Züge in andere Länder zu verkaufen. Bisher brauchten wir für Fahrten ins Ausland oft mehrere Tickets und müssen die auch bei den jeweiligen Bahnunternehmen kaufen. 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Und jetzt das Wetter.
0: 11 Grad haben wir aktuell an der ältesten Seebrücke Deutschlands in Ahlbeck. An der längsten Seebrücke der gesamten Ostseeküste in Prerow haben wir auch 11 Grad. Es bleibt wechselhaft, da gibt es mal Sonne, mal Wolken heute Nachmittag. Streckenweise auch mal Regen. Wind kommt ziemlich frisch aus westlichen Richtungen dazu. Und genauso geht es auch erstmal weiter. In der Nacht ziehen erstmal die letzten Schauer ab bei 7 bis 4 Grad. Aber es bleibt auch im Zwei-Tage-Trend sehr durchwachsen. Morgen Sonne, Wolken, immer mal wieder Regen bei 14 Grad. Übermorgen geht es genauso weiter bei 16 Grad. 16.03 Uhr.
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0: A20 Richtung Lübeck. Kurz vor der Abfahrt Gützkow gab es einen Unfall. Auto liegt hier im Graben. Polizei ist da und leitet euch vorbei. Stadtverkehr Rostock staute sich mal wieder an der Baustelle am Strande. In beiden Richtungen braucht er 10 Minuten länger. Und Mühlendamm beidseitig 15 Minuten. Insel Rügen auch Baustellenstau. Und zwar zwischen Glove und Julius Ruh. Da braucht er in beiden Richtungen 20 Minuten länger. Die Flitzerblitzer. Die stehen an der A20 Richtung Stettin, Höhe der Abfahrt Groß-Saarau. B96 in Ralswiek Richtung Bergen auf Rügen. Andreas hat eingesehen. B104 in Petersdorf in Richtung Kölpin. B105 zwischen Dassow und Malentin, Höhe Tramm. Dann B109 in Rollwitz aus Prenzlau kommend. Kurz vor Kratzeburg aus Adamsdorf kommend. Ortsausgang Prenzlau Richtung Brüssow. Rostock, Röversheger Chaussee stadtauswärts. Und zwischen Stuthof und Markgrafenheide, Höhe Jürgeshof. Habt ihr auch noch welche gesehen? Yay! Ruft an, Studio-Hotline ist die 0381 49 78 110, denn keiner meldet mehr aktuelle Flitzerblitzer.
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0: Ostseewelle. Wir grooven uns in Richtung Feierabend. Ich bin Mike Ross, das ist Rosse Radio. Wir tragen euch mit all euren Lieblingshits über die Ziellinie. Versprochen haben wir euch Samba. Das hier ist aktuell aus den Charts 12 to 2.

0: Coole neue Musik hört ihr natürlich hier bei Ostseefälle. Take me
1: sind Jennifer Lopez und David Guetta mit Save Me Tonight.

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0: Ostseewelle am Mittwochnachmittag. Heute gab es den 4. Prozesstag im Fall des getöteten Fabian aus Güstrow. Gleich gegen 16.45 Uhr fassen wir alles zusammen, was heute vor dem Landgericht in Rostock passiert ist. Dazu haben wir viel Musik für euch am Start. Sehr kultig gleich. Bryan Adams mit Heaven. Aktuell aus den Charts Olivia Dean mit Man I Need. Und startklar auch Electrified, der aktuelle Knaller von Ausdies.
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0: 16.31 Uhr, hört Ostseewelle mit dem Feierabend-Update für 16:30. Ingo Lorenz hat die Schlagzeilen für euch.
21: In der neuesten repräsentativen Trendumfrage liegt die AfD in Mecklenburg-Vorpommern weiterhin vorn mit 36%. Die SPD von Ministerpräsidentin Schwesig hat aber deren Vorsprung etwas verkürzt. Sie liegt jetzt bei 27%. Bis zur Wahl sind es noch 4 Monate. Nach dem Aus im Bundesrat ist die 1.000 Euro Entlastungsprämie endgültig vom Tisch. Von CDU und CSU heißt es nach der Nachtsitzung im Koalitionsausschuss, das verfolgen wir nicht weiter.
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21: Das Landgericht Rostock hat zwei Männer verurteilt, die laut diesem Urteil einen Bäckereilieferwagen geklaut hatten. Dieser wurde einen Tag später in Polen sichergestellt. Videobilder haben die entscheidenden Hinweise geliefert zu den schon polizeibekannten Männern. Einer hat 3 Jahre und 2 Monate bekommen, sein Komplize 2 Jahre, 9 Monate.
0: 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Das Ostseewelle Feierabendwetter für uns in Mecklenburg-Vorpommern. An der Marienkirche in Wismar haben wir aktuell 12 Grad. Im Schlosspark Putbus sind es 10. Sonne und Wolken geben sich heute die Klinke in die Hand. In einigen Regionen wird es auch noch mal nass. Und im Zwei-Tage-Trend gibt es auch kaum Änderungen. 16.32 Uhr, Ostseewelle, der beste Verkehrsservice für unser Land. A20 Richtung Lübeck, Unfall gab es eben, Höhe Abfahrt Triebsees, hier kommt er ganz vorsichtig dran vorbei. A24 Richtung Berlin, zwischen Zarrentin und Wittenburg, Unfall, auch hier bei aktuellen Behinderungen. Dann schauen wir in den Stadtverkehr Rostock, am Strand Richtung Werftdreieck. Vor der Baustelle braucht er aktuell 10 Minuten länger und Mühlendamm beidseitig 15 Minuten on top. Baustellenstaus gibt es auch auf der Insel Rügen, von Glowe nach Julius Ruhbruch, 20 Minuten länger. B105 Neubuko nach Bad Doberan, auch für eine Viertelstunde mehr ein Plan. Und B111 Insel Usedom, Warnemünde Richtung Zinnowitz, so 10 Minuten Zugabe. Die Flitzerblitzer, die stehen an der A14 Richtung Wismar, Höhe Rastplatz Platerberg. A20 Richtung Stettin, Höhe Abfahrt Große Aarau. B96 Halswiek Richtung Bergen auf Rügen. Dann B104 Petersdorf Richtung Kölpin. B105 zwischen Dassow und Malentin, Höhe Tramm. Lea meldet B105 Rostock-Warnow-Allee aus dem Tunnel raus Richtung Lüttenkirchen. Klein, B109 in Rollwitz aus Prenzlau kommend, Flitzerblitzer kurz vor Kratzeburg aus Adamsdorf kommend, Ortsausgang Prenzlau Richtung Brüssow, Rostock-Röversäger Chaussee statt auswärts und zwischen Stuthof und Markgrafenheide Höhe Jürgeshof. Habt ihr auch noch welche gesehen? Dann ruft an, Studio Hotline ist die 0381 49 78 110, denn keiner meldet mehr aktuelle Flitzerblitzer.
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0: Ja, ich bin Mike Ross, das Ross im Radio. Kommt gut auf den Hof mit all euren Lieblingshits im Ohr. Hier Glockenbach und Norma Jean Martini und Anthem.

0: Im Fall des getöteten Fabians aus Güstrow gibt es auch heute am vierten Prozesstag wieder einige Überraschungen. Ihr hört Ostseewelle. Vor Gericht steht Gina H., die Ex- und Wiederfreundin des Vaters von Fabian. Der Mittwoch heute, der begann auch gleich mal mit einem Paukenschlag. Kollege Axel Prokhoff aus der Redaktion.
1: Ja, eigentlich sogar mit zweien. Zum einen ermittelt die Staatsanwaltschaft jetzt auch gegen Fabians Vater. Laut Staatsanwaltschaft wegen des Verdachts der Falschaussage im Prozess. Es geht um nicht stimmige Aussagen in Bezug auf die Angeklagte. Außerdem hat der Richter heute bekannt gegeben, dass der Prozess deutlich länger dauert als bisher geplant. Zu den eigentlich angesetzten 17 Verhandlungstagen bis Anfang Juli kommen jetzt nochmal mindestens 10 Verhandlungstage dazu.
0: Oh, da kommt eine ganze Menge zusammen.
1: Richtig, und auch heute sind viele neue Hintergründe ans Licht gekommen. Es wurden zum Beispiel Sprachnachrichten abgespielt, die toxische Beziehung zwischen Fabians Vater und der Angeklagten Gina H. deutlich gemacht haben. Es ging um mehrere Suizidversuche von Gina H., ihre finanzielle Not nach der Trennung und ihre Eifersucht. Der Richter hat gesagt, allein an einem Tag in August hat sie über 40 Mal Fabians Vater angerufen. Am Nachmittag ging es dann um den besten Freund von Fabian. Erst wurde die Mutter des Freundes befragt und sie sagte, Fabian habe oft nach Liebe gesucht und sich zu Hause nicht wohlgefühlt. Oft wollte er bei seinem besten Freund schlafen. Das hat Fabians Mutter Dorina sichtlich getroffen. Sie hat schwer geschluckt, es kullerten Tränen und sie hat versucht, die abzudecken. Fabian soll außerdem mitbekommen haben, wie sein Vater die Angeklagte Gina H. geschlagen hat. Dann kam es zum Bruch. Doch seit vergangenem Sommer gab es wieder mehr Kontakt zwischen Fabian und seinem Vater. Und Fabian war laut der Zeugin wieder happy, hat sie gesagt, und wollte am Wochenende seines Verschwindens mit seinem Papa eigentlich ein Baumhaus zu Ende bauen. Und der Sohn der Zeugin, Fabians bester Freund, wurde danach per Videostream im Saal dazugeschaltet. Er sagte unter anderem, dass die beiden viel am Computer gezockt haben, oft Spiele mit Schießen. Und außerdem hat er erzählt, dass Fabian öfter gemobbt wurde.
0: Dankeschön, Axel Prokhoff, mit den Eindrücken des vierten Prozesstags im Fall von Fabian aus Güstrow. Die Angeklagte Gina H. soll den Achtjährigen getötet haben. Nächste Woche Donnerstag wird weiter verhandelt. Dann geht es unter anderem um die Auswertung von Fabians Handydaten. 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

0: Dann geht's ins lange Herrentagswochenende. Vielleicht habt ihr Freitag auch frei, den Brückentag gesichert. Dann genießt eure freie Zeit. Wir begleiten euch hier bei Ostseewelle mit all euren Lieblingshits. Leonie mit Don't Worry haben wir gleich mit dabei. Michael Patrick Kelly schon startklar mit Run Free. Und wir können uns freuen auf Mr. Mister und Curry, Kultet aus den 80ern.
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21: Vorsprung der AfD im Land schrumpft leicht. Entlastungsprämie ist endgültig vom Tisch. Guten Tag, ich bin Ingo Lorenz. 4 Monate noch, dann wählt Mecklenburg-Vorpommern einen neuen Landtag. Wie stark wird dann die AfD? Und wie kann eine künftige Regierung aussehen? Das fragen sich viele. Die neueste Trendumfrage lässt den Vorsprung der AfD ein wenig schrumpfen. Ostseewelle-Reporterin Kathi Bobinger.
22: In der neuesten Umfrage von Infratest DIMAP bleibt die AfD ganz vorn mit 36%.
0: Das ist ein leichter Zuwachs. Die SPD von Ministerpräsidentin Schwesig kommt auf 27%. Das sind 2 Prozentpunkte mehr als noch im Januar. Schwesig hatte zuletzt immer wieder vor der AfD gewarnt. Ebenfalls leicht zugelegt hat die Linke, verloren hat die CDU. Im Ergebnis würde es für die AfD nicht zur Regierung reichen. Keiner will mit ihr zusammengehen. Doch auch Rot-Rot würde nur eine Minderheitsregierung ergeben.
21: Im Fabian-Mordprozess am Rostocker Landgericht hat die Staatsanwaltschaft heute erklärt, sie würde nun auch gegen Fabians Vater ermitteln, wegen Verdacht auf Falschaussage. Er hatte sich im Prozess immer wieder in Widersprüche verwickelt und konnte sich angeblich nicht erinnern. Vieles deutet darauf hin, dass er die Angeklagte Gina H. möglichst entlasten möchte.
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21: Die Entlastungsprämie ist nach Angaben aus der CDU-CSU vom Tisch. Der Koalitionsausschuss habe entschieden, sie nicht weiter zu verfolgen, heißt es von Fraktionschef Spahn und CSU-Landesgruppenchef Hoffmann. Der Bundesrat hatte diese steuerfreie Entlastungsprämie von bis zu 1.000 Euro von Firmen für ihre Mitarbeiter abgelehnt. Milka mogelt. Das hat das Landgericht Bremen entschieden auf eine Klage der Verbraucherzentrale hin. Milka-Hersteller Mondelez hat bei vielen Sorten statt der allgemein üblichen 100 Gramm nur noch 90 Gramm in der Verpackung. An der Verpackung ist das nur im Kleingedruckten zu erkennen. Das Gericht hat nun entschieden, dass die 90 Gramm Tafel nicht verkauft werden darf, wenn in den 4 Monaten vorher die 100 Gramm Packung im Angebot war. Mondelez kann gegen das Urteil noch angehen. 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Und jetzt das Wetter.
8: 12 Grad haben wir aktuell am Münster in Bad Doberan. 12 Grad am Pfaffenteich in Schwerin. Das geht heute Nacht dann runter auf 7 bis 4 Grad. Bis dahin bleibt es wechselnd bewölkt. Streckenweise gibt es viel Sonnenschein, streckenweise ein paar Wolken mehr und ganz vereinzelt auch ab und zu noch mal ein bisschen Regen. Wind kommt auch ziemlich frisch aus westlichen Richtungen. Da musst du die Jacke schon bis ganz nach oben zumachen. Das ist ein bisschen kalt am Hals. Im Zwei-Tage-Trend bleibt es auch wechselhaft. Morgen und auch übermorgen Sonne, Wolken, Regen, 14 bis 16 Grad. 17:02 Uhr, Ostseewelle, der beste Verkehrsservice für unser Land. A20 Richtung Lübeck, Unfall gab es zu Höhe der Abfahrt Triebsees, hier kommt er ganz vorsichtig dran vorbei. Dann A24 Richtung Berlin, Unfall zwischen Zarrentin und Wittenburg. B96, Umgehung Neubrandenburg, hier Richtung Neustrelitz, Wildunfall, Polizei noch nicht vor Ort, fahrt bitte ganz vorsichtig dran vorbei. Stadtverkehr Rostock staute sich mal wieder am Strande Richtung Werftdreieck, vor der Baustelle brauchte 10 Minuten länger und Mühlendamm beidseitig 15 Minuten. Baustellenstau auch auf der Insel Rügen von Glove nach Juliusruh 20 Minuten extra einplanen und B105 Neubukow nach Bad Doberan ebenfalls so 10-15 Minuten. Die Flitzerblitzer, die stehen an der A14 Richtung Wismar, Höhe Rastplatz Platerberg. A20 Richtung Stettin, Abfahrt Groß-Saarau. B96 Ralswiek Richtung Bergen auf Rügen. B104 haben wir einen in Petersdorf Richtung Kölpin. Dann B105 zwischen Dassow und Malentin, Höhe Tramm. Lea hat einen entdeckt an der B105 Rostock-Warnow-Allee aus dem Tunnel raus in Richtung Lüttenklein, B109 in Rollwitz aus Prenzlau kommend, B192 zwischen Waren und Plasten, Höhe Schlön, B321 Bandenitz Richtung Schwerin, Rostock, Röversiger Chaussee stand auswärts, haben wir auch noch einen. Und wenn ihr auch noch was gesehen habt, dann ruft an. Studio-Hotline ist immer die 0381 49 78 110, denn keiner meldet mehr aktuelle Flitzerblitzer.
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8: Ich bin Mike Rost aus Ross im Radio. Kommt gut auf den Hof. Hier mit Jonas und Laurel und All.

Ihr hört Ostseewelle am Mittwochnachmittag. Wir müssen mal Dankeschön sagen. Wer Leben rettet, ist ja partout schon mal ein guter Mensch. Wenn er das aber immer und immer und immer wieder tut, dann muss das Dankeschön auch richtig fett gedruckt werden. Die Ehrenamtler von der DLR

ARD haben jetzt mal Bilanz gezogen. Allein in Mecklenburg-Vorpommern sind sie im vergangenen Jahr rund 4000 Mal zu Einsätzen ausgerückt. Dabei haben sie 91 Menschen das Leben gerettet. Jungs und Mädels, dieser Applaus hier gehört euch. Dankeschön für euren Einsatz. Natürlich auch allen anderen Ehrenamtlern hier im Land. Ne? Kommt gut in den Feierabend.

0: aus dem Jahr 2002, Caesars mit Jerk It Out hier bei Ostseewelle. Euch einen schönen Mittwoch in der nächsten halben Stunde mit Ray und Where's My Husband. Dazu gibt's David Guetta, Teddy Swims und Tones and I mit Gun, Gun, Gun. Und brandneu haben wir To Love Somebody von Holly Humberstone mit dabei. Das ist die meiste Musik mit allen aktuellen Hits.
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0: 17.28 Uhr haben wir sie mit Ostseewelle mit dem Feierabend-Update. Ingo Lorenz hat die Schlagzeilen für euch.
12: Der Fabian-Mordprozess in Rostock wird länger dauern und nun ermittelt die Staatsanwaltschaft auch gegen Fabians Vater. Nicht wegen des Mordes, sondern wegen Verdacht auf Falschaussage im Prozess. Es geht um Widersprüche in seinen Aussagen. Die Bundesregierung hat sich auf ein abgeschwächtes Heizungsgesetz geeinigt. Im Kern dürfen wir künftig auch entscheiden, womit wir heizen wollen. Ab 2029 aber soll der Anteil von Bioheizöl oder Biogas erhöht werden.
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12: Schon jetzt an die großen Ferien denken, dazu ruft die Stadt Stralsund auf. Der Sommerferienkalender ist online. Da gibt es Angebote für Familien mit Kindern, vom kreativen Zeichenatelier über Workshops zu Kunst, Technik, Geschichte bis hin zu mehrtägigen Ferienfreizeiten. Zu sehen unter stralsund.de/familienbündnis.
0: 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Das Ostseewelle Feierabendwetter für uns in Mecklenburg-Vorpommern. 10 Grad haben wir aktuell auf dem Flugplatz Anklam. Hier fällt ja in einer guten halben Stunde der Startschuss für das größte Trabi-Treffen der Welt. Bis Sonntag mit den coolsten Rennpappen und trockenem Festzelt. Das brauchen wir auch, denn heute und im 2-Tage-Trend kann es immer mal wieder nass werden. Trotzdem bekommen wir auch immer wieder Sonne ab.
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0: 17.30 Uhr, Ostseewelle, der beste Verkehrsservice für unser Land. A14, Schwerin Richtung Wismar. Vorsicht zwischen Jesendorf und Kreuz Wismar. Hier haben wir eine ungesicherte Unfallstelle. Außerdem gibt es hier eine Ölspur. Fahrt hier bitte schön aufmerksam. A20 Richtung Lübeck, Unfallhöhe ab Vertriebssee. Hier kommt er dran vorbei. Dann A24 Richtung Berlin. Zwischen Zarrentin und Wittenburg gab es einen Unfall. Die Bergung läuft. Christoph meldet, Landkreis Vorpommern-Rügen, B96, das ist der Rügenzubringer. Richtung Insel, hier steht ein Pannenauto in der Ausfahrt Grünhufe, Stralsund. B96, Umgehung Neubrandenburg, Neubrandenburg Richtung Neustrelitz, haben wir einen Wildunfall. Polizei ist da, leitet euch dran vorbei. Und Stadtverkehr Rostock am Strande Richtung Werftdreieck vor der Baustelle aktuell 10 Minuten Zeitverlust. Mühlendamm beidseitig 10 Minuten mehr. Und Baustellenstaus gibt es aktuell auch auf der Insel Rügen. Von Glowe nach Julius Ruh braucht er 20 Minuten länger. Und B105 Neubugo nach Bad Doberan so 10 Minuten mehr. Die Flitzerblitzer. Die stehen an der A14 Richtung Wismar, Höhe Rastplatz Platerberg. A20 Richtung Stettin an der Abfahrt Groß-Saarau. B96 in Ralswiek Richtung Bergen auf Rügen. Außerdem B104 Petersdorf Richtung Kölpin. B105 zwischen Dassow und Malentin Höhe Tramm. Dann B105 Rostock-Warnow-Allee aus dem Tunnel raus Richtung Lüttenklein. B109 Rollwitz aus Prenzlau kommend. B321 Bandenitz Richtung Schwerin. Rostock-Röversheger-Chaussee stadtauswärts. Und Torgelow am See Richtung Schlön. Habt ihr auch noch welche gesehen? Wenn wir her damit, ruft an. Studio Hotline ist die 0381 49 78 110. Denn keiner meldet mehr aktuelle Flitzerblitzer.
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Hinein geht's ins lange Herrentageswochenende. Ihr hört alle eure Lieblingshits bei Ostseewelle und bestimmt mit euren Musikwünschen auch immer ganz aktiv, mit welche Hits hier durch die Lautsprecher kommt. Lena aus Wismar muss noch ein bisschen durchhalten bei der Arbeit, hat heute erst um 20 Uhr Schluss. Motivieren soll der brandneue von Holly Humberstone. Oh ja, das ist eine coole Nummer. Das ist To Love Somebody. Machen wir schön laut. Here we go.

0: und die unvergessene Tina Turner, What's Love Got To Do With It? Kool-Aid aus dem Jahr 2020, coole Neuauflage. Ihr hört Ostseewelle am Mittwoch in der nächsten halben Stunde mit ATC Around the World. Wir entdecken brandneues Samba mit Homebreaker und Michael Schulte mit 5 AM, aktuell aus den Charts, auch mit dabei.
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4: Ermittlungen jetzt auch gegen Fabians Vater. Heizungsgesetz soll deutlich milder werden. Guten Abend, ich bin Ingo Lorenz. An jedem Verhandlungstag belastet der Fabian-Mordprozess am Rostocker Landgericht alle Beteiligten. Zwei entscheidende Informationen sind dabei heute herausgekommen. Das Verfahren wird länger dauern und nun laufen auch Ermittlungen gegen Fabians Vater. Ostseewelle-Reporter Axel Prokop.
5: Der Staatsanwalt hat den Verdacht, der Vater könnte im Prozess falsch ausgesagt haben. Er macht das fest an Widersprüchen in den Aussagen des Vaters, die für viele Beobachter darauf hindeuten, dass er seine angeklagte Ex und Wiederfreundin Gina H. möglichst schonen möchte. Auch so manche angebliche Erinnerungslücke kommt vielen nicht sehr glaubhaft vor. Beleuchtet wurde heute auch die Rolle von Fabians Mutter. Deren Bild bröckelt nun ebenfalls. Eine Zeugin hat berichtet, Fabian habe sich oft von ihr ungeliebt gefühlt.
4: 4 Monate vor der Landtagswahl im Herbst hat die AfD bei der neuesten Trendumfrage von Infratest DIMAP leicht zugelegt, die SPD aber etwas stärker. Der Vorsprung der AfD schrumpft damit etwas. Sie liegt weiterhin vorn mit 36%, die SPD bei 27%. Stärker zurückgefallen ist die CDU. Sie hat jetzt noch 10%, die Linke 13%.
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4: Immer noch etwas umweltfreundlich, aber deutlich abgeschwächt soll das neue Heizungsgesetz in Kraft treten. Das hat die Bundesregierung beschlossen. Wir sollen uns auch nach 2045 noch für eine Öl- oder Gasheizung entscheiden dürfen, wenn wir das wollen. Aber ab 2029 soll mehr Bioöl und Biomethangas beigemischt werden. Wieder ist die Haftanstalt Euskirchen in NRW in den Schlagzeilen. Hier hatte es vorige Woche ja eine große Razzia gegeben. Mitarbeiter sollen sich von Häftlingen haben bestechen lassen. Heute kommt heraus, es fehlen 2 elektronische Generalschlüssel. Beim Überprüfen der Feuerwehrtransponder für die Schlösser hat sich gezeigt, bei 2 davon hatte jemand die Elektronik ausgebaut und gegen eine andere ausgetauscht. Ob das mit den Bestechungsfällen zusammenhängt, wird gerade untersucht. 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Und jetzt das Wetter.
6: 12 Grad haben wir aktuell im Naturbad Tessiner Südsee. 11 Grad im Museumshafen Greifswald. Das geht noch runter heute Nacht auf 7 bis 4 Grad. Und bis dahin, ja, sehr wechselhaft. Wir haben in vielen Regionen viel Sonnenschein, in einigen viele dicke Wolken und vereinzelt auch immer wieder Regen. Kommt noch ein bisschen was runter, aber nicht überall. Der Wind kommt ziemlich frisch aus westlichen Richtungen dazu. Und der 2-Tage-Trend bleibt sehr durchwachsen. Da gibt es mal Sonne, mal Wolken, hier und da auch mal Regen. Morgen bei 14 Grad, übermorgen bei 16. 18.02 Uhr.
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6: A14 Schwerin Richtung Wismar. Unfall gab es zwischen Jesendorf und Kreuz Wismar. Polizei leitet euch hier vorbei. Außerdem haben wir hier auch eine Ölspur. Fahrt bitte schön vorsichtig. Landkreis Vorpommern-Rügen. B96 Rügenzubringer Richtung Insel. Pannenauto in der Ausfahrtstraße Sonn-Grünhofe. Stadtverkehr Rostock am Strande Richtung Werftdreieck vor der Baustelle 10 Minuten Zeitverlust und Mühlendamm beidseitig 10 Minuten. Auf der Insel Rügen haben wir auch einen Baustellenstau und zwar von Glowe nach Juliusruh. Hier braucht er ungefähr eine halbe Stunde länger. Die Flitzerblitzer. Die stehen an der A14 Richtung Wismar, Höhe Rastplatz Platerberg. A20 Richtung Stettin, Abfahrt Groß-Saarau. B104 Petersdorf Richtung Kölpin. B105 zwischen Dassow und Malentin, Höhe Tramm. Dann Rostock-Warnow-Allee, das ist auch die B105 aus dem Tunnel raus Richtung Lüttenklein, bitte aufpassen. B321 Bandenetz Richtung Schwerin kann es euch erwischen. Rostock-Röversäger-Chaussee statt auswärts und Torgelow am See Richtung Schlön. Habt ihr auch noch welche gesehen? Ruft an, Studio-Hotline ist immer die 0381 49 78 110, denn keiner meldet mehr aktuelle Flitzerblitzer.
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Annalena aus Sarnitz, schon ganz heiß, macht sich gerade fertig für ihren Mädelsabend heute und hört im Bad Ostseewelle, bevor es nach Groß-Lüsewitz zum See geht. Da feiert ihr ja mit unserem Party-DJ Alex Stuth heute ab 20 Uhr in den Herrentag hinein. So eine ganz entspannten Einstimmung zum Schminken im Bad hat sie sich Sommer gewünscht mit seinem brandneuen Hit Stormbreaker.

0: Mit all euren Lieblingshits geht's durch den Mittwochabend. Ihr hört Ostseewelle. In der nächsten halben Stunde New Religion von Bibi Rexha aus den aktuellen Charts. Sarah Larsson auch gleich mit dabei. Und ein bisschen kultiger aus den 2000ern. Take That mit Patience.
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0: Es ist 18.30 Uhr, hier hört Ostseewelle mit dem Feierabend-Update für 6:30. Ingo Lorenz hat die Schlagzeilen für euch.
15: In der neuesten repräsentativen Trendumfrage liegt die AfD in Mecklenburg-Vorpommern weiterhin vorn mit 36%. Die SPD von Ministerpräsidentin Schwesig hat aber deren Vorsprung etwas verkürzt. Sie liegt jetzt bei 27%. Bis zur Wahl sind es noch 4 Monate. Wer K.O.-Tropfen benutzt, um andere auszurauben oder zu missbrauchen, der soll härter bestraft werden. Die Bundesregierung will die Tropfen wie Waffen einstufen. Mindeststrafe dann 5 Jahre Haft.
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15: 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Der Sommerferienkalender ist online. Da gibt es Angebote für Familien mit Kindern, vom kreativen Zeichenatelier über Workshops zu Kunst, Technik, Geschichte bis hin zu mehrtägigen Ferienfreizeiten. 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
0: 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Das Ostseewelle Feierabendwetter für uns in Mecklenburg-Vorpommern. 11 Grad haben wir an der Stadtmauer in Rostock, 10 Grad an der Stadtmauer in Sternberg. Heute bleibt es wechselhaft zum Start ins lange Herrentagswochenende. Sonne und Wolken gibt es im Mix, streckenweise auch mal Regen. Und im Zwei-Tage-Trend bleibt es eher unbeständig. 18.32 Uhr, Ostseewelle, der beste Verkehrsservice für unser Land. A14 Schwerin Richtung Wismar, Unfall gab es zwischen Jesendorf und Kreuz Wismar. Außerdem haben wir hier eine Ölspur, Polizei ist da, passt hier bitte ein bisschen auf. A24 Richtung Berlin, Unfall in der Baustelle für Berlin, hier dauert es ungefähr 10 Minuten länger. Landkreis Nordwest Mecklenburg, B208 zwischen Weidendorf und Bobitz, an der Abfahrt Saunsdorf gab es einen Unfall, hier aktuell voll gesperrt. Stadtverkehr Rostock am Strand Richtung Werftdreieck, vor der Baustelle 10 Minuten Zeitverlust und Mühlendamm beidseitig auch 10 Minuten mehr einplanen. Insel Rügen haben morgen Baustellenstau und zwar von Glowe bis nach Juliusruh braucht ungefähr so 20 Minuten länger. Die Flitzerblitzer stehen an der A14 Richtung Wismar, Höhe Rastplatz Klaterberg. A20 Richtung Stettin, Abfahrt Groß-Saarau. B104 Petersdorf Richtung Kölpin. B105 zwischen Dassow und Malentin, Höhe Tramm. B105 Rostock-Warnow-Allee aus dem Tunnel raus Richtung Lüttenklein kann es euch erwischen. Dann B321 Wandernitz Richtung Schwerin. Rostock-Röversheger-Chaussee statt auswärts und Torgelow am See Richtung Schlön. Habt ihr auch noch welche gesehen? Dann ruft an. Studio-Hotline ist die 0381 49 78 110, denn keiner meldet mehr aktuelle Flitzerblitzer.
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0: Ich bin Mike Ross, das Ross im Radio. Macht euch einen schönen Mittwochabend hier mit Sarah Larsson und Lush Live.

Ihr hört Ostseewelle zum Start ins lange Herrentagswochenende. Vielleicht nochmal ganz kurz die Checkliste im Kopf abhaken. Alles da für die Herrentagsparty morgen? Bierchen? Jupp. Alles für den Grill? Grill, Kohle, Fleisch? Jupp. Freunde auch eingeladen, nicht, dass ihr nachher alleine sitzt. Um die Musik auf eurer Herrentagsparty kümmern wir uns. Machen wir natürlich sehr gerne in unserer knallroten Ostseewelle-App und im Web unter ostseewellemusikwelt.de. Da haben wir ja dutzende Musikstreams für jeden Geschmack am Start. Da findet ihr auf jeden Fall die richtige Mischung. Party jetzt dabei, Schlager zum Mitgrölen, die Kulthits der 80er und 90er. Alles kostenlos zum Streamen. Und natürlich haben wir für euch auch die coolsten Ausflugstipps für eure ganze Familie am Start. Im Web bei ostseewelle.de. Klickt gerne mal rein, schaut, was los ist am langen Herrentagswochenende. Hier gibt's dazu bei Ostseewelle Gläsernebels mit

0: Hört Ostseewelle. Vom Aufstehen bis zum Schlafen gehen gibt's hier die meiste Musik mit allen aktuellen Hits und zwischendurch immer wieder richtig coole Musiküberraschungen in der nächsten halben Stunde, unter anderem Am I Wrong von Nico und Vince. Wir haben alle aktuellen Hits am Start von The Weeknd, Lady Gaga, Mal Smith und viele, viele mehr.
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10: Vorsprung der AfD im Land schrumpft leicht. Entlastungsprämie ist endgültig vom Tisch. Guten Abend, ich bin Ingo Lorenz. 4 Monate noch, dann wählt Mecklenburg-Vorpommern einen neuen Landtag. Wie stark wird dann die AfD und wie kann eine künftige Regierung aussehen? Das fragen sich viele. Die neueste Trendumfrage lässt den Vorsprung der AfD ein wenig schrumpfen. Ostseewelle-Reporterin Kathi Bobinger.
11: In der neuesten Umfrage von Infratest DIMAP bleibt die AfD ganz vorn mit 36%. Das ist ein leichter Zuwachs. Die SPD von Ministerpräsidentin Schwesig kommt auf 27%. Das sind 2 Prozentpunkte mehr als noch im Januar. Schwesig hatte zuletzt immer wieder vor der AfD gewarnt. Ebenfalls leicht zugelegt hat die Linke, verloren hat die CDU. Im Ergebnis würde es für die AfD nicht zur Regierung reichen. Keiner will mit ihr zusammengehen. Doch auch Rot-Rot würde nur eine Minderheitsregierung ergeben.
10: In Hansdorf, nicht weit von Grevesmühlen, hat heute Nachmittag ein Einfamilienhaus gebrannt. Erst hatte es auf der Terrasse gebrannt, dann hat auch das Haus noch einiges abbekommen. Die Feuerwehren aus Dassow, Papenhusen, Mallenthin und Roggensdorf haben gelöscht. Trotzdem bleiben 150.000 Euro Schaden. Verletzt wurde aber niemand. Die Polizei ermittelt jetzt zur Brandursache.
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10: Die Bundesregierung will den Einsatz von K.O.-Tropfen künftig härter bestrafen. Sie sollen wie Waffen oder gefährliche Werkzeuge bewertet werden, wenn sie ein Täter benutzt, um jemanden auszurauben oder um sexuelle Gewalt auszuüben. Die Mindeststrafe läge dann bei 5 Jahren. Voriges Jahr hat es deutlich mehr Vergewaltigungen gegeben, so die Kriminalstatistik. Dabei sind die Straftaten allgemein zurückgegangen. Ebenfalls beschlossen hat die Regierung ein neues Heizungsgesetz. Es sieht vor, dass wir auch künftig Öl- oder Gasheizungen neu einbauen dürfen. Der Anteil von Biobrennstoffen soll aber steigen. Grünen-Politiker Cem Özdemir ist jetzt Regierungschef von Baden-Württemberg. Winfried Kretschmann ist nach 15 Jahren abgetreten und damit ist Brandenburgs Ministerpräsident Woidke jetzt der Dienstälteste unter allen Bundesländern. 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Und jetzt das Wetter.
12: 11 Grad haben wir aktuell im Seilgarten Prora, 12 Grad im Schweriner Kletterwald. Das geht noch runter auf 7 bis 4 Grad tiefstens. Dazu sehr wechselhaft, in vielen Regionen viel Sonnenschein, in einigen noch dicke Wolken und ganz vereinzelt nur noch ein bisschen Regen mit dabei. Der Wind kommt ziemlich frisch aus westlichen Richtungen dazu. Und der 2-Tage-Trend, morgen und auch übermorgen Sonne, Wolken, zwischendurch hier und da mal ein bisschen Regen. Morgen bei 14 Grad, übermorgen bei 16. 19.03 Uhr, Ostseewelle, der beste Verkehrsservice für unser Land. A14, Schwerin Richtung Wismar, gab es einen Unfall zwischen Jesendorf und Kreuz Wismar. Polizei ist da, leitet euch dran vorbei. Dann A24 Richtung Berlin, Unfall in der Baustelle Wörbelin, plant mal hier so 10 Minuten mehr ein. Landkreis Nordwest-Mecklenburg, B208 zwischen Weidendorf und Bobitz, an der Abfahrt Saunsdorf noch voll gesperrt nach Unfall. Umfahren geht hier am besten über die B106 Großstieten. Die Flitzerblitzer, die stehen an der A14 Richtung Wismar, Höhe Rastplatz Platerberg, A20 Richtung Stettin an der Abfahrt Groß-Saarau, B104 Petersdorf Richtung Kölpin, B105 einmal zwischen Dassow und Malentin, Höhe Tramm und dann nochmal Rostock, Warnow-Allee aus dem Tunnel raus Richtung Lüttenklein. B321 Bandenitz Richtung Schwerin haben wir einen und noch einen in Torgelow am See Richtung Schlön. Habt ihr auch noch welche gesehen? Immer her damit. Ruft an, Studio-Hotline ist die 0381 49 78 110. Denn keiner meldet mehr aktuelle Flitzerblitzer.
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12: Ostseewelle. Schönen Mittwochabend. Ich bin Mike Ross, das Ross im Radio. Hier mit The Weeknd und Save Your Tears.

0: Im Fall des getöteten Fabians aus Güstrow gibt es auch heute am vierten Prozesstag wieder einige Überraschungen. Ihr hört Ostseewelle. Vor Gericht steht Gina H., die Ex- und Wiederfreundin des Vaters von Fabian. Der Mittwoch heute, der begann auch gleich mal mit einem Paukenschlag, Kollege Axel Prokhoff aus der Redaktion.
1: Ja, eigentlich sogar mit zweien. Zum einen ermittelt die Staatsanwaltschaft jetzt auch gegen Fabians Vater. Laut Staatsanwaltschaft wegen des Verdachts der Falschaussage im Prozess. Es geht um nicht stimmige Aussagen in Bezug auf die Angeklagte. Außerdem hat der Richter heute bekannt gegeben, dass der Prozess deutlich länger dauert als bisher geplant. Zu den eigentlich angesetzten 17 Verhandlungstagen bis Anfang Juli kommen jetzt nochmal mindestens 10 Verhandlungstage dazu.
0: Oh, da kommt eine ganze Menge zusammen.
1: Richtig, und auch heute sind viele neue Hintergründe ans Licht gekommen. Es wurden zum Beispiel Sprachnachrichten abgespielt, die toxische Beziehung zwischen Fabians Vater und der Angeklagten Gina H. deutlich gemacht haben. Es ging um mehrere Suizidversuche von Gina H., ihre finanzielle Not nach der Trennung und ihre Eifersucht. Der Richter hat gesagt, allein an einem Tag in August hat sie über 40 Mal Fabians Vater angerufen. Am Nachmittag ging es dann um den besten Freund von Fabian. Erst wurde die Mutter des Freundes befragt und sie sagte, Fabian habe oft nach Liebe gesucht und sich zu Hause nicht wohlgefühlt. Oft wollte er bei seinem besten Freund schlafen. Das hat Fabians Mutter Dorina sichtlich getroffen. Sie hat schwer geschluckt, es kullerten Tränen und sie hat versucht, die abzudecken. Fabian soll außerdem mitbekommen haben, wie sein Vater die Angeklagte Gina H. geschlagen hat. Dann kam es zum Bruch. Doch seit vergangenem Sommer gab es wieder mehr Kontakt zwischen Fabian und seinem Vater. Und Fabian war laut der Zeugin wieder happy, hat sie gesagt, und wollte am Wochenende seines Verschwindens mit seinem Papa eigentlich ein Baumhaus zu Ende bauen. Und der Sohn der Zeugin, Fabians bester Freund, wurde danach per Videostream im Saal dazugeschaltet. Er sagte unter anderem, dass die beiden viel am Computer gezockt haben, oft Spiele mit Schießen, und außerdem hat er erzählt, dass Fabian öfter gemobbt wurde.
0: Dankeschön, Axel Prokhoff, mit den Eindrücken des vierten Prozesstags im Fall von Fabian aus Güstrow. Die Angeklagte Gina H. soll den Achtjährigen getötet haben. Nächste Woche Donnerstag.

0: meisten von euch haben es geschafft, sind drin im langen Herrentagswochenende. Vorausgesetzt, Freitag ist frei mit Brückentag und so. Ne? Ostseewelle begleitet euch durch die schönste Zeit der Woche. Und das machen wir mit all euren Lieblingshits. In der nächsten halben Stunde entdecken wir brandneues Save My Love von Kygo und Khalid. Dazu haben wir was Kultiges von No Doubt mit dabei. Und alle Farben, Baby Goodbye. Gleich.
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0: Es wird 19:30 Uhr, hört Ostseewelle mit dem Feierabend-Update für 19:30 Uhr. Ingo Lorenz hat die Schlagzeilen für euch.
7: Die DLRG hat voriges Jahr 91 Menschen in Mecklenburg-Vorpommern gerettet, die im Wasser in Not waren. Im Jahr davor waren es noch 113 gewesen. Wer K.O.-Tropfen benutzt, um andere auszurauben oder zu missbrauchen, soll härter bestraft werden. Die Bundesregierung will die Tropfen wie Waffen einstufen. Mindeststrafe 5 Jahre Haft.
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7: Das Landgericht Rostock hat 2 Männer verurteilt, die laut diesem Urteil einen Bäckereilieferwagen geklaut hatten. Dieser wurde einen Tag später in Polen sichergestellt. Videobilder haben die entscheidenden Hinweise geliefert zu den schon polizeibekannten Männern. Einer hat 3 Jahre und 2 Monate bekommen, sein Komplize 2 Jahre, 9 Monate.
0: 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Das Ostseewelle, Feierabendwetter für uns in Mecklenburg-Vorpommern. An der Marienkirche in Wismar haben wir aktuell 12 Grad. Im Schlosspark Putbus sind es 10. Sonne und Wolken geben sich heute die Klinke in die Hand. In einigen Regionen wird es auch noch mal nass. Und im Zwei-Tage-Trend gibt es auch kaum Änderungen. 19.30 Uhr, Ostseewelle, der beste Verkehrsservice für unser Land. Landkreis Nordwest-Mecklenburg, B208 zwischen Weidendorf und Bobitz, an der Abfahrt Saunsdorf noch gesperrt nach Unfall. Umfahren geht hier am besten über die B106 Großstieten. Die Flitzerblitzer, die stehen an der A14 Richtung Wismar, Hörersplatz Platerberg. A20 Richtung Stettin an der Abfahrt Groß-Aarau. B104 Petersdorf in Richtung Kölpin. B105 zwischen Dassow und Malmtin, Höhe Tramm. Nochmal 105 Rostock-Warnow-Allee aus dem Tunnel raus Richtung Lückenklein. B321 Bandenitz Richtung Schwerin und Torgelow am See in Richtung Schlön. Habt ihr auch noch welche gesehen? Ruf an, Studio-Hotline ist immer die 0381 49 78 110, denn keiner meldet mehr aktuelle Flitzerblitzer.
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1: Das ist der aktuelle Hit von Kygo mit Khalid und Griffin. Save My Love.

0: jetzt den Mittwochabend mit Ostseewelle und Christian Renz.
1: Genau, und viele von uns kennen das ja auch aus unserer Ostseewelle-Hörerfamilie. Konzerte sind oft in Sekunden ausverkauft. Für uns Fans bleibt da oft nur der Zweitmarkt. Doch genau da lauert eben die Abzocke. Wie wir uns da am besten schützen können und dennoch an seriöse Tickets kommen, das hören wir nachher gleich gegen 21.15 Uhr hier in der Show. Es lohnt sich auf jeden Fall dran zu bleiben. Und dir, Rossi, schönen Feierabend.
0: Auf Wiederhören.

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1: Der Mai ist der Hochzeitsmonat überhaupt. Während das bei uns ja meist recht klassisch abläuft, Junggesellenabschied, Standesamt, vielleicht Kirche und dann noch eine Feier, sieht das in anderen Teilen der Welt ganz anders aus. Mein Kirchenkollege Marc hat sich da mal umgeschaut.
2: In Kenia beispielsweise ist festlicher Brauch, dass der Vater der Braut vor den Kopf und auf die Brust spuckt, weil das Glück bringen soll. Oder mal nach Indonesien geschaut, da ist es Sitte, dass man 72 Stunden nach der Vermählung nicht aufs Klo geht. Das wird sogar von der Familie überwacht. Soll auch Glück bringen und die Ehe stärken. Und warum es nicht auch wie in Südkorea mal machen? Da bindet man dem Bräutigam nämlich die Füße zusammen und der wird dann mit einem getrockneten Fisch auf die Fußsohlen geschlagen. Das wiederum bringt Mut und Standhaftigkeit. Apropos Fisch, in Schottland schmeißen sie mit Fischabfällen, aber auch faulen Eiern oder mit Milch nach der Braut. Manchmal auch auf beide, während das Paar durchs Dorf geführt wird. Und in China gilt, je länger und herzzerreißender die Braut vor der Hochzeit weint, desto glücklicher wird die Ehe. Naja, und Armenien hat auch einen netten, hübschen Brauch. Da legt die Schwiegermutter Brot unter die Achseln des Paares, um böse Geister fernzuhalten. Und weil es ja schade ums Brot wäre, wird das dann später auch gegessen.
1: Spannend, aber ich weiß jetzt auch nicht, ob da ein Brauch dabei war, den ich euch ans Herz legen möchte. Ich finde, wir bleiben da bei etwas Altem, etwas Neuem, etwas Geliehenem und etwas Blauem für die Braut. Aus der Ostseewelle Kirchenredaktion, Jana Bergmann.
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7: DLRG rettet 91 Menschen im Land. Regierung will K.O.-Tropfen stärker bestrafen. Guten Abend, ich bin Ingo Lorenz. Die Deutsche Lebensrettungsgesellschaft, DLRG, hat im vergangenen Jahr wieder vielen das Leben gerettet. Das zeigt eine neue Analyse. In Mecklenburg-Vorpommern waren es 91. Insgesamt sind die Lebensretter rund 4000 Mal ausgerückt. Ostseewelle-Reporterin Kathi Bobinger.
8: Im Jahr davor hatten die DLRG-Kräfte noch 113 Menschen gerettet. Die Zahlen schwanken von Jahr zu Jahr. Nicht zuletzt wegen des Wetters. Viel Sonne, viele Schwimmer. Warum die ehrenamtlichen Rettungsschwimmer so wichtig sind, zeigt dieses Beispiel aus dem vorigen Sommer. Ein Vater ist mit seinem Sohn am Strand von Greil-Müritz fast ertrunken. Er wollte seinen Sohn im Grundschulalter retten, ist aber durch die starke Strömung an die Buhnen gedrückt worden. Erst die DLRG hat sie beide befreien können und in eine Klinik gebracht.
7: In Hansdorf, nicht weit von Grevesmühlen, hat heute Nachmittag ein Einfamilienhaus gebrannt. Erst hatte es auf der Terrasse gebrannt, dann hat auch das Haus noch einiges abbekommen. Die Feuerwehren aus Dassow, Papenhusen, Mallentin und Roggensdorf haben gelöscht. Trotzdem bleiben 150.000 Euro Schaden. Verletzt wurde aber niemand. Die Polizei ermittelt jetzt zur Brandursache.
0: Deutschland und die Welt.
7: Die Bundesregierung will den Einsatz von K.O.-Tropfen künftig härter bestrafen. Sie sollen wie Waffen oder gefährliche Werkzeuge bewertet werden, wenn sie ein Täter benutzt, um jemanden auszurauben oder sexuelle Gewalt auszuüben. Die Mindeststrafe läge dann bei 5 Jahren. Voriges Jahr hat es deutlich mehr Vergewaltigungen gegeben, so die Kriminalstatistik. Dabei sind die Straftaten allgemein zurückgegangen. Wieder ist die Haftanstalt Euskirchen in NRW in den Schlagzeilen. Hier hatte es vorige Woche eine große Razzia gegeben. Mitarbeiter sollen sich von Häftlingen haben bestechen lassen. Heute kommt heraus, es fehlen zwei elektronische Generalschlüssel. Beim Überprüfen der Feuerwehrtransponder für die Schlösser hat sich gezeigt, bei zwei davon hatte jemand die Elektronik ausgebaut und gegen eine andere ausgetauscht. 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Und jetzt das Wetter.
9: Danke, Ingo. Und da messen wir in Schwerin an der Freilichtbühne 12 Grad. Im Hafen der Marina Ellenburg sind es 11. In der Nacht liegen wir dann so zwischen 7 und 4 Grad. Es bleibt wechselnd bis stark bewölkt. Von Westen her auch gerne mal ein paar Regen- und Graupelschauer drin. Der Zwei-Tage-Trend. Morgen an Christi Himmelfahrt wechseln sich Sonne und Wolken immer mal wieder ab. Gelegentlich müssen wir auch mal mit einem Schauer rechnen bei höchstens 14 Grad. Übermorgen starten wir dann noch recht freundlich in den Brückentag rein. Im Verlauf kann es dann aber auch da immer mal wieder nass werden bei 16 Grad maximal. 20:03 auf der Uhr, Ostseewelle hier mit dem besten Verkehrsservice für unser Land. Landkreis Nordwestmecklenburg, B208 zwischen Beidendorf und Bobels an der Abfahrt Saunsdorf, Vollsperrung nach Unfall. Umfahren geht am besten über die B106 und Großstieten. Wenn es da schon wieder laufen sollte, ruft gerne mal ganz kurz durch und gebt bitte Bescheid. Dankeschön. Die Flitzerblitzer, die stehen A14 Richtung Wismar, Höhe Rastplatz Platerberg, A20 Richtung Stettin, Höhe Abfahrt Großsarau, dann B104 in Petersdorf Richtung Kölpin, B105 zwischen Dasse und Mallentin, Höhe Tramm. B105 Rostock-Warnow-Allee aus dem Tunnel raus Richtung Lüttenklein. Dann B321 in Bandenitz Richtung Schwerin machen sie Bilder. Und Torgelow am See Richtung Schlön in der 30er. Habt ihr auch noch was auf dem Zettelchen? Dann gerne her damit. Studio-Hotline ist die 0381 49 78 110. Denn keiner meldet mehr aktuelle Flitzerblitzer. Schönen Mittwochabend. Macht euch einen Lenz. Ich bin Christian Renz. Ahoi.
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0: Egal ob Hypnotized, Dopamin, Wonderful Life oder auch Beat of Your Heart, es sind und wurden alles Banger. Und hier kommt schon der neueste Streich vom 45-Jährigen. Disco Sherry, so heißt sein brandneues Meisterwerk, die so ein bisschen Italo-Disco-Nostalgie vermittelt und ja mit seinen typischen Funk- und Groove-Elementen versehen wurde. Eine richtig coole Feel-Good-Hymne für Ibiza, wo er diesen Sommer auch wieder im Pure Pascha auflegen wird. Und hier bei Ostseewelle legt er jetzt genau die Scheibe auf und ihr dürft entscheiden, ob ihr sie gerne mit in die Playlist haben wollt hier bei Ostseewelle oder eben nicht. Willkommen bei Hit oder Shit. Wir hören gemeinsam rein und danach ruft ihr bitte durch und lasst eure Meinung hören. Nur mal zum Mitmachen ist die 0381 49 78 110. Wir gehen rein.
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0: Genau, mit seiner brandneuen Scheibe Disco Sherry.

0: Das war sie. Die nagelneue Single Disco Sherry vom Dresdner Star-DJ Purple Disco Machine. Ja, was sagt ihr? Ostseewelle tauglich oder doch nicht? Hit oder Shit? Jetzt bitte durchrufen auf der 0381 49 78 110. Der Krischi hier. Hallöchen, wer ist denn dran?
1: Moin Krischi, ist das Thomas aus Süß wieder.
0: Thomas, alte Rakete, was sagst du?
1: Die Rakete sagt dann natürlich der Daumen nach oben, ne?
0: Daumen nach oben, alles klar, dann machen wir Kreuz bei Hit. Danke dir fürs Mitmachen, mein Lieber. Hallöchen, wer ist dran?
2: Hallo, ist der Dennis, ich sag das Hit.
0: Du sagst auch Hit. Super, machen wir auch natürlich von dir aus ein Kreuz bei Hit. Hallöchen, Popöchen, wer ist in der Leitung?
3: Marfat, hier ist Olli. Nee, das ist Bums, das ist nicht so meins so.
0: Das ist Bums, sagt er. Alles klar, dann mache ich ein Kreuz bei Shit, mein Lieber. Danke dir fürs Mitmachen und schönen Feiertag morgen.
3: Jo, gleichfalls, mein Junge.
0: Ciao. Danke dir, tschüss. Hallöchen, wer ist dran?
4: Hallo, der Andi hier.
0: Hallo, Andi.
4: Ich sage,

0: Hallo, ich sage auch Hit.
1: Sagst auf auch jeden Hit. Fall. Alles klar, dann machen wir auf ein Kreuz bei Hit. Wir schauen natürlich auch mal ganz kurz bei WhatsApp, was ihr da so geschrieben habt. Guten Abend, Krischi. Wir haben die ersten 20 bis 30 Sekunden gehört und wir müssen leider sagen, das Ding ist Shit. Liebe Grüße, Laura und David aus Grimmen. Dann machen wir ein Kreuz bei Shit. Judith schreibt, nichts für meine Ohren, hat sie geschrieben, das Ding ist Shit. 3-3. Oha, wir gehen mal an die Studio-Hotline nochmal ran. Hallöchen, wer ist dran?
2: Hallo, hier ist Felix.
1: Hi Felix, na?
2: Und zwar, ich sag Shit.
1: Du sagst Shit, okidoki. 4-3 für Shit, mein Lieber. Wir gucken nochmal ganz kurz bei WhatsApp. Micha schreibt mal wieder Shit von der Purple Disco Machine. 5-3 für Shit. Mai hat geschrieben, guten Abend, lieber Christian. Fetzt irgendwie. Für mich ist das Ding ein Hit. Liebe Grüße aus Lichtenhagen-Dorf. 4 für Hit, 5 für Shit. Wir gehen nochmal ans Telefon. Hallöchen, wer ist dran?
3: Ja, hallo Christian, hier ist Thorsten wieder aus Kölnsmühlen.
1: Hallöchen.
3: Ich muss leider sagen, das ist Shit.
1: Okidoki, dann machen wir auch von dir aus gesehen ein Kreuz bei Shit. Summa summarum, habe ich gerade nochmal WhatsApp überflogen, da seid ihr tatsächlich mehr der Meinung, das Ding ist wirklich Shit. So haben wir entschieden, so habt ihr entschieden, da gebe ich das natürlich auch direkt weiter an die Musikredaktion, dann hören wir Disco Sherry demnächst öfter nicht hier bei Ostseefälle im Programm. Die nächste Runde Hit oder Shit, nächste Woche Dienstag wieder gegen 20.15 Uhr, auch wenn wir morgen Donnerstag eigentlich noch eine Runde hätten, aber morgen ist ja Feiertag. Natürlich hier dann am Dienstag wieder bei eurem Mitmachsender Nummer 1 Ostseewelle. Jetzt Shania Twain, geht los!

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0: in der Spätschicht oder schon im Feierabend. Ihr hört Ostseewelle am Abend vorm Vatertag. Gleich weiter mit der meisten Musik, mit allen aktuellen Hits. Da haben wir zum Beispiel die Buggles mit dem 70er-Kracher Video Killed the Radio Star mit an Bord. Und für frischen Wind sorgt Popstar Ostis mit ihrer aktuellen Charthymne Pick Up. Gern dranbleiben, geht rucki-zucki weiter.
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0: Und zack, die Bohne, sind wir schon wieder zurück hier bei Ostseewelle mit dem Blick aufs Abendwetter. Und es kann sich sehen lassen. Temperaturen um die 12 Grad. In der Nacht pegeln wir uns dann so zwischen 7 und 4 Grad ein. Es geht wechselnd bis stark bewölkt weiter, aber stellenweise auch Regen- und Graupelschauer mit dabei. Der Zwei-Tage-Trend, morgen am Vatertag. Da bekommen wir so einen Wechsel aus Sonne und Wolken. Hin und wieder ist da auch mal ein Schauer drin bei höchstens 14 Grad. Übermorgen anfangs noch freundlich und trocken, hinten raus dann mehr Wolken. Ab und zu kann es auch da mal nass werden bei 16 Grad maximal. 20.31 Uhr, halb neun, Ostseewelle hier mit dem besten Verkehrsservice für unser Land. Michael meldet A20 Richtung Lübeck, da haben wir ein Pannauto in der Auffahrt Tessin ohne Warndreieck. Obacht bitte. Die Flitzerblitzer, die stehen A14 Richtung Wismar, Höhe Rastplatz Platerberg. A20 Richtung Stettin, Höhe der Abfahrt Groß-Sarau. Dann B104 in Petersdorf Richtung Kölpin. B105 zwischen Dassow und Mallentin, Höhe Tramm. B105 Rostock-Warnow-Allee aus dem Tunnel raus Richtung Lüttenklein. B321 machen sie Wandernitz Richtung Schwerinbilder und in Torgelow am See Richtung Schlön in der 30er. Habt ihr auch noch was auf dem Zettelchen? Dann gerne her damit. Studio Hotline ist die 0381 49 78 110, denn keiner meldet mehr aktuelle Flitzerblitzer. Schönen Abend gewünscht. Macht euch einen Lenz. Ich bin Christian Renz. Hey, hey.
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Na, kommt, immer her damit, her mit euren tollen Musikwünschen. Den nächsten machen wir jetzt gerne für Stammhörerin Kathi aus Wismar, klar. Sie hängt noch in der Spätschicht, muss noch ein bisschen Ware im Lager einräumen und hat sich über unsere coole Ostseewelle-App was schön Poppiges aus den 2000ern bestellt. Sie möchte gerne Nelly Furtado mit Powerless hören. Na, dir noch viel Power bis zum Feierabend. Hier ist dein Musikwunsch. Viel Spaß damit. Hey,

0: Hier kommt auch schon der nächste aktuelle Hit in der Ostseewelle Playlist. We held a funeral for Heidi.
1: We buried trouble in the grass. Dermot Kennedy mit Funeral. We

0: Jawohl, gleich 21 Uhr. Habt einen schönen Mittwochabend, ihr Lieben. Ihr hört Ostseewelle gleich mit 2000er Power Sound von NSYNC. Die Jungs hören wir mit dem Kult Bye Bye Bye. Und ihr bleibt gerne dran, denn der Startschuss, der kommt auf jeden Fall vom Wunderstimme Michael Schulte mit seiner aktuellen Nummer Beautiful Reason. Gerne dranbleiben für die meiste Musik mit allen aktuellen Hits.
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4: DLRG rettet 91 Menschen im Land. Bundesregierung will neue Gaskraftwerke erlauben. Guten Abend, ich bin Ingo Lorenz. Die Deutsche Lebensrettungsgesellschaft, kurz DLRG, hat im vergangenen Jahr wieder vielen das Leben gerettet. Das zeigt eine neue Analyse. In Mecklenburg-Vorpommern waren es 91. Insgesamt sind die Lebensretter rund 4000 Mal ausgerückt. Ostseewelle-Reporterin Kati Bobinger.
5: Im Jahr davor hatten die DLRG-Kräfte noch 113 Menschen gerettet. Die Zahlen schwanken von Jahr zu Jahr. Nicht zuletzt wegen des Wetters. Viel Sonne, viele Schwimmer. Warum die ehrenamtlichen Rettungsschwimmer so wichtig sind, zeigt dieses Beispiel aus dem vorigen Sommer. Ein Vater ist mit seinem Sohn am Strand von Greil-Müritz fast ertrunken. Er wollte seinen Sohn im Grundschulalter retten, ist aber durch die starke Strömung an die Buhnen gedrückt worden. Erst die DLRG hat sie beide befreien können und in eine Klinik gebracht.
4: Nicht so ganz zurechtgekommen mit seinem Wohnmobil ist heute Vormittag ein Fahrer in Waren. Er oder sie ist beim Ausparken gegen einen geparkten Toyota gekracht. Der hat jetzt mindestens 3000 Euro Schaden. An dem Wohnmobil dürfte der Fahrradträger am Heck jetzt reichlich verbogen sein. Der Fahrer ist abgehauen. Deshalb hofft die Polizei nun auf Tipps, wenn so ein verbogener Heckträger auf einem Campingplatz oder in einer Werkstatt auffällt.
3: Deutschland und die Welt.
4: Die Bundesregierung weicht die grüne Energiewende weiter auf. Sie hat heute zum einen das Heizungsgesetz deutlich abgemildert und sie will auch erlauben, neue Gaskraftwerke zu bauen. Die sollen unsere Stromversorgung sichern, wenn Sonne und Wind nicht ausreichen. Geplant sind Kraftwerke, die zusammen bis zu 10 Gigawatt Strom erzeugen können. Das wäre die Leistung von etwa 6 bis 10 Atomkraftwerken. Süß, lila, mit Kuh. Und eine Mogelpackung. Das ist Milka, hat das Landgericht Bremen geurteilt. Denn Hersteller Mondelez hat die Packung praktisch unverändert gelassen, packt aber nicht mehr 100 Gramm Schoki rein, sondern nur noch 90 Gramm. Darauf hätte die Packung mindestens 4 Monate lang deutlich hinweisen müssen, sagen die Richter. Mondelez will sich jetzt erst einmal die Urteilsbegründung genau anschauen und dann entscheiden. Das US-Unternehmen kann gegen das Urteil noch Rechtsmittel einlegen. 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Und jetzt das Wetter.
0: Da messen wir in Greil-Müritz an der Seebrücke 11 Grad, Greifswald an der Wieke-Holzbrücke sind es 12. In der Nacht rutschen wir dann noch runter bis auf 4 Grad. Es bleibt wechselnd bis stark bewölkt. Von Westen her auch gerne noch mal ein paar Regen- und Graubelschauer drin. Der Zwei-Tage-Trend. Morgen an Christi Himmelfahrt wechseln sich Sonne und Wolken immer mal wieder ab. Gelegentlich müssen wir aber auch mal mit einem Schauer rechnen bei höchstens 14 Grad. Übermorgen starten wir dann noch recht freundlich in den Brückentag rein. Im Verlauf kann es dann aber auch da immer mal wieder nass werden bei 16 Grad maximal. 21.03 Uhr, Ostseewelle hier mit dem besten Verkehrsservice für unser Land. Vorsicht A20 Richtung Lübeck, da haben wir ein Pannauto direkt in der Auffahrt Tessin ohne Warndreieck. Bitte Obacht dort. Die Flitzerblitzer, die stehen A14 Richtung Wismar, Höhe Rastplatz Platerberg. Dann A20 Richtung Stettin, Höhe der Abfahrt Groß-Saarau. B104 in Petersdorf Richtung Kolpin. B105 zwischen Dasse und Mallentin, Höhe Tramm. B105 Rostock-Warnow-Allee aus dem Tunnel raus Richtung Lüttenklein. B321 in Bandenitz machen sie Richtung Schwerinbilder und Torgelow am See Richtung Schlön in der 30er. Habt ihr auch noch was entdeckt? dann ruft gerne durch. Studio-Hotline ist die 0381 49 78 110. Wenn keiner, meldet mehr aktuelle Flitzerblitzer. Schönen Mittwochabend. Macht euch einen Lenz. Ich bin Christian Renz. Hey, hey.
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0: Tja, viele von uns aus der Ostseewelle-Hörerfamilie kennen das Dilemma. Konzerte sind oft in Sekunden ausverkauft, vor allem für Superstars wie Harry Styles oder auch Taylor Swift. Für uns Fans bleibt da oft nur noch der Zweitmarkt. Doch da genau lauert eben auch die Abzocke. Ne, Musikstars wie die Toten Hosen, Ärzte, Michael Schulte und auch Johannes Oerding, die fordern jetzt ein Gesetz gegen diese überteuerten Tickets. Doch wie und wo bekomme ich denn jetzt noch seriöse Karten zu fairen Preisen? Ostseewelle-Reporter Thomas Bremser.
1: Die sicherste Option sind offizielle Zweitmarktplattformen. Der Veranstalter oder Ticketanbieter selbst, zum Beispiel Fansale von Eventim oder Ticketmaster Resale. Dort werden Tickets geprüft und oft personalisiert weiterverkauft. Mhm. Wichtig, diese Plattformen begrenzen auch die Preise, sodass keine externen Aufschläge möglich sind. Manchmal gibt es auch kurz vor dem Konzert noch Karten, etwa weil jemand krank geworden ist oder noch Tickets freigegeben wurden.
0: Okay, also lieber nicht sofort bei eBay, Viagogo oder Kleinanzeigen schauen wahrscheinlich.
1: Genau, da ist Vorsicht geboten zumindest. Solche Plattformen sind zwar nicht per se unseriös, aber dort gibt's halt keine Kontrolle, auch nicht was den Preis angeht. Ja. Wer trotzdem kauft, sollte unbedingt auf eine persönliche Übergabe setzen und erst dann bezahlen oder auf eine sichere Bezahlmethode mit Käuferschutz.
0: Woran erkenne ich denn, dass ich vielleicht gerade abgezockt werde?
1: Ein klares Warnsignal sind extreme Preisaufschläge, wenn ein Ticket also plötzlich das Drei- oder Vierfache kostet. Außerdem sollte ich skeptisch sein, wenn noch vor dem offiziellen Vorverkaufstermin Karten angeboten werden. Und auch bei Zeitdruck, also wenn Verkäufer sagen, nur noch heute verfügbar oder mehrere Interessenten warten, denn das ist oft nur Masche.
0: Thomas, jetzt habe ich ein Ticket ergattern können. Wie erkenne ich denn, ob es ein gefälschtes oder auch ein echtes Ticket ist? Gibt es da irgendwelche typischen Anzeichen?
1: Ja, mehrere. Erstens unscharfe Logos oder falsche Schriftarten auf dem Ticket. Zweitens fehlende Sicherheitsmerkmale wie QR-Codes oder Hologramme. Und drittens, wenn der Verkäufer nur Screenshots schickt, statt Originaldateien oder einer offiziellen Ticketübertragung. Dann lieber Finger weg.
0: Ja, danke, Ostseewelle-Reporter Thomas Bremser. Also, ihr Lieben, ne, lieber zweimal hingucken und auch wirklich seriöse Seiten Ausschau halten. Zum Beispiel seid ihr auch in unserem Ticketshop immer auf der sicheren Seite für Konzerttickets. Können wir euch da auch immer bestens ostseewelle.de empfehlen. Jetzt für euch gleich brandneue Mucke von Madonna und Sabrina Carpenter. Bring Your Love. Vorneweg gibt's John Hammer mit Crockett Sam.

0: die meiste Musik mit allen aktuellen Hits gibt's natürlich auch in der nächsten halben Stunde hier bei Ostseewelle. Da können wir uns gemeinsam auf Eagle Eye Cherry und seinem 90er-Welthit Safe Tonight freuen. Und vorneweg machen wir Platz für den aktuellen Megakracher Turn the Lights Off von K2 and John. Wenn ihr das nicht verpassen wollt, einfach dranbleiben.
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0: Und schon sind wir zurück hier bei Ostseewelle mit dem Blick aufs Wetter. Temperaturen um die 10 Grad. In der Nacht liegen wir dann so zwischen 7 und 4. Es bleibt wechselnd bis stark bewölkt. Stellenweise auch immer wieder Regen und Graupelschauer mit dabei. Der 2-Tage-Trend morgen am Herrentag bekommen wir einen Wechsel aus Sonne und Wolken. Hin und wieder ist auch mal ein Schauer drin bei höchstens 14 Grad. Übermorgen dann anfangs noch freundlich und trocken. Hinten raus dann mehr Wolken mit dabei. Ab und zu kann es auch da mal ein bisschen nass werden bei 16 Grad maximal. 21.31 Uhr, halb 10 haben wir es. 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Landkreis Ludwigslust-Parchim auf der B5. Da läuft von Prizier Richtung Beutzenburg eine dunkel gekleidete Person auf der Straße umher. Äußerste Vorsicht bitte. Insel Rügen, Ortsausgang Binz in Richtung Kreisverkehr, Höhe Jagdschloss Granitz, Wildunfall geht aber langsam dran vorbei. Die Flitzerblitzer, die stehen A14 Richtung Wismar, Höhe Rastplatz Platerberg, A20 Richtung Stettin, Höhe Abfahrt Groß-Saarau. Dann B104 stehen sie in Petersdorf Richtung Kölpin, B105 zwischen Dassow und Mallentin, Höhe Tramm. Dann B105 Rostock-Warnow-Allee aus dem Tunnel raus Richtung Lüttenklein, B321 Bandenitz Richtung Schwerin und Torgelow am See machen sie Richtung Schlön in der 30er ein paar Bilder. Habt ihr auch noch was entdeckt? Dann gerne her damit. Studio-Hotline ist die 0381 49 78 110, denn keiner meldet mehr aktuelle Flitzerblitzer. Schönen Mittwochabend, macht euch einen Lenz, ich bin Christian Renz, ahoi.
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1: Harry Styles, American Girls.

0: es geht sofort weiter mit der meisten Musik, mit allen aktuellen Hits. Gleich mit in der Nachtschicht-Playlist. Die Pointer Sisters mit dem 80er-Legenden-Hit Jump. Und die Pole Position hat Shootingstar Somba mit seiner aktuellen Chartnummer 12 to 12. Ihr Lieben, bleibt Boss, die Welle geht gleich weiter.
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4: DLRG rettet 91 Menschen im Land. Bundesregierung will neue Gaskraftwerke erlauben. Guten Abend, ich bin Ingo Lorenz. Die Deutsche Lebensrettungsgesellschaft, kurz DLRG, hat im vergangenen Jahr wieder vielen das Leben gerettet. Das zeigt eine neue Analyse. In Mecklenburg-Vorpommern waren es 91. Insgesamt sind die Lebensretter rund 4000 Mal ausgerückt. Ostseewelle-Reporterin Kati Bobinger.
5: Im Jahr davor hatten die DLRG-Kräfte noch 113 Menschen gerettet. Die Zahlen schwanken von Jahr zu Jahr. Nicht zuletzt wegen des Wetters. Viel Sonne, viele Schwimmer. Warum die ehrenamtlichen Rettungsschwimmer so wichtig sind, zeigt dieses Beispiel aus dem vorigen Sommer. Ein Vater ist mit seinem Sohn am Strand von Greil-Müritz fast ertrunken. Er wollte seinen Sohn im Grundschulalter retten, ist aber durch die starke Strömung an die Buhnen gedrückt worden. Erst die DLRG hat sie beide befreien können und in eine Klinik gebracht.
4: Nicht so ganz zurechtgekommen mit seinem Wohnmobil ist heute Vormittag ein Fahrer in Waren. Er oder sie ist beim Ausparken gegen einen geparkten Toyota gekracht. Der hat jetzt mindestens 3000 Euro Schaden. An dem Wohnmobil dürfte der Fahrradträger am Heck jetzt reichlich verbogen sein. Der Fahrer ist abgehauen. Deshalb hofft die Polizei nun auf Tipps, wenn so ein verbogener Heckträger auf einem Campingplatz oder in einer Werkstatt auffällt.
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4: Die Bundesregierung weicht die grüne Energiewende weiter auf. Sie hat heute zum einen das Heizungsgesetz deutlich abgemildert und sie will auch erlauben, neue Gaskraftwerke zu bauen. Die sollen unsere Stromversorgung sichern, wenn Sonne und Wind nicht ausreichen. Geplant sind Kraftwerke, die zusammen bis zu 10 Gigawatt Strom erzeugen können. Das wäre die Leistung von etwa 6 bis 10 Atomkraftwerken. Süß, lila, mit Kuh. Und eine Mogelpackung. Das ist Milka, hat das Landgericht Bremen geurteilt. Denn Hersteller Mondelez hat die Packung praktisch unverändert gelassen, packt aber nicht mehr 100 Gramm Schoki rein, sondern nur noch 90 Gramm. Darauf hätte die Packung mindestens 4 Monate lang deutlich hinweisen müssen, sagen die Richter. Mondelez will sich jetzt erst einmal die Urteilsbegründung genau anschauen und dann entscheiden. Das US-Unternehmen kann gegen das Urteil noch Rechtsmittel einlegen. 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Und jetzt das Wetter.
0: In Lübs am alten Wasserturm 9 Grad, Sassnitz am alten Fährhafen sind es noch 10. In der Nacht pegeln wir uns dann so zwischen 7 und 4 Grad ein. Es bleibt wechselnd bis stark bewölkt, von Westen her auch gerne mal ein paar Regen- und Graupelschauer drin. Der 2-Tage-Trend, morgen an Christi Himmelfahrt, da wechseln sich Sonne und Wolken immer mal wieder ab. Ja, gelegentlich müssen wir auch mal mit einem Schauer rechnen bei höchstens 14 Grad. Übermorgen starten wir dann noch recht freundlich in den Brückentag rein. Im Verlauf kann es dann aber auch da immer mal wieder nass werden bei 16 Grad maximal. 22.03 Uhr, Ostseewelle hier mit dem besten Verkehrsservice für unser Land. Auf der Insel Rügen, Ortsausgang Binz, Richtung Kreisverkehr, Höhe Jagdschloss Granitz, da haben wir einen Wildunfall, geht aber langsam dran vorbei. Die Flitzerblitzer, die stehen A14 Richtung Wismar, Höhe Rastplatz Platerberg, A20 Richtung Stettin, Höhe der Abfahrt Groß-Saarau, dann B104 in Petersdorf Richtung Kölpin, B105 zwischen Dasse und Mallentin, Höhe Tramm, B105 Rostock-Warnow-Allee aus dem Tunnel raus Richtung Lüttenklein, B321 Bandenitz Richtung Schwerin und Torgelow am See stehen sie Richtung Schlön in der 30er versteckt. Ihr Lieben, habt eine entspannte Nachtschicht und einen schönen Feiertag. Macht euch einen Lenz. Ich bin Christian Renz. Hey, hey.
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1: Ich bin Jan-Henner Reitze. Die Bundesregierung will bis zur Sommerpause ein großes Reformpaket schnüren, mit dem viele zentrale Streitpunkte gelöst werden. Dabei sollen Arbeitgeber und Gewerkschaften einbezogen werden, möglichst bei einem gemeinsamen Treffen im Kanzleramt. Die Reaktionen auf diese Idee sind aber zurückhaltend.
2: Möglichst alle an einen Tisch bringen und dann die großen Reformen umsetzen. Darauf hofft die Bundesregierung. Ob dieser Dialog aber zustande kommt und dann auch zu Kompromissen führt, ist fraglich. Die Arbeitgeber etwa sind nicht begeistert. Zuletzt habe man mit den Gewerkschaften nicht mal über flexiblere Arbeitszeiten sprechen können, sagt Verbandschef Kampeter. Und auch der Deutsche Gewerkschaftsbund ist skeptisch. DGB-Chefin Fahimi erwartet ernsthafte Gespräche. Man werde sicher nicht nur einfach zum Fototermin ins Kanzleramt kommen. Thomas Brock, Nachrichtenredaktion.
1: Schon im Kabinett beschlossen hat die Bundesregierung, wie sie das umstrittene Heizungsgesetz der Ampel-Vorgängerregierung ändern möchte. Die Vorgabe, dass neue Heizungen zu 65% mit erneuerbaren Energien betrieben werden müssen, fällt nach den Plänen weg. Weiter sollen auch neue Öl- und Gasheizungen eingebaut werden können. Die müssen schrittweise aber anteilig mit Bioöl oder Biogas betrieben werden können. Als Antwort auf russische Angriffe greift die Ukraine verstärkt russische Öl- und Gasanlagen an. Drohnen haben mehrere Brände in Russland ausgelöst.
3: Ukrainische Drohnen attackierten laut russischen Behörden eine gasverarbeitende Fabrik in Astrachan am Kaspischen Meer. Herabstürzende Trümmer verursachten demnach ein Feuer und auch in der südrussischen Region Krasnodar gab es einen Brand und Schäden an mehreren Orten. Nordöstlich von Moskau stürzten Drohnentrümmer in Jaroslawl auf ein Industrieobjekt. Kiew nahm dort die Raffinerie schon mehrfach ins Visier. Mit Angriffen auf den Öl- und Gassektor will die Ukraine Moskaus Finanzierung des Angriffskriegs erschweren. Katharina Schröder, Moskau.
1: Wegen des Vorwurfs sexueller Straftaten in 130 Fällen ist Anklage gegen einen Kinderarzt aus Rathenow in Brandenburg erhoben worden. Er sitzt seit November in Untersuchungshaft. Die große Zahl der mutmaßlichen Taten war bisher unbekannt. Den Großteil soll der Kinderarzt während seiner beruflichen Tätigkeit in einem Krankenhaus begangen haben, über einen Zeitraum von 12 Jahren.
4: Und hier ist das Wetter bei Ostseewelle. Temperaturtechnisch liegen wir da aktuell zwischen 7 und 4 Grad. Ansonsten bleibt es wechselnd bis stark bewölkt. Von Westen her auch gerne noch mal ein paar Regen- und Graupelschauer drin. Der 2-Tage-Trend morgen an Christi Himmelfahrt wechseln sich Sonne und Wolken immer mal wieder ab. Gelegentlich müssen wir auch mal mit einem Schauer rechnen bei höchstens 14 Grad. Übermorgen starten wir noch recht freundlich in den Brückentag rein. Im Verlauf kann es dann aber auch immer mal wieder nass werden bei 16 Grad maximal.
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1: Das sind Jennifer Lopez und David Guetta mit Save Me Tonight.

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1: Ich bin Jan-Henner Reitze. US-Präsident Donald Trump ist zu einem Besuch in China angekommen. Dort sind Gespräche mit Staatschef Xi Jinping geplant. Erreichen will Trump vor allem bessere Bedingungen für amerikanische Unternehmen auf dem chinesischen Markt.
2: Trump genoss den Empfang mit Sprechchören und Fähnchen sichtlich. Sein Sohn Eric, dessen Frau und Tech-Milliardär Elon Musk waren auch dabei. Bei den Gesprächen mit Xi geht es vor allem um Handelsfragen, den Zollstreit und offensichtlich auch um Deals auf dem Hightech-Sektor. Überschattet ist der China-Besuch vom Iran-Krieg, der Trumps Verhandlungsposition schwächt. Und auch die US-Waffenlieferungen an Taiwan sind ein Knackpunkt. Es gibt Sorge, dass Trump für Zugeständnisse aus Peking die US-Haltung zur Unabhängigkeit Taiwans ändern könnte. Tina Eck, USA.
1: Die Bundesregierung aus Union und SPD tut sich schwer, bei Sozialreformen und Haushalt zueinander zu finden. Überwinden will sie diese Gräben durch einen Schulterschluss mit Arbeitgebern und Gewerkschaften, die möglichst gemeinsam mit an den Tisch geholt werden sollen, damit dann Kompromisse gefunden werden, die alle mittragen. Ob das klappt, wird skeptisch gesehen. Arbeitgeber, Wirtschaft und Gewerkschaften sind nicht überzeugt, dass die anderen Beteiligten kompromissbereit sind. Das Amtsgericht München hat den YouTuber Marvin Wildhage unter anderem wegen Urkundenfälschung zu einer Geldstrafe verurteilt. Er hatte sich mit einem gefälschten Maskottchenkostüm bei der Fußball-EM 2024 Zugang zum Stadion in München verschafft.
3: Ein Fake-Maskottchenkostüm, gefälschte Akkreditierungen und ein manipuliertes Autokennzeichen. Damit schaffte es der YouTuber Marvin Wildhage beim EM-Eröffnungsspiel Deutschland gegen Schottland bis aufs Spielfeld. Wildhage argumentiert, das war investigativer Journalismus, um Sicherheitslücken bei der UEFA aufzudecken. Das Münchner Amtsgericht sieht das anders. Wildhage soll 60 Tagessätze zu je 150 Euro zahlen, also insgesamt 9.000 Euro. Zudem werden 5.400 Euro aus Webvideo-Einnahmen eingezogen. Aus München, Moritz Einzel.
1: In den vergangenen Wochen sind in Brandenburg in mehreren Fällen Rinder gestohlen worden. Insgesamt mehr als 150 Tiere, darunter auch wertvolle Zuchttiere. Die Polizei prüft, ob die Fälle zusammenhängen. Der Bauernverband rät, Kontrollgänge zu verstärken.
4: Auf geht's in den Feiertag, ihr Lieben. Ostseewelle hier mit dem Blick aufs Wetterchen. Und da liegen wir mit den Temperaturen aktuell zwischen 7 und 4 Grad. Ansonsten bleibt es wechselnd bis stark bewölkt. Von Westen her auch gerne noch mal ein paar Regen- und Graupelschauer drin. Heute an Christi Himmelfahrt wechseln sich Sonne und Wolken immer mal wieder ab. Gelegentlich müssen wir auch mal mit einem Schauer rechnen bei höchstens 14 Grad. Der Zwei-Tage-Trend. Morgen starten wir noch recht freundlich in den Brückentag rein. Im Verlauf kann es dann aber auch immer mal wieder nass werden bei 16 Grad. Übermorgen am Samstag das gleiche in Grün. Bei ebenfalls 16 Grad maximal.
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1: Ich bin Jan-Henner Reitze. Die Bundesregierung hat in ihrer Kabinettssitzung Änderungen bei den Vorgaben für neue Heizungen beschlossen. Geplant ist, dass weiterhin auch neue Gas- und Ölheizungen eingebaut werden dürfen. Außerdem hat die Regierung einen Entwurf beschlossen, der härtere Strafen rund um K.O.-Tropfen vorsieht.
2: Geplant ist, dass K.O.-Tropfen rechtlich so eingestuft werden wie eine Waffe oder ein gefährliches Werkzeug. Das heißt, wer sie etwa nutzt, um ein wehrloses Opfer zu vergewaltigen oder auszurauben, muss mit mindestens 5 Jahren Haft rechnen. Allerdings ist es oft schwer nachzuweisen, dass K.O.-Tropfen etwa heimlich in Getränke gemixt wurden. Vergewaltigungen unter Einsatz von K.O.-Tropfen sind besonders hinterhältig und gefährlich, sagt Justizministerin Hubig, und diese sexuelle Gewalt treffe vor allem Frauen. Thomas Brock, Nachrichtenredaktion.
1: US-Präsident Donald Trump ist zu einem Besuch in China angekommen. Bei den bevorstehenden Gesprächen mit dem chinesischen Staatschef Xi Jinping möchte Trump vor allem wirtschaftliche Beziehungen verbessern. Auch Elon Musk ist bei der Reise dabei. Es geht auch um den Krieg im Iran und Chinas Ansprüche auf Taiwan. Internationale Bahnreisen sollen in der EU einfacher werden. Fahrgäste sollen zum Beispiel leichter Tickets für zusammenhängende Verbindungen mehrerer Verkehrsunternehmen kaufen können. Das schlägt die EU-Kommission vor.
3: Bisher muss man bei Reisen ins Ausland, die von unterschiedlichen Bahnunternehmen betrieben werden, die Tickets oft auf unterschiedlichen Plattformen buchen. Häufig sind 2 oder 3 Tickets nötig. Künftig sollen solche Tickets als eine Reise behandelt und auch auf Plattformen angeboten werden. Und bei Verspätungen oder Ausfällen beispielsweise soll man auch mit einem anderen Unternehmen die Reise fortsetzen dürfen. Auch Entschädigungen sollen einfacher werden. Jetzt ist das nur ein Vorschlag, nun sind die Regierungen am Zug. Dieter Ebeling, Brüssel.
1: Der Hersteller ruft Schokostreusel zurück, die bei Lidl verkauft worden sind. Bei einer Probe sind Salmonellen nachgewiesen worden. Wie die betroffene Packung genau aussieht, zeigt das Portal lebensmittelwarnung.de. Verkauft wurden die Schokostreusel fast in ganz Deutschland. Sie können zurückgegeben werden und das Geld dafür gibt es zurück.
4: Einen wunderschönen Feiertag wünschen wir euch. Ostseewelle hier mit dem Blick aufs Wetterchen. Temperaturtechnisch pegeln wir uns da aktuell zwischen 7 und 4 Grad ein. Ansonsten geht's wechselnd bewölkt bis stark bewölkt weiter. Stellenweise auch Regen und Graupelschauer mit dabei. Heute am Herrentag bekommen wir tagsüber einen Wechsel aus Sonne und Wolken. Hin und wieder auch mal ein Schauer drin bei höchstens 14 Grad. Der 2-Tage-Trend. Morgen anfangs mal freundlich und trocken. Hinten raus dann mehr Wolken. Ab und zu kann es dann auch mal nass werden bei 16 Grad. Übermorgen am Samstag geht's genauso wechselhaft weiter bei ebenfalls 16 Grad maximal. Kommt uns gut durch die Nacht, ihr Lieben.
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1: Das ist der aktuelle Hit von Kygo mit Khaled und Griffin. Save My Love.

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1: Ich bin Jan-Henner Reitze. Die Bundesregierung will bis zur Sommerpause ein großes Reformpaket schnüren, um damit zentrale Streitpunkte zu lösen. Dabei sollen Arbeitgeber und Gewerkschaften einbezogen werden, möglichst bei einem gemeinsamen Treffen im Kanzleramt. Die Reaktionen auf diese Idee sind aber zurückhaltend.
2: Möglichst alle an einen Tisch bringen und dann die großen Reformen umsetzen. Darauf hofft die Bundesregierung. Ob dieser Dialog aber zustande kommt und dann auch zu Kompromissen führt, ist fraglich. Die Arbeitgeber etwa sind nicht begeistert. Zuletzt habe man mit den Gewerkschaften nicht mal über flexiblere Arbeitszeiten sprechen können, sagt Verbandschef Kampeter. Und auch der Deutsche Gewerkschaftsbund ist skeptisch. DGB-Chefin Fahimi erwartet ernsthafte Gespräche. Man werde sicher nicht nur einfach zum Fototermin ins Kanzleramt kommen. Thomas Brock, Nachrichtenredaktion.
1: Schon im Kabinett beschlossen hat die Bundesregierung, wie das umstrittene Heizungsgesetz der Ampel-Vorgängerregierung geändert werden soll. Die Vorgabe, dass neue Heizungen zu 65% mit erneuerbaren Energien betrieben werden müssen, fällt nach den Plänen weg. Weiter sollen damit auch neue Öl- und Gasheizungen eingebaut werden können. Die müssen schrittweise aber anteilig mit Bioöl oder Biogas betrieben werden. Gegen einen Kinderarzt